0: Erlangen und Erlangenbruck eine ungesicherte Unfallstelle.
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1: Mit Elena Meyer einen schönen Freitag. Oldtimer-Fans kommen am Sonntag auf ihre Kosten. In Wald bei Wonneberg gibt's nämlich ein Oldtimer-Treffen und zwar für alle Marken und Gefährte, ob Auto, Bulldog oder Moped, alle sind willkommen. Um 9 Uhr geht's los, ab 10 Uhr gibt's Weißwurst-Frühstück und drumherum gibt's natürlich auch ein Kinderprogramm mit Hüpfburg und so weiter. Der Arbeiter- und Burschenverein Weibhausen-Wonneberg freut sich, wenn ihr vorbeischaut. 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Und schon am Sonntag gibt's wieder ein Konzert im Rahmen des Musiksommers zwischen Inn und Salzach. 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Los geht's um 11 Uhr und Tickets bekommt ihr auf musiksommer.resovix.de. Und in Bayerisch Gmain steht ein riesengroßes Jubiläum an, denn der Klosterhof wird 525 Jahre und das wird heute ganz groß gefeiert. Also schaut doch abends einfach mal vorbei, da gibt's einen schönen Genussmarkt und eine riesengroße Tafel. Passend zum Jubiläum ist die 525 Dezimeter lang und da könnt ihr schlemmen und einfach gemeinsam feiern.
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2: Ich bin Moritz Einzel. In Brüssel hat der EU-Gipfel begonnen. Ein großes Thema ist dabei natürlich die Ukraine. Auch Präsident Selenskyj ist mit dabei. EVP-Fraktionschef Weber äußerte sich bei Phoenix zu den Beitrittsambitionen des Landes zur Europäischen Union.
3: Wir müssen jetzt arbeiten. Je engagierter in Kiew gearbeitet wird, umso besser. Aber nach wie vor haben wir Krieg. Und deswegen weiß auch Präsident Selenskyj, dass Ambition da ist, aber dass wir auch realistisch auf die nächsten Wege schauen müssen.
2: Die EU profitiere aber auch militärisch von der Ukraine, zum Beispiel was die Drohnentechnik angeht, so Weber. Die Staats- und Regierungschefs verlängerten unterdessen die Sanktionen gegen Russland und zwar erstmals nicht nur um 6, sondern gleich um 12 Monate. Nach der Unterzeichnung des Rahmenabkommens zwischen den USA und dem Iran ist die US-Seeblockade iranischer Häfen aufgehoben worden. Das hat das US-Militär mitgeteilt. Die Streitkräfte würden aber weiter in der Region stationiert bleiben, um die Einhaltung der Vereinbarung zu überwachen. Es ist klar oder höchstens leicht bewölkt bei uns in Bayern. Die Temperaturen sinken auf 19 bis 12 Grad. Tagsüber scheint wieder die Sonne. Zum Abend hin bilden sich vor allem in Schwaben-Allgäu erste Hitzegewitter. Die Höchstwerte erreichen 31 bis 37 Grad. Besonders heiß wird's am Untermain. Von Samstag bis Montag erwartet uns schwülheißes Sommerwetter mit Sonne, Wolken und örtlich kräftigen Gewittern. Die Temperaturen ändern sich wenig.
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2: Vorsicht auf der A6 Nürnberg-Heilbronn in beiden Richtungen zwischen Schwabach-West und der Raststätte Kammersteiner Land Nord. Da sind Personen auf der Fahrbahn. Und A73 Nürnberg Richtung Bamberg zwischen dem Kreuz Fürth Erlangen und Erlangenbruck. Eine ungesicherte Unfallstelle.
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2: Ich bin Moritz Einzel. Großer Tag für Kanada bei der Fußball-WM. Das Team des Co-Gastgebers hat sein zweites Gruppenspiel gegen Katar mit 6:0 gewonnen. Mit dem ersten Sieg überhaupt in der kanadischen WM-Geschichte hat das Team beste Chancen auf die K.O.-Runde. Überschattet wurde das Spiel durch eine schwere Verletzung beim Kanadier Ismael Koné nach einem katarischen Foul. Katar beendete die Partie nach 2 roten Karten zu 9. Zuvor hatte die Schweiz gegen Bosnien-Herzegowina mit 4:1 gewonnen. Tschechien und Südafrika trennten sich 1:1. In diesen Minuten beginnt für den nächsten Gastgeber das zweite Spiel. Mexiko trifft auf Südkorea. In Brüssel ist EU-Gipfel. Dabei geht es heute vor allem um die künftigen Ausgaben der Europäischen Union, aber indirekt auch um die großen Probleme von der Wirtschaft bis hin zu Krieg und Frieden. Aus Brüssel berichtet Dieter Ebeling.
3: 2.000 Milliarden will die Kommission in den Jahren 2028 bis 2034 ausgeben. Der Streit darum teilt die EU. Die Länder im Nordwesten, also auch Deutschland, wollen erstens weniger ausgeben und zweitens mehr für die Ankurbelung der Industrie und für die Verteidigung. Die Länder im Süden und Osten sagen, ja, die Weltlage hat sich verändert, aber wir brauchen trotzdem viel Geld für Landwirtschaft und Regionalpolitik.
2: Die bevorstehende Hitzewelle ist eine Gefahr für obdachlose Menschen. Davor warnt der Sozialverband VDK. Präsidentin Bentele sagte, extreme Hitze könne genauso tödlich sein wie extreme Kälte. Menschen ohne festen Wohnsitz bräuchten Zugang zu sicheren, gekühlten Unterkünften und zu sauberem, kühlem Wasser. Städtische Trinkbrunnen könnten hier helfen, so Bentele. Immer mehr Frührentner verdienen auf dem Arbeitsmarkt hinzu. Das zeigt eine Studie des Instituts der Deutschen Wirtschaft, die der Rheinischen Post vorliegt. Demnach nutzen viele Frührentner den Wegfall der Hinzuverdienstgrenze. Die lag bei 6.300 Euro im Jahr und wurde 2023 abgeschafft. Giftige Altmunition ist eine tickende Zeitbombe für die Meere, warnt Umweltminister Schneider. Deutschland will deswegen vorangehen und die Munition aus dem Wasser holen. Für eine Pilotanlage zur Bergung laufe gerade ein Bieterverfahren, sagte Schneider dem Redaktionsnetzwerk Deutschland. Es ist jetzt 3:15. Es ist klar oder höchstens leicht bewölkt bei uns in Bayern. Die Temperaturen sinken auf 19 bis 12 Grad. Tagsüber scheint wieder die Sonne. Zum Abend hin bilden sich vor allem in Schwaben-Allgäu erste Hitzegewitter. Die Höchstwerte erreichen 31 bis 37 Grad. Besonders heiß wird's am Untermain. Von Samstag bis Montag erwartet uns schwülheißes Sommerwetter mit Sonne, Wolken und örtlich kräftigen Gewittern. Die Temperaturen ändern sich wenig.
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2: Aktuell keine Meldungen, normaler Verkehr.
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2: Ich bin Moritz Einzel. In Brüssel ist EU-Gipfel. Dabei geht es heute vor allem um die künftigen Ausgaben der Europäischen Union, aber indirekt auch um die großen Probleme von der Wirtschaft bis hin zu Krieg und Frieden. Aus Brüssel berichtet Dieter Ebeling.
3: 2000 Milliarden will die Kommission in den Jahren 2028 bis 2034 ausgeben. Der Streit darum teilt die EU. Die Länder im Nordwesten, also auch Deutschland, wollen erstens weniger ausgeben und zweitens mehr für die Ankurbelung der Industrie und für die Verteidigung. Die Länder im Süden und Osten sagen, ja, die Weltlage hat sich verändert, aber wir brauchen trotzdem viel Geld für Landwirtschaft und Regionalpolitik.
2: Die bevorstehende Hitzewelle ist eine Gefahr für obdachlose Menschen. Davor warnt der Sozialverband VDK. Präsidentin Bentele sagte, extreme Hitze könne genauso tödlich sein wie extreme Kälte. Menschen ohne festen Wohnsitz bräuchten Zugang zu sicheren, gekühlten Unterkünften und zu sauberem, kühlem Wasser. Städtische Trinkbrunnen könnten hier helfen, so Bentele. Es ist klar oder höchstens leicht bewölkt bei uns in Bayern. Die Temperaturen sinken auf 19 bis 12 Grad. Tagsüber scheint wieder die Sonne. Zum Abend hin bilden sich vor allem in Schwabenallgäu erste Hitzegewitter. Die Höchstwerte erreichen 31 bis 37 Grad. Besonders heiß wird's am Untermain. Von Samstag bis Montag erwartet uns schwülheißes Sommerwetter mit Sonne, Wolken und örtlich kräftigen Gewittern. Die Temperaturen ändern sich wenig.
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2: Aktuell keine Meldungen, normaler Verkehr.
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2: Ich bin Moritz Einzel. Sozialverbände fordern angesichts der Hitzewelle mehr Schutz für obdachlose Menschen. Eine Sprecherin des Deutschen Roten Kreuzes sagte der Rheinischen Post, die meisten könnten sich in ihre kühle Wohnung zurückziehen. Das gelte nicht für obdachlose Menschen, die der Sonne ohne Schutz ausgesetzt seien. Städte und Kommunen sollten im Sommer kühle Orte bereitstellen oder öffentliche Trinkbrunnen installieren. Ähnlich äußerte sich die Präsidentin des Sozialverbandes VDK, Bentele. Einen Monat nach dem Start der neuen E-Auto-Förderung hat Umweltminister Schneider eine positive Bilanz gezogen. Dem Redaktionsnetzwerk Deutschland sagte der SPD-Politiker, man habe mehr als 55.000 Anträge mit einer beantragten Fördersumme von rund 240 Millionen Euro. Die meisten Antragsteller wollten vollelektrische Autos fahren. Mehr als die Hälfte habe ein Haushaltseinkommen von maximal 45.000 Euro. Die soziale Staffelung funktioniere also, so Schneider. In Brüssel hat der EU-Gipfel begonnen. Themen gibt's reichlich. Es geht um den EU-Haushalt, um die Ukraine, den Iran und auch um das Verhältnis zu China. Mit staatlicher Förderung erzielen die Unternehmen des Landes Rekordüberschüsse. Das setzt Europas Industrie zu. Im niedersächsischen Peine war ein Mörder bei einem begleiteten Freigang auf einem Motorrad geflohen. Jetzt ist der zu lebenslanger Haft verurteilte Mann in einem Krankenhaus in Italien festgenommen worden. Er war in einen Unfall verwickelt und wurde in der Klinik behandelt. Bei der Fußball-WM hat Co-Gastgeber Kanada in seinem zweiten Gruppenspiel ein Torfestival gefeiert, 6:0 gegen Katar. Zuvor hatte auch die Schweiz einen klaren Sieg eingefahren, die Eidgenossen bezwangen Bosnien-Herzegowina mit 4:1. Mann des Spiels war der eingewechselte Johann Mansambi vom SC Freiburg mit 2 Treffern. Er sagte bei Magenta TV:
3: Ja, natürlich, wenn ich spiele, ich will immer ein Impactable. Und auch wenn ich reinkomme, ich will mein Bestes geben, Mannschaft zu helfen. Und ja, heute, ich denke, dass ich gut meine Das Mannschaft geholfen habe.
2: Schon am frühen Abend trennten sich Tschechien und Südafrika 1:1. Gerade ist Halbzeit in der zweiten Partie des nächsten Gastgebers, Mexiko, gegen Südkorea. Da steht es zur Pause 0:0. Wenn dieses Spiel einen Sieger hat, dann steht der schon sicher als Gruppensieger im 16. Finale. Es ist jetzt 4:15. Tagsüber scheint wieder die Sonne bei uns in Bayern. Zum Abend hin bilden sich vor allem in Schwaben-Allgäu erste Hitzegewitter. Die Höchstwerte erreichen 31 bis 37 Grad. Besonders heiß wird's am Untermain. Von Samstag bis Montag erwartet uns schwülheißes Sommerwetter mit Sonne, Wolken und örtlich kräftigen Gewittern. Die Temperaturen ändern sich wenig.
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2: Vorsicht auf der A3 Würzburg Richtung Frankfurt. Zwischen Helmstadt und Wertheim-Lenkfurt liegt ein Reifen auf der Fahrbahn.
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1: Mit Elena Meyer einen schönen Freitag. Am Sonntag ist Sommeranfang, das heißt, der Bad Reichenhaller Kulturfrühling neigt sich dem Ende zu. Zum Abschluss gibt's aber noch ein paar Highlights. Zum Beispiel ist um 14 Uhr ein Berggottesdienst am Predigtstuhl oder ebenfalls um 14 Uhr gibt's Reichenhaller Geschichten am Rathausplatz und um 15.30 Uhr wäre noch Sound of Music in der Konzertrundhunde. Aber es gibt noch ein paar mehr Veranstaltungen, deshalb klickt euch rein auf bad-reichenhall.de und da findet ihr dann das ganze Programm vom Finale des Kulturfrühlings in Bad Reichenhall. Und morgen Abend gibt's im Postsaal in Trostberg ein Konzert vom österreichischen Liedermacher Voodoo Jürgens. Er hat seine Band mit dabei und sein neues Album mit dem Titel Knas. Also wer Lust auf Austropop hat, auf reservix.de gibt's noch Tickets. Los geht's dann um 20 Uhr. Regional einkaufen, das könnt ihr morgen mal wieder in Grabenstedt tun. Beim Gut Sossau ist nämlich wieder Hofverkauf und da gibt's ab 9 Uhr von Käse über Wurst bis hin zu Bio-Sauerteigbrote alles, was das Herz begehrt. Und außerdem könnt ihr euch bei den Hofführungen um 11 und 13 Uhr mal den Hof ganz genau anschauen. Übrigens gibt's auch Essen zum Vor-Ort-Essen, denn es wird gegrillt, es gibt Kaffee und Kuchen, also da könnt ihr es euch mal so richtig gut gehen lassen. Und im Stadtpark in Traunstein ist das ganze Wochenende was los. Von heute bis Sonntag laufen da die Traunsteiner Rosentage und wie immer gibt's da viele, viele Aussteller rund um Garten, Deko und Kunsthandwerk. Drumherum gibt's ein tolles Rahmenprogramm. Zum Beispiel ist am Sonntag eine Blaulichtmeile mit Feuerwehr, Polizei und Co. Und das ganze Programm findet ihr zum Nachlesen auch auf traunsteiner-rosentage.de.
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2: Ich bin Moritz Einzel. Sozialverbände fordern angesichts der Hitzewelle mehr Schutz für obdachlose Menschen. Eine Sprecherin des Deutschen Roten Kreuzes sagte der Rheinischen Post, die meisten könnten sich in ihre kühle Wohnung zurückziehen. Das gelte nicht für obdachlose Menschen, die der Sonne ohne Schutz ausgesetzt seien. Städte und Kommunen sollten im Sommer kühle Orte bereitstellen oder öffentliche Trinkbrunnen installieren. Ähnlich äußerte sich die Präsidentin des Sozialverbandes VDK, Bentele. Einen Monat nach dem Start der neuen E-Auto-Förderung hat Umweltminister Schneider eine positive Bilanz gezogen. Dem Redaktionsnetzwerk Deutschland sagte der SPD-Politiker, man habe mehr als 55.000 Anträge mit einer beantragten Fördersumme von rund 240 Millionen Euro. Die meisten Antragsteller wollten vollelektrische Autos fahren. Mehr als die Hälfte habe ein Haushaltseinkommen von maximal 45.000 Euro. Die soziale Staffelung funktioniere also, so Schneider. Tagsüber scheint wieder die Sonne bei uns in Bayern. Zum Abend hin bilden sich vor allem in Schwaben-Allgäu erste Hitzegewitter. Die Höchstwerte erreichen 31 bis 37 Grad. Besonders heiß wird's am Untermain. Von Samstag bis Montag erwartet uns schwülheißes Sommerwetter mit Sonne, Wolken und örtlich kräftigen Gewittern. Die Temperaturen ändern sich wenig.
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2: Vorsicht auf der A3 Würzburg Richtung Frankfurt. Zwischen Helmstadt und Wertheim-Lenkfurt liegt ein Reifen auf der Fahrbahn.

Heute ist der 19. Juni. Am 19. Juni 1976 heiratet Karl der 16. Gustav in Stockholm die deutsche Silvia Sommerlath. Der König von Schweden hatte die gebürtige Heidelbergerin bei den Olympischen Sommerspielen in München kennengelernt. Silvia Sommerlath hatte dort als Hostess gearbeitet. Die ausgebildete Dolmetscherin spricht neben Deutsch und Schwedisch auch Französisch, Spanisch, Portugiesisch, Englisch und schwedische Gebärdensprache. Karl der 16. Gustav nutzte eine Lücke in den Regeln für die Thronfolge. Hätte er die bürgerliche Silvia schon als Kronprinz geheiratet, hätte er aus dem Königshaus austreten müssen. Diese Regel gilt aber nur für Kronprinzen, nicht für schon amtierende Monarchen. Karl der 16. Gustav ist bereits seit 1973 König und Königin Silvia die mittlerweile am längsten regierende schwedische Königin. Am 19. Juni 1990 schließen Deutschland, Frankreich, Belgien, die Niederlande und Luxemburg in Schengen ein Abkommen über den vollständigen Wegfall der Personengrenzkontrollen zum 1. Januar 1992. Das Schengen-Abkommen wird später auf alle EU-Mitgliedstaaten außer Irland, Rumänien, Bulgarien und Zypern ausgeweitet. Auch die Nicht-EU-Länder Island, Norwegen, Liechtenstein und die Schweiz kommen hinzu.

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2: Ich bin Moritz Einzel, guten Morgen. In Brüssel ist EU-Gipfel. Dabei geht es heute vor allem um die künftigen Ausgaben der Europäischen Union, aber indirekt auch um die großen Probleme, von der Wirtschaft bis hin zu Krieg und Frieden. Aus Brüssel berichtet Dieter Ebeling.
3: 2000 Milliarden will die Kommission in den Jahren 2028 bis 2034 ausgeben. Der Streit darum teilt die EU. Die Länder im Nordwesten, also auch Deutschland, wollen erstens weniger ausgeben und zweitens mehr für die Ankurbelung der Industrie und für die Verteidigung. Die Länder im Süden und Osten sagen, ja, die Weltlage hat sich verändert, aber wir brauchen trotzdem viel Geld für Landwirtschaft und Regionalpolitik.
2: Die Hitzewelle ist eine Gefahr für obdachlose Menschen. Davor warnt der Sozialverband VdK. Präsidentin Bentele sagte dem Redaktionsnetzwerk Deutschland, extreme Hitze könne genauso tödlich sein wie extreme Kälte. Menschen ohne festen Wohnsitz bräuchten Zugang zu sicheren, gekühlten Unterkünften und zu sauberem, kühlem Wasser. Städtische Trinkbrunnen könnten hier helfen, so Bentele. Nach der Unterzeichnung des Rahmenabkommens zwischen den USA und dem Iran ist die US-Seeblockade iranischer Häfen aufgehoben worden. Das hat das US-Militär mitgeteilt. Die Streitkräfte würden aber weiter in der Region stationiert bleiben, um die Einhaltung der Vereinbarung zu überwachen. Giftige Altmunition ist eine tickende Zeitbombe für die Meere, warnt Umweltminister Schneider. Deutschland will deswegen vorangehen und die Munition aus dem Wasser holen. Für eine Pilotanlage zur Bergung laufe gerade ein Bieterverfahren, sagte Schneider dem Redaktionsnetzwerk Deutschland. Bei der Fußball-WM hat Co-Gastgeber Mexiko als erstes Team die K.O.-Runde erreicht. Nach einem 1:0-Erfolg gegen Südkorea stehen die Mexikaner als Gruppensieger im 16. Finale. Zuvor hatte Kanada gegen Katar 6:0 gewonnen und die Schweiz besiegte Bosnien-Herzegowina 4:1. Doppeltorschütze Johann Mansambi vom SC Freiburg bei Magenta TV.
4: Wir wissen, dass die WM, wir müssen alles geben. Was wir gegen Katar gemacht haben, wir wissen, wir waren nicht so gut. Wir wollten nur besser machen und heute gewinnen.
2: Außerdem trennten sich Tschechien und Südafrika 1:1. Es ist jetzt 5:15. Tagsüber scheint wieder die Sonne bei uns in Bayern. Zum Abend hin bilden sich vor allem in Schwaben-Allgäu erste Hitzegewitter. Die Höchstwerte erreichen 31 bis 37 Grad. Besonders heiß wird's am Untermain. Von Samstag bis Montag erwartet uns schwülheißes Sommerwetter mit Sonne, Wolken und örtlich kräftigen Gewittern. Die Temperaturen ändern sich wenig.
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2: Vorsicht auf der A3 Würzburg Richtung Frankfurt. Zwischen Helmstadt und Wertheim-Lenkfurt liegt ein Reifen auf der Fahrbahn. Und auf der A7 Ulm Richtung Würzburg zwischen der Raststätte Ellwanger Berge Ost und Dinkelsbühl-Fichtenau, da liegt ein Metallteil auf der rechten Spur.
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1: Mit Elena Meyer einen schönen Freitag. Oldtimer-Fans kommen am Sonntag auf ihre Kosten. In Wald bei Wonneberg gibt's nämlich ein Oldtimer-Treffen und zwar für alle Marken und Gefährte, ob Auto, Bulldog oder Moped, alle sind willkommen. Um 9 Uhr geht's los, ab 10 Uhr gibt's Weißwurst-Frühstück und drumherum gibt's natürlich auch ein Kinderprogramm mit Hüpfburg und so weiter. Der Arbeiter- und Burschenverein bei Pausen Wonneberg freut sich, wenn ihr vorbeischaut. 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Und schon am Sonntag gibt's wieder ein Konzert im Rahmen des Musiksommers zwischen Inn und Salzach. In der Aula Major in Reiten-Haslach bei Burghausen stehen Two on Cue auf der Bühne und die präsentieren euch ein kunstvolles Spiel mit Zeit und Zeitlosigkeit auf der Konzertblockflöte, dem Klavier und dem Didgeridoo. Los geht's um 11 Uhr und Tickets bekommt ihr auf musiksommer.reservix.de. Und in Bayerisch Gmain steht ein riesengroßes Jubiläum an, denn der Klosterhof wird 525 Jahre und das wird heute ganz groß gefeiert. Also schaut doch abends einfach mal vorbei, da gibt's einen schönen Genussmarkt und eine riesengroße Tafel. Passend zum Jubiläum ist die 525 Dezimeter lang und da könnt ihr schlemmen und einfach gemeinsam feiern.
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2: Ich bin Moritz Einzel, guten Morgen. In Brüssel ist EU-Gipfel. Dabei geht es heute vor allem um die künftigen Ausgaben der Europäischen Union, aber indirekt auch um die großen Probleme, von der Wirtschaft bis hin zu Krieg und Frieden. Aus Brüssel berichtet Dieter Ebeling.
3: 2.000 Milliarden will die Kommission in den Jahren 2028 bis 2034 ausgeben. Der Streit darum teilt die EU. Die Länder im Nordwesten, also auch Deutschland, wollen erstens weniger ausgeben und zweitens mehr für die Ankurbelung der Industrie und für die Verteidigung. Die Länder im Süden und Osten sagen, ja, die Weltlage hat sich verändert, aber wir brauchen trotzdem viel Geld für Landwirtschaft und Regionalpolitik.
2: Die Hitzewelle ist eine Gefahr für obdachlose Menschen. Davor warnt der Sozialverband VdK. Präsidentin Bentele sagte dem Redaktionsnetzwerk Deutschland, extreme Hitze könne genauso tödlich sein wie extreme Kälte. Menschen ohne festen Wohnsitz bräuchten Zugang zu sicheren, gekühlten Unterkünften und zu sauberem, kühlem Wasser. Städtische Trinkbrunnen könnten hier helfen, so Bentele. Tagsüber scheint wieder die Sonne bei uns in Bayern. Zum Abend hin bilden sich vor allem in Schwaben-Allgäu erste Hitzegewitter. Die Höchstwerte erreichen 31 bis 37 Grad. Besonders heiß wird's am Untermain. Von Samstag bis Montag erwartet uns schwülheißes Sommerwetter mit Sonne, Wolken und örtlich kräftigen Gewittern. Die Temperaturen ändern sich wenig.
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2: Vorsicht auf der A3 Würzburg Richtung Frankfurt. Zwischen Helmstadt und Wertheim-Lenkfurt liegt ein Reifen auf der Fahrbahn. Und auf der A7 Ulm Richtung Würzburg zwischen der Raststätte Ellwanger Berge Ost und Dinkelsbühl-Fichtenau, da liegt ein Metallteil auf der rechten Spur.
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1: 19. Juni 1988. Fairground Attraction sind mit Perfect neu in den deutschen Singlecharts.

Anfängen in Clubs und anderen Lokalen erleben Fairground Attraction Ende der 80er ihren Durchbruch. Mit der ersten Single Perfect heben sie sich bewusst vom Zeitgeist ab. Es gibt keine Synthesizer oder typischen 80er-Elemente. Stattdessen akustische Instrumente und ein zeitloser Stil. Dabei will die Plattenfirma der Band Produzenten zur Verfügung stellen, die dafür sorgen sollen, dass sie moderner klingen, mehr nach 80er. Aber das wollen sie nicht und das lassen sie sich auch nicht gefallen. Sie bleiben stur. So entsteht ein Hit so unverfälscht wie möglich. Perfect nehmen sie deshalb sogar live auf. Und die eigentliche Sensation, das, was man später auf der Platte hört, ist Take Nummer 1.

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1: Und jetzt die Topmeldung aus der Region mit Markus Zartner. Im Berufungsprozess gegen den ehemaligen Traunsteiner Landgerichtspräsidenten bahnt sich eine Entscheidung an. Das Urteil soll am 29. Juni fallen. Angeklagt ist der Jurist wegen sexueller Belästigung einer Mitarbeiterin. Der Ausgang des Verfahrens ist völlig offen. Mehr dazu in den Regionalnachrichten um halb und auf bayernwelle.de.
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3: Ich bin Justin Hamm, guten Morgen. Bei der Fußball-WM hat Co-Gastgeber Mexiko als erstes Team die K.O.-Runde erreicht. Die Mexikaner gewannen auch ihr zweites Gruppenspiel gegen Südkorea mit 1:0 und stehen damit im 16. Finale. Zuvor feierte mit Kanada ein weiterer Turniergastgeber ein Torfestival. Moritz Einzel berichtet.
4: Ein großer Tag für den kanadischen Fußball. Gegen Katar gelang der erste WM-Sieg überhaupt. Und wie? 6:0. Allerdings war Katar nach 2 roten Karten am Ende zu 9. Auch die Schweiz gewann deutlich 4:1 gegen Bosnien-Herzegowina. Doppeltorschütze Johann Mansambi vom SC Freiburg bei Magenta TV.
5: Das ist wie ein Traum, dass ich WM spielen kann, 2 Tore zu schießen und dann Player of the Match.
4: Außerdem trennten sich Tschechien und Südafrika 1:1.
3: Sozialverbände fordern angesichts der Hitzewelle mehr Schutz für obdachlose Menschen. Eine Sprecherin des Deutschen Roten Kreuzes sagte der Rheinischen Post, Städte und Kommunen sollten kühle Orte bereitstellen oder öffentliche Trinkbrunnen installieren. Ähnlich äußerte sich auch der Sozialverband VdK. Einen Monat nach dem Start der neuen E-Auto-Förderung hat Umweltminister Schneider eine positive Bilanz gezogen. Dem Redaktionsnetzwerk Deutschland sagte der SPD-Politiker, man habe mehr als 55.000 Anträge mit einer beantragten Fördersumme von rund 240 Millionen Euro. Die meisten Antragsteller wollten vollelektrische Autos fahren. Mehr als die Hälfte habe ein Haushaltseinkommen von maximal 45.000 Euro. Die soziale Staffelung funktioniere also, so Schneider. In Brüssel hat der EU-Gipfel begonnen. Themen gibt's reichlich. Es geht um den EU-Haushalt, um die Ukraine, den Iran und auch um das Verhältnis zu China. Mit staatlicher Förderung erzielen die Unternehmen des Landes Rekordüberschüsse. Das setzt Europas Industrie zu. Nach einem bewaffneten Überfall auf einen Juwelier in München im Dezember 2024 hat die Polizei nun einen Tatverdächtigen ermittelt. Es handelt sich um einen 48-Jährigen, der wegen eines anderen Delikts in Bulgarien in Haft sitzt. Zwei Männer hatten in dem Juweliergeschäft in München Menschen mit einer Schusswaffe bedroht und Schmuck erbeutet. Der Komplize ist noch nicht gefasst. Es ist jetzt 6:15.
6: Danke dir. Schauen wir zum Bayernwelle-Wetter. Der Freitag, der startet mit viel Sonnenschein. Es wird sehr heiß heute mit bis zu 32 Grad. Am Samstag und Sonntag bleibt es ähnlich mit den Temperaturen. Da können dann aber vor allem am Abend mal ein paar hitzige Gewitter und auch Regenschauer durchziehen. Aktuell messen wir 17 Grad in Bischofswiesen bei der Feuerwehr, 17 auch in Grabenstedt und 18 Grad in Pittenhardt. Der Bayernwelle Verkehrsservice, damit ihr sicher ankommt. Aktuell keine Staus oder Störungen auf den Straßen, da ist alles frei für euch.
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6: Blitzer habt ihr mir noch keine gemeldet. Wenn ihr aber was seht, gebt gerne Bescheid unter der 0800 3x die 7, 3x die 3 und die 2 oder ihr schickt einfach eine kurze WhatsApp durch, geht auch. Nummer zum Einspeichern findet ihr auf bayernwelle.de. Danke und gute Fahrt.
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6: Auf geht's, packen wir den Freitag an. Es wird heiß heute und auch die nächsten Tage, aber da freuen sich vielleicht jetzt am Morgen schon einige aufs Freibad oder den See dann heute Nachmittag. Ein paar Stunden haben wir bis dahin noch vor uns. Die packen wir zusammen jetzt mit AC/DC hier auf der Bayernwelle. Ich bin Emily Rettenberger. Guten Morgen.

schönen Freitag wünsche ich euch. Starten wir gemeinsam rein. 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Zack, da ist die Arbeitswoche schon wieder fast rum. Und wisst ihr was? Am Wochenende, da wird's richtig schön, perfekt, um was zu unternehmen, würde ich sagen. Wie wär's denn mit dem Besuch der Traunsteiner Rosentage? Die gehen von heute Mittag bis zum Sonntag mit 140 Ausstellern aus den Bereichen Blumengarten und Kunsthandwerk. Es gibt dazu in der Innenstadt auch ein Rahmenprogramm mit Musik, Autoausstellung, Blaulichtmeile und mehr. Also da kommen definitiv auch Nicht-Blumenfans voll auf ihre Kosten. Apropos Blaulichtmeile, so eine gibt's am Samstag auch in Mitterfelden, organisiert von Feuerwehr, THW und Rotem Kreuz. Es gibt Showübungen, die Fahrzeuge werden gezeigt und auch Polizei und Bundeswehr sind am Start. Auch für die Kiddies gibt's Programm und am Nachmittag Live-Musik mit Barbetrieb. Und dann steht am Samstag die Sommersonnenwende bevor. Da gibt's wieder viele Feiern, zum Beispiel auf der Kampenwand, wo seit Jahrzehnten der längste Tag des Jahres gefeiert wird. Passend zum Wetter beginnt am Sonntag dann auch endlich der Sommer. Na, da ist doch für jeden was dabei, würde ich sagen. 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Startet schön rein in den Freitag. Oui.

0: Und wir genießen noch die angenehmen Momente, bevor es heute so richtig, richtig heiß wird. 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Schönen Freitag. Und für das deutsche Nationalteam steht heute eine Flugeinheit an. Die Fußballer fliegen nach Toronto für ihr zweites WM-Gruppenspiel. Da wartet morgen die Elfenbeinküste. Zuvor gibt's noch ein Abschlusstraining im Quartier in Winston-Salem. Für uns vor Ort ist Bayernwelle-Reporter Thomas Bremser. Was gibt's denn Aktuelles zu berichten aus dem deutschen Lager einen Tag vor dem Match?
1: Ja, das Wichtigste, alle sind weiterhin fit. Auch Manuel Neuers Wade hält. Den habe ich gestern auf dem Weg zum Training gesehen. Da ist er mit dem Fahrrad durch den Park gefahren, hat Kopfhörer getragen und nett gegrüßt. Danach auf dem Weg zur Pressekonferenz hat er mit mehreren US-Amerikanern Selfies gemacht. Die waren total aus dem Häuschen. Und danach ist er direkt wieder aufs Rad gestiegen zum Hotel. Neuer ist wirklich froh über sein Comeback hier und glaubt an den Titel.
2: Ich traue es der Mannschaft auf jeden Fall zu, sonst wäre ich nicht hier.
1: Die WM soll dann aber auch sein letztes Turnier gewesen sein mit dem DFB, zumindest hört sich so an.
0: Ja, eine Rückkehr wäre ja dann irgendwie auch übertrieben, gell? Schauen wir noch kurz aufs Sportliche. Wie ist denn die Elfenbeinküste so einzuschätzen?
1: Ja, vor allem die deutsche Abwehr dürfte diesmal mehr Arbeit bekommen. Denn vor allem Jan Diomande ist schnell und brandgefährlich. Der 19-Jährige spielt bei RB Leipzig und gilt als neuer Hoffnungsträger. Manuel Neuer warnt schon.
2: Sie haben alle Speed, gerade in der Offensivreihe. Da geht es halt wirklich darum, auch nie abzuschalten, immer hellwach zu sein.
1: Also hochkonzentriert sein, da ist natürlich das ganze Team gefragt, aber vor allem natürlich die Abwehr.
0: Ja, danke dir, Thomas Bremser. Los geht die Partie morgen um 10 Uhr abends. Zu sehen gibt's das Spiel auf Magenta TV und im Free TV auf ZDF. Ich drücke unserer Mannschaft natürlich ganz, ganz fest die Daumen. Ihr hört die Bayernwelle. Schönen Freitag.
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6: Wir starten in Richtung sommerliches Wochenende. Davor brauchen wir natürlich noch die Bayernwelle Nachrichten vom Infomarkus Zartner. Was gibt's denn Gutes?
7: Ja, servus Emily. Bei der Fußball-WM hat Co-Gastgeber Mexiko mit seinem zweiten Sieg als erster die K.O.-Runde erreicht. 1:0 hieß es am Ende gegen Südkorea. Kanada gewann zuvor schon gegen Katar mit 6:0. Die war nach zwei roten Karten für Katar aber deutlich in der Überzahl. Und die Schweiz hat 4:1 gegen Bosnien-Herzegowina gewonnen. Auch hier gab's einmal rot für den Verlierer.
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7: Mit Markus Zartner. Im Berufungsprozess gegen den ehemaligen Präsidenten des Traunsteiner Landgerichts bahnt sich eine Entscheidung an. Am 29. Juni soll das Urteil vor dem Landgericht München fallen. Zuvor wird noch die aktuelle Amtsinhaberin als Zeugin gehört. Dem 67-Jährigen wird sexuelle Belästigung einer Mitarbeiterin im September 2021 vorgeworfen. Nach einer Verurteilung zu einer Bewährungsstrafe in erster Instanz hatte der Jurist Berufung eingelegt. Laut Passauer Neuer Presse ist der Ausgang des Verfahrens völlig offen. Im Kern geht es um die Frage, ob ein Kuss auf den Mund oder die Wange erfolgte. Zudem sind Gutachter uneins über den psychischen Zustand des Opfers und ein mögliches Alkoholproblem. Auch der Streit um mutmaßlich geforderte Bikini-Fotos beschäftigt das Gericht. Die erste Hitzewelle des Jahres hat die Landkreise Traunstein und Berchtesgadener Land erreicht. Bei Temperaturen von 30 Grad und mehr sollte man sich laut Deutschem Alpenverein sehr genau überlegen, ob man zu einer Bergtour aufbrechen sollte. Und wenn doch, gibt es einiges zu beachten. Julian Ruhn vom DAV.
9: Wichtig ist, früh starten, früh zurück sein. Also früh am Morgen ist es einfach kühl. Allerdings auch nicht in die Dämmerung starten, weil da sind noch Tiere unterwegs, die quasi dort ihre Zeit haben, ihre Ruhe haben und nicht aufgescheucht werden sollten. Viel trinken, viel Wasser mitnehmen, Schatten suchen, Sonnencreme, Sonnenschutz mitnehmen, also Sonnenhut.
7: Außerdem rät der Alpenverein, bei hohen Temperaturen mehr Pausen einlegen als sonst und den Himmel wegen der Gewittergefahr genau im Auge behalten. Und 40 Jahre Schutzwaldsanierung in Bayern. Auf dieses Jubiläum blickt heute Morgen Forstministerin Michaela Kaniber am Antoniberg bei Weißbach an der Alpenstraße zurück. Schutzwälder gelten als wichtiger Schutz für Menschen und Infrastruktur. Sie können Lawinen, Steinschläge und Hochwasser bremsen. Gemeinsam mit Vertretern aus Politik, Behörden und Verbänden will die Ministerin auch über die Folgen des Klimawandels für die Bergwälder sprechen. Er schwächt sie vor allem durch Hitze, Trockenstress und Extremwetter. Dies führt zu Schädlingsbefall Wildfall wie dem Borkenkäfer oder Waldbränden. Hier fielen zuletzt am Saurüsselkopf in Ruhpolding 160 Hektar Schutzwaldfläche den Flammen zum Opfer. Es war der größte Waldbrand Bayerns seit Jahrzehnten. Und weitere Nachrichten aus unserer Region findet ihr auch auf bayernwelle.de.
6: Danke, Markus. Dann schauen wir noch kurz jetzt zum Bayernwelle-Wetter. Der Freitag, der startet sonnig. Dazu wird es richtig heiß mit bis zu 32 Grad. Am Samstag und Sonntag sieht es von den Temperaturen recht ähnlich aus. Da können aber vor allem am Abend dann ein paar Gewitter und Regenschauer durchziehen. 17 Grad messen wir aktuell in Altenmarkt an der Alz, 15 Grad in Bergen und 16 Grad in Bad Reichenhall. Der Bayernwelle Verkehrsservice, damit ihr sicher ankommt. Aktuell keine Staus oder Störungen von den Straßen, da ist alles frei für euch. Blitzer habe ich einen für euch, der steht in Teisendorf in der Marktstraße. Wenn ihr auch noch was gesehen habt, Blitzer oder Staus, gebt gerne Bescheid unter der 0800 3x die 7, 3x die 3 und die 2. Oder ihr schickt mir eine kurze WhatsApp durch. Die Nummer zum Einspeichern, die findet ihr auf bayernwelle.de. Danke und gute Fahrt.
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6: Schönen Freitag. Es geht ganz, ganz steil Richtung Wochenende. Uns steht ein wahnsinnig warmes Wochenende bevor. Ein Sommerwochenende halt, gell? So wie es viele jetzt sich herbeigesehnt haben. Hier habt ihr es. Wir starten jetzt aber erstmal ganz entspannt rein in den Freitagmorgen mit Milo hier auf der Bayernwelle. Ich bin Emily Rettenberger. Schönen guten Morgen.
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0: Rainbow mit Since You've Been Gone hier auf der Bayernwelle um 20 vor 7. Ich hoffe, ihr startet gut rein in euren Freitag. Und er ist ganz offiziell einer der beliebtesten Busfahrer Deutschlands und das nicht ohne Grund. Busfahrer Michael Schrott, genannt Borsti. Jeden Tag fährt er Kinder zwischen Siegsdorf und Inzell zur Schule und die Kids, die lieben ihn einfach. Zu besonderen Anlässen wie Weihnachten oder Ostern, da dekoriert er seinen Bus richtig liebevoll. Und auch jetzt zur WM hat er sich wieder ins Zeug gelegt und Wimpel, Girlanden, Fahnen und Trikots in seinem Bus aufgehängt. Wir haben kurz mit ihm gesprochen.
1: Ja, ich mache das für die Kinder, weil die Kinder wahnsinnig freuen, die steigen mit strahlenden Augen ein und sagen, boah, ist das cool. Viele Kollegen sagen zwar, mei, warum machst du das, kriegst ja nichts dafür, du bist wahnsinnig, das kostet ja so viel Geld und so viel Arbeitszeit. Sag ich, ja, mei, ist halt so, gell. Aber Kinder lachen und das Strahlen in die Augen kann man einfach nicht mit Gold aufwiegen, sag ich, weil. Und was bringt's da, wenn ich jetzt daheim sitze oder ob ich jetzt den Bus dekoriere, freilich haben sie ein paar Euro, aber das ist mir wurscht.
0: Ja, und den Kindern gefällt's halt auch so gut, dass sie gar nicht auf die Busfahrt mit Borsti verzichten wollen.
1: Neulich hat wieder eine Mama gesagt, du und dein Bus, da haben wir der Bub wieder einen Schulbki hingeschmissen und hat gesagt, ich fahre mit dem Bus. Und das war wieder so lustig, weil das jetzt schon ein paar Mal so war. Und ich finde das einfach total cool.
0: Ja, einfach ein unfassbar toller Typ. Und wenn du uns gerade hörst, Borsti, dir und deinen Schulkindern eine gute und vor allem sichere Fahrt. Ihr hört die Bayernwelle. Schönen Freitag.

0: 10 vor 7. Wir starten gemeinsam rein in diesen hochsommerlichen Freitag. Ja, endlich wieder Freitag und endlich wieder Zeit für unser Bayernwelle Weißwurst Frühstück. Letzte Woche waren wir da bei der Dorfmusik Obertheisendorf.
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0: Und jetzt die Topmeldung aus der Region mit Markus Zartner. Im Berufungsverfahren gegen den ehemaligen Präsidenten des Traunsteiner Landgerichts wegen sexueller Belästigung einer Mitarbeiterin soll am 29. Juni das Urteil fallen. Der Ausgang ist offen. In dem Prozess geht es vor allem um Detailfragen und die Glaubwürdigkeit des Opfers. Mehr dazu in den Regionalnachrichten um 12:30 und auf bayernwelle.de.
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2: Ich bin Justin Hamm. Guten Morgen. Bei der Fußball-WM steht der erste Teilnehmer des 16. Finals schon fest. Es ist Co-Gastgeber Mexiko. Die Mexikaner haben mit 1:0 gegen Südkorea gewonnen und damit sogar schon den Gruppensieg klar gemacht. Zuvor feierte auch Mitgastgeber Kanada einen Sieg, allerdings deutlich höher. 6:0 hieß es gegen Katar. Die Schweiz gewann mit 4:1 gegen Bosnien-Herzegowina und Tschechien und Südafrika trennten sich 1:1. Die Kassen der Kommunen in Deutschland sind klamm, das verdeutlicht der neue Finanzreport der Bertelsmann Stiftung. Mit 32 Milliarden Euro gab es im vergangenen Jahr den höchsten Fehlbetrag der Geschichte. Vor allem Kosten für Soziales und Personal sind hoch. Ursula Winkler berichtet.
3: Obwohl in den Kommunen bereits gespart wird, gehen die Forscher davon aus, dass das Defizit weiter wachsen wird. An vielen Orten verfalle die kommunale Infrastruktur, etwa bei Straßen und Schulen. Gespart werde auch zum Beispiel in Bibliotheken oder Musikschulen. Solche Maßnahmen würden die Teilhabemöglichkeiten der Menschen beeinträchtigen, aber die strukturellen Finanzprobleme nicht lösen. Die Experten fordern eine grundlegende Reform.
2: Bayern bekommt heute hohen Besuch aus Brüssel. Die Präsidentin des Europaparlaments, Metsola, ist zu Gast in München und trifft sich mit Landtagspräsidentin Aigner und Ministerpräsident Söder. Thema dürften auch die neu verabschiedeten Abschieberegeln des EU-Parlaments sein. Demnach soll es bald Abschiebezentren in Nicht-EU-Ländern geben, nämlich für Menschen ohne Aufenthaltsrecht. Viele Menschen in Deutschland sparen gerade vor allem bei Kleidung und beim Ausgehen. Das zeigt eine Umfrage im Auftrag des Preisvergleichsportals Idealo. Mehr als die Hälfte der Befragten verzichtet demnach auf neue Klamotten oder geht seltener in Restaurants und Cafés. Am häufigsten wird für Urlaub oder als finanzielle Rücklage gespart. Wer heute einen Abstecher zu IKEA machen will, könnte vor verschlossenen Türen stehen. Die Gewerkschaft Verdi hat in den laufenden Tarifverhandlungen im Handel wieder zu Warnstreiks aufgerufen. In mehr als der Hälfte der deutschen IKEA-Filialen werden die Beschäftigten ihre Arbeit niederlegen. Verdi fordert unter anderem 7% mehr Lohn. Es ist jetzt 7:15.
4: Vielen Dank. Jetzt das Bayernwelle Wetter. Der Freitag, der startet mit viel Sonnenschein. Es wird sehr heiß heute mit bis zu 32 Grad. Am Samstag und Sonntag bleibt es ähnlich mit den Temperaturen. 17 Grad messen wir aktuell in Traunstein beim Landratsamt, 18 in Schneidsee und 16 in Berchtesgaden. Der Bayernwelle Verkehrsservice, damit ihr sicher ankommt. Aktuell sind mir keine Staus oder Unfälle von den Straßen bekannt.
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4: Blitzer habe ich einen noch für euch und der steht in Teisendorf in der Marktstraße. Mehr wurde mir aber bis jetzt nicht gemeldet. Wenn ihr noch was seht, Blitzer oder Staus, gebt Bescheid. 0800 3x7 3x3 und die 2. Damit kommt ihr hier ins Bayernwelle-Studio. Oder ihr schickt eine kurze WhatsApp. Nummer zum Einspeichern findet ihr natürlich auf bayernwelle.de. Danke und gute Fahrt.
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4: Servus, Emily hier für euch im Studio und ein Bayernwelle Weißwurst-Frühstück möchte wieder ausgeliefert werden. Und da ziehe ich für nächste Woche, einen Moment, wen haben wir da? Das ist die Laura Feil aus Surheim. Laura, du hast dich angemeldet für den Kindergarten Waldmaus bzw. für die Grashüpfergruppe. Sehr süß. Da würden wir nächsten Freitag gerne vorbeikommen und einen schönen Vormittag bei euch in der Grashüpfergruppe verbringen. Also, Laura Feil, jetzt ist deine Chance. Schnapp dir dein Handy und klingel durch hier bei mir im Bayernwelle-Studio und schnapp es dir, unser Bayernwelle-Weißwurst-Frühstück. Drei Titel sind wie immer Zeit und die starten ab

Und das war auch schon wieder der dritte Titel für unser Bayernwelle Weißwurst-Frühstück. U2 mit Beautiful Day. Ich habe gezogen vor wenigen Minuten die Laura Veil für den Kindergarten Waldmaus in Surheim. Und zwar für die Grashüpfergruppe möchte die liebe Laura das Weißwurst-Frühstück haben. Ob sie es geschafft hat, sich das zu sichern und wir nächste Woche im Kindergarten vorbeikommen können, das hört ihr gleich in wenigen Minuten hier auf der Bayernwelle.

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George Ezra mit Green Green Grass hier auf der Bayernwelle. Schönen Freitag wünsche ich euch und vor wenigen Minuten habe ich die Laura Feil gezogen aus Surheim für unser Bayernwelle Weißwurst-Frühstück. Sie hatte sich angemeldet auf bayernwelle.de. Leider hat es die Laura aber nicht geschafft, sich innerhalb der drei Titel hier bei mir im Bayernwelle-Studio zu melden. Deswegen mache ich jetzt die Leitungen auf für alle. Also auch wenn ihr euch noch nicht angemeldet habt auf bayernwelle.de fürs Weißwurst-Frühstück, dann könnt ihr jetzt anrufen. Voraussetzung ist, dass ihr nächsten Freitag für uns Zeit habt. Also bitte, bitte nur anrufen, wenn ihr nächsten Freitag Zeit habt für unser Bayernwelle Weißwurst-Frühstück. 0800 3x7, 3x3 und die 2 auf die Plätze. Fertig, los!

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14: 7:30, wir schauen kurz, was es Neues in den Nachrichten gibt. Das weiß natürlich der Kollege Markus Zartner. Guten Morgen.
15: Ja, guten Morgen, Emily. Als erstes Team hat Co-Gastgeber Mexiko die K.O.-Runde der WM erreicht. Sie gewannen ihr zweites Spiel gegen Südkorea mit 1:0 und stehen damit im neuen 16. Finale. Kanada gewann davor schon gegen Katar und die Schweiz setzte sich mit 4:1 gegen Bosnien-Herzegowina durch. Insgesamt gab es gestern 3-mal Rot.
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15: Mit Markus Zartner. Der Berufungsprozess gegen den früheren Traunsteiner Landgerichtspräsidenten wegen sexueller Belästigung biegt auf die Zielgerade ein. Der Ausgang des Verfahrens ist laut Passauer Neuer Presse dabei völlig offen. Der 67-Jährige soll 2021 eine Mitarbeiterin gegen ihren Willen umarmt und geküsst haben. In dem Prozess vor dem Landgericht München geht es vor allem um Details. War es ein Kuss auf den Mund oder die Wange, forderte der Angeklagte Bikini- oder Poolfotos. Zudem herrscht Uneinigkeit unter den Gutachtern bezüglich der Verfassung des Opfers und einer potenziellen Alkoholproblematik. Vor den Plädoyers soll nun noch die aktuelle Landgerichtspräsidentin als Zeugin Licht ins Dunkel bringen. Sie soll damals verbal in den Vorfall eingegriffen haben. Blumen, Gartenideen und ein buntes Familienprogramm. In Traunstein beginnen heute wieder die Rosentage. Die Veranstaltung zählt zu den größten Gartenschauen in ganz Südbayern.
7: Fast 140 Aussteller verwandeln die beiden Traunsteiner Stadtparks am Wochenende wieder in ein Paradies für Garten- und Blumenfreunde. Bei den Rosentagen gibt's Pflanzen, Kunsthandwerk, Gartendeko und regionale Spezialitäten zu entdecken. Dazu kommt ein umfangreiches Rahmenprogramm mit Musik und zahlreichen Produkthoheiten aus ganz Bayern. Am Sonntag locken außerdem ein verkaufsoffener Sonntag, eine Mobilitätsschau auf dem Stadtplatz und die beliebte Blaulichtmeile mit Feuerwehr, Polizei, THW und weiteren Rettungsorganisationen. Die Rosentage starten heute Mittag um 12 Uhr und laufen bis Sonntagabend. Für Besucher gibt's unter anderem einen kostenlosen Shuttlebus vom Festplatz zum Ausstellungsgelände. Aus Traunstein für die Bayernwelle, Angelina Quotschala.
15: Der Klosterhof in Bayerisch Gmain feiert ein besonderes Doppeljubiläum. Das historische Anwesen wird 525 Jahre alt. Gleichzeitig blickt die heutige Betreiberfamilie Färber auf 10 Jahre im Klosterhof zurück. Aus diesem Anlass gibt es heute einen Festabend in der historischen Eichenallee hinter dem Hotel. Eröffnet wird die Veranstaltung von Bayerns Tourismusministerin Michaela Kaniber. Das Jubiläum wird begleitet von mehreren Konzerten und Veranstaltungen in Bad Reichenhall und Bayerisch Gmain. Den Auftakt macht heute um 16 Uhr ein Konzert mit Renaissance-Musik in der Spitalkirche St. Johannes in Bad Reichenhall. Und weitere Nachrichten aus unserer Region findet ihr auch auf bayernwelle.de.
14: Danke Markus, jetzt das Bayernwelle-Wetter. Der Freitag, der startet sehr sonnig, dazu wird's richtig heiß mit bis zu 32 Grad. Am Samstag und Sonntag sieht es von den Temperaturen ähnlich aus, da können aber vor allem am Abend noch ein paar Gewitter und Regenschauer durchziehen. 17 Grad messen wir in Freilassing bei der Lockwelt, 17 auch in Chieming und 17 auch in Engelsberg. Der Bayernwelle Verkehrsservice, damit ihr sicher ankommt, aktuell keine Staus oder Störungen von den Straßen. Einen Blitzer gibt es und der steht in Teisendorf in der Marktstraße. Wenn ihr auch noch was gesehen habt, dann klingelt kurz durch hier bei mir im Studio unter der 0800 3x die 7, 3x die 3 und die 2. Oder ihr schickt einfach eine WhatsApp durch. Das geht auch. Nummer zum Einspeichern dafür findet ihr auf bayernwelle.de. Danke und gute Fahrt.
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14: Ja, und unsere eigentliche Gewinnerin vom Bayernwelle Weißwurst-Frühstück hat heute Morgen leider nicht angerufen. Das war eure Chance. Ihr konntet hier durchklingeln bei mir im Bayernwelle-Studio und euch das Weißwurst-Frühstück sichern. Und das hat die liebe Nicole getan.
16: Da ist die Brechte Nicole. Ich bin gerade mit dem Schulbus unterwegs.
14: Du bist mit dem Schulbus unterwegs?
16: Genau. Ich dachte, ich hätte das Weißwurst-Frühstück drin.
14: Okay, also ja, das ist schon sehr cool. Dann würde ich es dir gerne geben.
16: Danke, das ist super.
14: Machen wir das dann auch im Bus, oder was? Das Weißwurst-Frühstück?
16: Nein, das ist das Schirke daheim machen. Dann kann ich die ganzen Nachbarn einladen.
14: Ist vielleicht auch besser so, gell, zur Sicherheit. Aber dann geht das liebe Weißwurst-Frühstück an die Nicole. Also ihr braucht nicht mehr anrufen. Weißwurst-Frühstück für nächste Woche ist vergeben. Ihr hört die Bayernwelle. Ich bin Emily Rettenberger. Und hier sind die All-American Rejects für euch mit Gives You Hell. Schönen Freitag.

0: Wir genießen noch die angenehmen Momente, bevor es heute so richtig, richtig heiß wird. 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Schönen Freitag. Und für das deutsche Nationalteam steht heute eine Flugeinheit an. Die Fußballer fliegen nach Toronto für ihr zweites WM-Gruppenspiel. Da wartet morgen die Elfenbeinküste. Zuvor gibt's noch ein Abschlusstraining im Quartier in Winston-Salem. Für uns vor Ort ist Bayernwelle-Reporter Thomas Bremser. Was gibt's denn Aktuelles zu berichten aus dem deutschen Lager einen Tag vor dem Match?
1: Ja, das Wichtigste, alle sind weiterhin fit. Auch Manuel Neuers Wadeheld. Den habe ich gestern auf dem Weg zum Training gesehen. Da ist er mit dem Fahrrad durch den Park gefahren, hat Kopfhörer getragen und nett gegrüßt. Danach auf dem Weg zur Pressekonferenz hat er mit mehreren US-Amerikanern Selfies gemacht. Die waren total aus dem Häuschen. Und danach ist er direkt wieder aufs Rad gestiegen zum Hotel. Neuer ist wirklich froh über sein Comeback hier und glaubt an den Titel.
2: Ich traue es der Mannschaft auf jeden Fall zu, sonst wäre ich nicht hier.
1: Die WM soll dann aber auch sein letztes Turnier gewesen sein mit dem DFB, zumindest hört sich so an.
0: Ja, eine Rückkehr wäre ja dann irgendwie auch übertrieben, gell? Schauen wir noch kurz aufs Sportliche. Wie ist denn die Elfenbeinküste so einzuschätzen?
1: Ja, vor allem die deutsche Abwehr dürfte diesmal mehr Arbeit bekommen. Denn vor allem Jan Diomande ist schnell und brandgefährlich. Der 19-Jährige spielt bei RB Leipzig und gilt als neuer Hoffnungsträger. Manuel Neuer warnt schon.
2: Sie haben alle Speed, gerade in der Offensivreihe. Da geht es halt wirklich darum, auch nie abzuschalten, immer hellwach zu sein.
1: Also hochkonzentriert sein, da ist natürlich das ganze Team gefragt, aber vor allem natürlich die Abwehr.
0: Ja, danke dir, Thomas Bremser. Los geht die Partie morgen um 10 Uhr abends. Zu sehen gibt's das Spiel auf Magenta TV und im Free TV auf ZDF. Ich drücke unserer Mannschaft natürlich ganz, ganz fest die Daumen. Ihr hört die Bayernwelle. Schönen Freitag.

0: ernstzunehmendes Problem. Mehr als 30 Grad bekommen wir zwischen Chiemsee und Königssee und das sollten ältere Menschen auf keinen Fall unterschätzen, sagt der Mediziner Wolfgang Hiel vom Gesundheitsamt Rosenheim.
1: Also extreme Hitze stellt wirklich eine ernsthafte Gesundheitsgefahr dar. So weiß man, dass die Sterblichkeitsraten signifikant ansteigen. Zum Beispiel im Sommer 2003 kam es in Europa zu 70.000 zusätzlichen Todesfällen. Im letzten Jahr allein in Deutschland über 3.000 zusätzliche Todesfälle und überwiegend waren natürlich ältere Personen über 75 Jahre betroffen.
0: Ja, deshalb rät er allen Senioren, rausgehen, lieber am frühen Morgen, nicht direkt in die Sonne gehen und vor allem viel trinken.
1: Seniorinnen und Senioren haben häufig ein vermindertes Durstgefühl. Dabei wäre es eben wichtig, dass sie mindestens 1,5 bis 2 Liter Flüssigkeit pro Tag trinken, regelmäßig in kleineren Mengen, auch wenn kein Durstgefühl besteht, Wasser oder Wasser vermischt mit Fruchtsäften, ungesüßten Tee. Wenn Herz-Kreislauf-Erkrankungen bestehen, sollte schon mit dem Arzt Rücksprache gehalten werden, da die Trinkmenge eventuell angepasst werden müsste.
0: Mhm. Außerdem wichtig, so wenig wie möglich körperlich belasten. Ja, der Sommer hält Einzug in der Region und bis Mitte kommender Woche bleiben die Höchstwerte auch erstmal über der 30-Grad-Marke. Ihr hört die Bayernwelle. Schönen guten Morgen. 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

Kurz vor 8 ist es, schönen Freitag, und wir spielen jetzt die vorletzte Runde Hammerquiz hier auf der Bayernwelle in dieser Woche. Und dafür gibt's natürlich wieder eine Frage zu beantworten. Ich möchte von euch wissen, wie heißt der Busfahrer aus Siegsdorf, der seinen Bus zu besonderen Anlässen immer so leidenschaftlich dekoriert? Seinen Spitznamen möchte ich wissen, also nicht seinen vollen Namen, den brauche ich nicht, aber seinen Spitznamen möchte ich wissen.

0: Wenn ihr die Antwort wisst, dann ruft jetzt an unter der 0800 3x die 7, 3x die 3 und die 2 und dann könnt ihr euch schon mal einen 50-Euro-Gutschein sichern für die Hagebaumärkte Schneider in der Region. Bis gleich.
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18: Und jetzt die Topmeldung aus der Region mit Markus Zartner. Im Berufungsprozess gegen den ehemaligen Traunsteiner Landgerichtspräsidenten bahnt sich eine Entscheidung an. Das Urteil soll am 29. Juni fallen. Angeklagt ist der Jurist wegen sexueller Belästigung einer Mitarbeiterin. Der Ausgang des Verfahrens ist völlig offen. Mehr dazu in den Regionalnachrichten um halb und auf bayernwelle.de.
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20: Ich bin Justin Hamm. Guten Morgen. Sobald es heiß wird wie jetzt, ploppen automatisch viele Forderungen nach mehr Hitzeschutz auf, weil es einfach sehr viel Nachholbedarf gibt. Nun warnt das DRK und der Sozialverband VdK vor den Gefahren für obdachlose Menschen. Wer keine Wohnung hat, könne sich der Hitze kaum entziehen und sei oft ohnehin schon körperlich geschwächt, heißt es. Beide Verbände fordern von Städten und Kommunen mehr kühle Aufenthaltsorte und auch mehr öffentliche Trinkbrunnen. In Brüssel ist EU-Gipfel. Dabei geht es heute vor allem um die künftigen Ausgaben, aber indirekt auch um die großen Probleme, von der Wirtschaft bis hin zu Krieg und Frieden. Dieter Ebeling berichtet.
10: 2000 Milliarden will die Kommission in den Jahren 2028 bis 2034 ausgeben. Der Streit darum teilt die EU. Die Länder im Nordwesten, also auch Deutschland, wollen erstens weniger ausgeben und zweitens mehr für die Ankurbelung der Industrie und für die Verteidigung. Die Länder im Süden und Osten sagen, ja, die Weltlage hat sich verändert, aber wir brauchen trotzdem viel Geld für Landwirtschaft und Regionalpolitik.
20: Rheinmetall-Chef Pappberger fordert globale Regeln für den Einsatz von KI bei Waffensystemen. Auf der Rüstungsmesse Eurosatory bei Paris hat er erklärt, dass Menschen immer wieder die letzte Entscheidung über Schussabgaben treffen müssten, keine Maschinen. Pappberger vergleicht das mit Atomwaffenregeln und schlägt einen UN-Beschluss vor. Nach dem Hantavirus-Ausbruch auf einem Kreuzfahrtschiff ist für die noch in Quarantäne verbliebenen Passagiere ein Ende des Ausnahmezustands in Sicht. Zwei Betroffene leben in Bayern. Sie dürfen in den kommenden Tagen ihre häusliche Isolation verlassen. Sie haben keine Symptome entwickelt. Das Virus war auf dem Schiff Hondius ausgebrochen, das am 1. April in Südargentinien gestartet war. Bei der Fußball-WM steht der erste der drei Gastgeber bereits in der K.O.-Runde. Im zweiten Spiel hat Mexiko mit 1:0 gegen Südkorea gewonnen und ist sogar schon sicher Gruppensieger. Mit Gastgeber Kanada fuhr einen hohen Sieg ein, 6:0 gegen Katar. Die Schweiz gewann mit 4:1 gegen Bosnien-Herzegowina und Tschechien kam gegen Südafrika nur zu einem 1:1. Es ist jetzt kurz nach 8.
0: Danke dir und wir schauen aufs Bayernwelle Wetter. Der Freitag, der startet mit viel Sonnenschein. Es wird sehr heiß heute mit bis zu 32 Grad. Am Samstag und Sonntag bleibt es ähnlich mit den Temperaturen. 21 Grad messen wir aktuell schon in Schneidsee beim Kindergarten, 19 in Siegsdorf und 19 auch in Schneitzelreuth. Der Bayernwelle Verkehrsservice, damit ihr sicher ankommt. Aktuell keine Staus oder Störungen auf den Straßen.
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0: Geblitzt wird noch, und zwar einmal in Kaltstein bei der Feuerwehr und in Theisendorf in der Marktstraße. Wenn ihr auch noch was entdeckt habt, Blitzer oder Staus, gebt Bescheid unter der 0800 3x7, 3x3 und die 2 oder schickt eine kurze WhatsApp hier ins Studio, ganz egal ob Text oder Sprachnachricht. Nummer zum Einspeichern findet ihr auf bayernwelle.de. Danke und gute Fahrt.
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0: Kurz nach 8 an diesem Freitagmorgen und wir schütteln mal ganz kurz diesen ganzen Wochenstress, den wir bis jetzt hatten, ab. Es ist Freitag, das Wetter wird wieder sommerlich. Am Wochenende können wir ins Freibad oder an den See gehen und darauf, da freuen wir uns jetzt schon. Felix Jähn habe ich hier für euch und J-Hart Pride. Guten Morgen und wir schütteln jetzt mal ganz kurz diesen ganzen Wochenstress, den wir bis jetzt hatten, einfach mal ab. Es ist Freitag, das Wetter wird wieder sommerlich, am Wochenende können wir ins Freibad oder an den See gehen und entspannen und genau darauf freuen wir uns jetzt schon mal. Felix Jähn und J-Hart habe ich jetzt hier für euch auf der Bahnwelle mit Pride, Emily für euch im Studio. Guten Morgen. 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

Schönen Freitag wünsche ich euch. Starten wir gemeinsam rein. Ihr hört die Bayernwelle. Zack, da ist die Arbeitswoche schon wieder fast rum. Und wisst ihr was? Am Wochenende, da wird's richtig schön. Perfekt, um was zu unternehmen, würde ich sagen. Wie wär's denn mit dem Besuch der Traunsteiner Rosentage? Die gehen von heute Mittag bis zum Sonntag mit 140 Ausstellern aus den Bereichen Blumengarten und Kunsthandwerk. Es gibt dazu in der Innenstadt auch ein Rahmenprogramm mit Musik, Autoausstellung, Blaulichtmeile und mehr. Also da kommen definitiv auch Nicht-Blumenfans voll auf ihre Kosten. Apropos Blaulichtmeile, so eine gibt's am Samstag auch in Mitterfelden, organisiert von Feuerwehr, THW und Rotem Kreuz. Es gibt Showübungen, die Fahrzeuge werden gezeigt und auch Polizei und Bundeswehr sind am Start. Auch für die Kiddies gibt's Programm und am Nachmittag Live-Musik mit Barbetrieb. Und dann steht am Samstag die Sommersonnenwende bevor. Da gibt's wieder viele Feiern, zum Beispiel auf der Kampenwand, wo seit Jahrzehnten der längste Tag des Jahres gefeiert wird. Passend zum Wetter beginnt am Sonntag dann auch endlich der Sommer. Na, da ist doch für jeden was dabei, würde ich sagen. Ihr hört die Bayernwelle. Startet schön rein in den Freitag.

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1: Also, bei mir durchgekommen ist jetzt der liebe Sepp Singhartinger aus Laufen. Guten Morgen, Sepp.
2: Ja, guten Morgen.
1: Ich darf du sagen, oder?
2: Ja, freilich.
1: Sepp, du würdest dir gern die 50 Euro schnappen bei unserem Hammerquiz. Ich habe vorhin gefragt, wie denn dieser besagte und beliebte Busfahrer aus Siegsdorf heißt, der seinen Bus immer so wahnsinnig lieb dekoriert. Du hast die Antwort. Wie heißt er denn? Wie ist sein Spitzname?
2: Ja, ich glaube, das ist der Bursti.
1: Da glaubst du absolut richtig. 50 Euro für dich, lieber Sepp, die sind dir sicher für die Hagebaumärkte Schneider in der Region. So, wie schaut's denn aus zum Start ins Wochenende? Sollen wir da noch 100 Euro draus machen oder behältst du die 50 Euro?
2: Nein, mir langen die 50 Euro.
1: Ja, ist ja auch schon was, gell? Gut, ja, Sepp, dann wünsche ich dir ganz, ganz viel Spaß beim Einkaufen, gell?
2: Ja, danke.
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12: Ja, servus, guten Morgen, Emily. Beim EU-Gipfel in Brüssel stehen heute viele große Themen auf dem Programm. Im Fokus liegen künftige Ausgaben. Die Kommission will kräftig investieren. Außerdem wird es auch um die Weltwirtschaft und das Abkommen zwischen USA und Iran gehen.
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12: Mit Markus Zartner. Im Berufungsprozess gegen den ehemaligen Präsidenten des Traunsteiner Landgerichts bahnt sich eine Entscheidung an. Am 29. Juni soll das Urteil vor dem Landgericht München fallen. Zuvor wird noch die aktuelle Amtsinhaberin als Zeugin gehört. Dem 67-Jährigen wird sexuelle Belästigung einer Mitarbeiterin im September 2021 vorgeworfen. Nach einer Verurteilung zu einer Bewährungsstrafe in erster Instanz hatte der Jurist Berufung eingelegt. Laut Passauer Neuer Presse ist der Ausgang des Verfahrens völlig offen. Im Kern geht es um die Frage, ob ein Kuss auf den Mund oder die Wange erfolgte. Zudem sind Gutachter uneins über den psychischen Zustand des Opfers und ein mögliches Alkoholproblem. Auch der Streit um mutmaßlich geforderte Bikini-Fotos beschäftigt das Gericht. Die erste Hitzewelle des Jahres hat die Landkreise Traunstein und Berchtesgadener Land erreicht. Bei Temperaturen von 30 Grad und mehr sollte man sich laut Deutschem Alpenverein sehr genau überlegen, ob man zu einer Bergtour aufbrechen sollte. Und wenn doch, gibt es einiges zu beachten. Julian Ruhn vom DAV.
20: Wichtig ist früh starten, früh zurück sein. Also früh am Morgen ist es einfach kühl. Allerdings auch nicht in die Dämmerung starten, weil da sind noch Tiere unterwegs, die quasi dort ihre Zeit haben, ihre Ruhe haben und nicht aufgescheucht werden sollten. Viel trinken, viel Wasser mitnehmen, Schatten suchen, Sonnencreme, Sonnenschutz mitnehmen, also Sonnenhut.
12: Außerdem rät der Alpenverein, bei hohen Temperaturen mehr Pausen einlegen als sonst und den Himmel wegen der Gewittergefahr genau im Auge behalten. Und 40 Jahre Schutzwaldsanierung in Bayern. Auf dieses Jubiläum blickt heute Morgen Forstministerin Michaela Kanniber am Antoniberg bei Weißbach an der Alpenstraße zurück. Schutzwälder gelten als wichtiger Schutz für Menschen und Infrastruktur. Sie können Lawinen, Steinschläge und Hochwasser bremsen. Gemeinsam mit Vertretern aus Politik, Behörden und Verbänden will die Ministerin auch über die Folgen des Klimawandels für die Bergwälder sprechen. Er schwächt sie vor allem durch Hitze, Trockenstress und Extremwetter. Dies führt zu Schädlingsbefall wie dem Borkenkäfer oder Waldbränden. Hier fielen zuletzt am Saurüsselkopf in Ruhpolding 160 Hektar Schutzwaldfläche den Flammen zum Opfer. Es war der größte Waldbrand Bayerns seit Jahrzehnten. 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
21: Danke Markus, jetzt das Bayernwelle-Wetter. Der Freitag, der startet sonnig, dazu wird's richtig heiß mit bis zu 32 Grad. Am Samstag und Sonntag sieht es von den Temperaturen her ähnlich aus. Da können aber vor allem am Abend dann ein paar Gewitter und Regenschauer noch durchziehen. 19 Grad messen wir aktuell in der Ramsau beim Hintersee, 21 Grad in Ruhpolding und 21 Grad auch in Übersee. Der Bayernwelle Verkehrsservice. Damit ihr sicher ankommt, aktuell sieht noch alles gut aus auf den Straßen. Keine Staus oder Störungen soweit. Geblitzt wird aber noch und da haben wir gerade Folgendes reinbekommen.
22: Servus, der Michi von der Metzgerei Spitzer in Leobendorf da. Es ist eine Lasermessung und zwar zwischen Leobendorf und Schönraum. Im Schönraumer Fuitz in Fahrtrichtung Schönraum. Servus.
21: Danke dir fürs Melden und dann habe ich noch zwei, einmal in Teisendorf wird noch geblitzt, in der Marktstraße beim Bender Richtung Bahnhof und in Karlstein bei der Feuerwehr. Wenn ihr auch noch was habt, Blitzer oder Staus, gebt Bescheid, 0800 3x die 7, 3x die 3 und die 2, damit kommt ihr ins Bayernwelle Studio oder ihr schickt eben eine kurze Sprachnachricht über WhatsApp. Nummer zum Einspeichern dafür findet ihr auf bayernwelle.de. Danke und gute Fahrt.
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21: Ja, und morgen Abend geht es für Deutschland gegen die Elfenbeinküste weiter bei der großen Fußball-WM. Was glaubt ihr denn, wie es ausgehen wird? Auch wenn unser erstes Spiel gegen Curaçao echt gut gelaufen ist, ich blicke da ein bisschen skeptisch auf den Samstagabend morgen. Aber naja, vielleicht werde ich auch überrascht. Wir werden sehen. Morgen Abend sind wir dann alle ein bisschen schlauer. Ihr hört die Bayernwelle, startet schön rein in den Freitag mit Miles

0: Mit Michael Learns to Rock geht's rein in den Freitagmorgen hier auf der Bayernwelle. Und er ist ganz offiziell einer der beliebtesten Busfahrer Deutschlands und das nicht ohne Grund. Busfahrer Michael Schrott, genannt Borsti. Jeden Tag fährt er Kinder zwischen Siegsdorf und Inzell zur Schule und die Kids, die lieben ihn einfach. Zu besonderen Anlässen wie Weihnachten oder Ostern, da dekoriert er seinen Bus richtig liebevoll. Und auch jetzt zur WM hat er sich wieder ins Zeug gelegt und Wimpel, Girlanden, Fahnen und Trikots in seinem Bus aufgehängt. Wir haben kurz mit ihm gesprochen.
1: Ja, ich mache das für die Kinder, weil sie die Kinder wahnsinnig freuen. Die steigen mit strahlenden Augen ein und sagen, boah, ist das cool. Viele Kollegen sagen zwar, mei, warum machst du das? Kriegst ja nichts dafür, du bist wahnsinnig. Das kostet ja so viel Geld und so viel Arbeitszeit. Sag ich, ja, mei, ist halt so, gell? Aber Kinder lachen und das Strahlen in die Augen kann man einfach nicht mit Gold aufwiegen, sag ich euch, wei. Und was bringt es da, wenn ich jetzt daheim sitze oder ob ich jetzt den Bus dekoriere? Freilich haben sie ein paar Euro, aber das ist mir wurscht.
0: Ja, und den Kindern gefällt es halt auch so gut, dass sie gar nicht auf die Busfahrt mit Borsti verzichten wollen.
1: Neulich hat wieder eine Mama gesagt, du und dein Bus, da haben wir der Bub wieder einen Schwibke hingeschmissen und hat gesagt, ich fahre mit dem Bus. Und das war wieder so lustig, weil das jetzt schon ein paar Mal so war. Und ich finde das einfach total cool.
0: Ja, einfach ein unfassbar toller Typ. Und wenn du uns gerade hörst, Borsti, dir und deinen Schulkindern eine gute und vor allem sichere Fahrt. Ihr hört die Bayernwelle. Schönen Freitag. Hey!

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1: Mit Elena Meyer einen schönen Freitag. Am Sonntag ist Sommeranfang, das heißt, der Bad Reichenhaller Kulturfrühling neigt sich dem Ende zu. Zum Abschluss gibt's aber noch ein paar Highlights. Zum Beispiel ist um 14 Uhr ein Berggottesdienst am Predigtstuhl oder ebenfalls um 14 Uhr gibt's Reichenhaller Geschichten am Rathausplatz und um 15.30 Uhr wäre noch Sound of Music in der Konzertrundhunde. Aber es gibt noch ein paar mehr Veranstaltungen, deshalb klickt euch rein auf bad-reichenhall.de und da findet ihr dann das ganze Programm vom Finale des Kulturfrühlings in Bad Reichenhall. Und morgen Abend gibt's im Postsaal in Trostberg ein Konzert vom österreichischen Liedermacher Voodoo Jürgens. Er hat seine Band mit dabei und sein neues Album mit dem Titel Knas. Also wer Lust auf Austropop hat, auf reservix.de gibt's noch Tickets. Los geht's dann um 20 Uhr. Regional einkaufen, das könnt ihr morgen mal wieder in Grabenstedt tun. Beim Gut Zossau ist nämlich

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13: Und jetzt die Topmeldung aus der Region mit Markus Zartner. Im Berufungsverfahren gegen den ehemaligen Präsidenten des Traunsteiner Landgerichts wegen sexueller Belästigung einer Mitarbeiterin soll am 29. Juni das Urteil fallen. Der Ausgang ist offen. In dem Prozess geht es vor allem um Detailfragen und die Glaubwürdigkeit des Opfers. Mehr dazu in den Regionalnachrichten um halb und auf bayernwelle.de.
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15: Ich bin Justin Hamm, guten Morgen. Deutsche Verbraucher halten ihr Geld zusammen und das spürt der Einzelhandel deutlich. Laut einer Umfrage des Portals Idealo vergleichen über 60% der Menschen verstärkt Preise. Mehr als 50% achten mehr auf Sonderangebote. Zwei Drittel sorgen sich, mit ihrem Geld nicht mehr auszukommen. Besonders gespart wird aktuell bei Kleidung, Gastronomie und Freizeitangeboten. In Bayern steigt die Waldbrandgefahr. Die Regierung von Mittelfranken hat daher für das Wochenende Beobachtungsflüge angeordnet. Bereits kleinste Zündquellen können ausreichen, um Brände zu verursachen, so die Warnung. Entsprechend ist besondere Vorsicht geboten, sowohl im Wald selbst als auch in dessen unmittelbarer Umgebung. Der Deutsche Wetterdienst meldet aktuell für Teile Bayerns, vor allem in Franken, die zweithöchste Waldbrandgefahrenstufe 4. Einen Monat nach dem Start der neuen E-Auto-Förderung hat Umweltminister Schneider eine positive Bilanz gezogen. Dem Redaktionsnetzwerk Deutschland sagte er, man habe mehr als 55.000 Anträge erhalten. Die beantragte Fördersumme rund 240 Millionen Euro. Die meisten Antragsteller wollten vollelektrische Autos fahren, so Schneider. Die US-Regierung hat eine Untersuchung wegen mutmaßlich unfairer Arzneimittelpreise in Deutschland aufgenommen. Aus Washington heißt es, es gehe um die Frage, ob US-amerikanische Patienten einen unverhältnismäßig großen Anteil der Kosten für Forschung und Entwicklung schultern. Erneut wird mit neuen Zöllen gedroht. Rund ein Viertel der deutschen Pharmaexporte gehen in die USA. Gastgeber Mexiko steht als erstes Team im 16. Finale der Fußball-WM. Die Mexikaner haben mit 1:0 gegen Südkorea gewonnen. Ein Torfestival feierte Co-Gastgeber Kanada. 6:0 gegen Katar. Die Schweiz gewann 4:1 gegen Bosnien-Herzegowina. Doppeltorschütze Mansambi vom SC Freiburg bei Magenta TV.
16: Wir wissen, dass die WM, wir müssen alles geben, was wir gegen Katar gemacht haben. Wir wissen, wir waren nicht so gut. Wir wollten nur besser machen und heute gewinnen.
15: Und dann spielten noch Tschechien und Südafrika, die trennten sich 1:1. Es ist jetzt 9:15.
7: Vielen Dank, jetzt das Bayernwelle-Wetter. Der Freitag, der startet mit viel Sonnenschein. Es wird sehr heiß heute mit bis zu 32 Grad. Am Samstag und Sonntag bleibt es ähnlich mit den Temperaturen. 22 Grad aktuell schon in Prien am Chiemsee, genauso wie in Inzell bei der Max-Eicher-Arena und 22 Grad auch in Marktschellenberg. Der Bayernwelle-Verkehrsservice, damit ihr sicher ankommt. Liebe Autofahrer, bitte Vorsicht auf der A8 München Richtung Salzburg. Da haben wir einen defekten LKW zwischen Anger und Bad Reichenhall und da ist der rechte Fahrstreifen blockiert. Also bitte vorsichtig fahren.
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7: Geblitzt wird auch noch, und zwar einmal in Teisendorf in der Marktstraße beim Bender Richtung Bahnhof in Karlstein bei der Feuerwehr. Und gelasert wird auch zwischen Leobendorf und Schönramm in Fahrtrichtung Schönramm. Wenn ihr auch noch was gesehen habt, Blitzer oder Staus, dann gebt Bescheid unter der 0800 3x die 7, 3x die 3 und die 2. Oder ihr schickt eine kurze WhatsApp. Nummer zum Einspeichern findet ihr auf bayernwelle.de.
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7: Der Freitagmorgen liegt fast hinter uns. Jetzt wird für viele nochmal richtig reingestartet in den Arbeitstag. Versucht nicht zu schmelzen, lasst es langsam angehen und trinkt viel. Und genießt jetzt noch Nickelback mit Photograph hier auf der Bayernwelle. Ich bin Emily Rettenberger. Ich wünsche euch einen tollen Start schon mal ins Wochenende.

0: George Harrison mit Got My Mind Set on You hier auf der Bayernwelle. Schönen Freitagvormittag, 9:10 haben wir es. Und wie sagt man immer so schön, des einen Freud ist des anderen Leid. Während sich viele auf Badewetter und ein Wochenende am See freuen, ist die Hitze vor allem für Senioren ein ernstzunehmendes Problem. Mehr als 30 Grad bekommen wir zwischen Chiemsee und Königssee und das sollten ältere Menschen auf keinen Fall unterschätzen, sagt der Mediziner Wolfgang Hiel vom Gesundheitsamt Rosenheim.
1: Also extreme Hitze stellt wirklich eine ernsthafte Gesundheitsgefahr dar. So weiß man, dass die Sterblichkeitsraten signifikant ansteigen. Zum Beispiel im Sommer 2003 kam es in Europa zu 70.000 zusätzlichen Todesfällen. Im letzten Jahr allein in Deutschland über 3.000 zusätzliche Todesfälle und überwiegend waren natürlich ältere Personen über 75 Jahre betroffen.
0: Ja, deshalb rät er allen Senioren, rausgehen, lieber am frühen Morgen, nicht direkt in die Sonne gehen und vor allem viel trinken.
1: Seniorinnen und Senioren haben häufig ein vermindertes Durstgefühl. Dabei wäre es eben wichtig, dass sie mindestens 1,5 bis 2 Liter Flüssigkeit pro Tag trinken, regelmäßig in kleineren Mengen, auch wenn kein Durstgefühl besteht, Wasser oder Wasser vermischt mit Fruchtsäften, ungesüßten Tee. Wenn Herz-Kreislauf-Erkrankungen bestehen, sollte schon mit dem Arzt Rücksprache gehalten werden, da die Trinkmenge eventuell angepasst werden müsste.
0: Mhm. Außerdem wichtig, so wenig wie möglich körperlich belasten. Ja, der Sommer hält Einzug in der Region und bis Mitte kommender Woche bleiben die Höchstwerte auch erstmal über der 30-Grad-Marke. 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Schönen guten Morgen.

0: 20 nach 9 ist es und da sage ich doch, hoch die Hände, fast ist Wochenende. Ja, und was braucht es, damit das richtig gut wird? Also zum einen gutes Wetter, das Hammercheck. Und dann wäre es halt auch noch ideal, wenn die deutsche Nationalmannschaft morgen ab 22 Uhr einen Sieg bei der Fußball-WM einholt. Da haben sie nämlich ihr zweites Gruppenspiel und zwar gegen die Elfenbeinküste. Aber was gehört außer dem guten Wetter und einem Sieg denn noch zu einem richtig guten Fußballabend für euch dazu?
1: Public Viewing gehört dazu, einen schönen Sommerabend, gute Stimmung.
2: Auf jeden Fall grillen und Bier trinken.
3: Freunde und Familie, gutes Essen.
4: Schön im Garten am Beamer.
5: Auf jeden Fall ein großer Fernseher. Und die Süßigkeiten dürfen natürlich auch nicht fehlen.
6: Grillen bei gutem Wetter und halt mit Freunden zusammensitzen, am besten draußen. Ne?
7: Mit Trikot und dann so geile Snacks, vielleicht vorher ein bisschen Musik hören.
0: Ja, das hört sich alles super toll an. Also ich glaube, da haben viele von euch dann einen schönen Samstagabend morgen. Also abhängig davon, wie das Spiel halt dann natürlich ausgeht. Gell? Ich wünsche euch aber schon mal ein schönes Wochenende. Ich bin Emily Rettenberger. Servus.

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22: Mit Markus Zartner. Der Berufungsprozess gegen den früheren Traunsteiner Landgerichtspräsidenten wegen sexueller Belästigung biegt auf die Zielgerade ein. Der Ausgang des Verfahrens ist laut Passauer Neuer Presse dabei völlig offen. Der 67-Jährige soll 2021 eine Mitarbeiterin gegen ihren Willen umarmt und geküsst haben. In dem Prozess vor dem Landgericht München geht es vor allem um Details. War es ein Kuss auf den Mund oder die Wange, forderte der Angeklagte Bikini- oder Poolfotos. Zudem herrscht Uneinigkeit unter den Gutachtern bezüglich der Verfassung des Opfers und einer potenziellen Alkoholproblematik. Vor den Plädoyers soll nun noch die aktuelle Landgerichtspräsidentin als Zeugin Licht ins Dunkel bringen. Sie soll damals verbal in den Vorfall eingegriffen haben. Blumen, Gartenideen und ein buntes Familienprogramm. In Traunstein beginnen heute wieder die Rosentage. Die Veranstaltung zählt zu den größten Gartenschauern in ganz Südbayern.
1: Fast 140 Aussteller verwandeln die beiden Traunsteiner Stadtparks am Wochenende wieder in ein Paradies für Garten- und Blumenfreunde. Bei den Rosentagen gibt's Pflanzen, Kunsthandwerk, Gartendeko und regionale Spezialitäten zu entdecken. Dazu kommt ein umfangreiches Rahmenprogramm mit Musik und zahlreichen Produkthoheiten aus ganz Bayern. Am Sonntag locken außerdem ein verkaufsoffener Sonntag, eine Mobilitätsschau auf dem Stadtplatz und die beliebte Blaulichtmeile mit Feuerwehr, Polizei, THW und weiteren Rettungsorganisationen. Die Rosentage starten heute Mittag um 12 Uhr und laufen bis Sonntagabend. Für Besucher gibt's unter anderem einen kostenlosen Shuttlebus vom Festplatz zum Ausstellungsgelände. Aus Traunstein für die Bayernwelle, Angelina Quotschala.
22: Der Klosterhof in Bayerisch Gmain feiert ein besonderes Doppeljubiläum. Das historische Anwesen wird 525 Jahre alt. Gleichzeitig blickt die heutige Betreiberfamilie Färber auf 10 Jahre im Klosterhof zurück. Aus diesem Anlass gibt es heute einen Festabend in der historischen Eichenallee hinter dem Hotel. Eröffnet wird die Veranstaltung von Bayerns Tourismusministerin Michaela Kaniber. Das Jubiläum wird begleitet von mehreren Konzerten und Veranstaltungen in Bad Reichenhall und Bayerisch Gmain. Den Auftakt macht heute um 16 Uhr ein Konzert mit Renaissance-Musik in der Spitalkirche St. Johannes in Bad Reichenhall. Und weitere Nachrichten aus unserer Region findet ihr auch auf bayernwelle.de.
9: Danke dir, Markus. Dann schauen wir noch kurz zum Bayernwelle-Wetter. Es wird warm und sonnig heute zwischen Chiemsee und Königssee bei knapp 32 Grad. Also da kommen wir ordentlich ins Schwitzen heute. Auch morgen und am Sonntag gibt's ähnliche Temperaturen, nur mit dem Unterschied, dass es am Abend noch die Wahrscheinlichkeit auf Hitzegewitter und Regenschauer gibt. Heute bleibt es aber trocken. Aktuell messen wir 23 Grad in Grabenstedt, genauso wie in Marquardtstein und 23 Grad auch in Freilassing beim Bahnhof.
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9: Der Bayernwelle Verkehrsservice, damit ihr sicher ankommt. Liebe Autofahrer, bitte Vorsicht auf der A8 München Richtung Salzburg zwischen Anger und Bad Reichenhall. Da haben wir einen defekten LKW, da ist der rechte Fahrstreifen auch blockiert. Stauen tut es sich deswegen jetzt noch nicht. Ich habe zumindest nichts entdeckt, kann sich aber noch ändern. Also hier bitte vorsichtig A8 München Richtung Salzburg zwischen Anger und Bad Reichenhall. Dann wird noch geblitzt und zwar einmal in Teisendorf in der Marktstraße beim Bender Richtung Bahnhof, in Karlstein bei der Feuerwehr und zwischen Leobendorf und Schönramm in Fahrtrichtung Schönramm wird gelasert. Wenn ihr auch noch was gesehen habt, Blitzer oder Staus, gebt Bescheid 0800 3x die 7, 3x die 3 und die 2 oder schickt eine kurze WhatsApp. Nummer zum Einspeichern findet ihr auf bayernwelle.de. Danke und gute Fahrt.
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Heute ist der 19. Juni. Am 19. Juni 1976 heiratet Karl der 16. Gustav in Stockholm die deutsche Silvia Sommerlath. Der König von Schweden hatte die gebürtige Heidelbergerin bei den Olympischen Sommerspielen in München kennengelernt. Silvia Sommerlath hatte dort als Hostess gearbeitet. Die ausgebildete Dolmetscherin spricht neben Deutsch und Schwedisch auch Französisch, Spanisch, Portugiesisch, Englisch und schwedische Gebärdensprache. Karl der 16. Gustav nutzte eine Lücke in den Regeln für die Thronfolge. Hätte er die bürgerliche Silvia schon als Kronprinz geheiratet, hätte er aus dem Königshaus austreten müssen. Diese Regel gilt aber nur für Kronprinzen, nicht für schon amtierende Monarchen. Karl der 16. Gustav ist bereits seit 1973 König und Königin Silvia die mittlerweile am längsten regierende schwedische Königin. Am 19. Juni 1990 schließen Deutschland, Frankreich, Belgien, die Niederlande und Luxemburg in Schengen ein Abkommen über den vollständigen Wegfall der Personengrenzkontrollen zum 1. Januar 1992. Das Schengen-Abkommen wird später auf alle EU-Mitgliedstaaten außer Irland, Rumänien, Bulgarien und Zypern ausgeweitet. Auch die Nicht-EU-Länder Island, Norwegen, Liechtenstein und die Schweiz kommen hinzu.

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7: Ich bin Justin Hamm. Viele Menschen in Deutschland sparen und der Einzelhandel leidet darunter. Die Ergebnisse einer Umfrage des Preisvergleichsportals Idealo wertet Tine Klimach aus.
8: Auf neue Klamotten oder Accessoires wird am meisten verzichtet, genauso wie auf Elektronik. Und nach wie vor wird auch bei Lebensmitteln gespart. Das haben über 30% der Befragten angegeben. Es werden dazu Preise verschiedener Anbieter verglichen, Sonderangebote gekauft und dazu Rabattcodes benutzt. Mehr als die Hälfte der Befragten geht weniger essen, aber auch auf Kinobesuche und Konzerte wird verzichtet.
7: Sozialverbände fordern angesichts der Hitzewelle mehr Schutz für obdachlose Menschen. Das Deutsche Rote Kreuz und der Verband VDK rufen Städte und Kommunen dazu auf, mehr kühle Orte zu schaffen und öffentliche Trinkbrunnen zu installieren. Am heißesten ist es heute in der Westhälfte Deutschlands, also in NRW, Hessen und Baden-Württemberg. Da haben wir Spitzenwerte von 38 Grad. Bayern bekommt heute hohen Besuch aus Brüssel. Die Präsidentin des Europaparlaments, Metsola, ist zu Gast in München und trifft sich mit Landtagspräsidentin Aigner und Ministerpräsident Söder. Thema dürften auch die neu verabschiedeten Abschieberegeln des EU-Parlaments sein. Demnach soll es bald Abschiebezentren in Nicht-EU-Ländern geben, nämlich für Menschen ohne Aufenthaltsrecht. Wer heute einen Abstecher zum Möbelriesen IKEA machen will, könnte vor verschlossenen Türen stehen. Die Gewerkschaft Verdi hat in den laufenden Tarifverhandlungen im Handel wieder zu Warnstreiks aufgerufen und in mehr als der Hälfte der deutschen IKEA-Filialen werden die Beschäftigten ihre Arbeit niederlegen. Verdi fordert für die Beschäftigten unter anderem 7% mehr Lohn. Bei der Fußball-WM steht der erste der drei Gastgeber bereits in der K.O.-Runde. Im zweiten Spiel hat Mexiko mit 1:0 gegen Südkorea gewonnen und ist sogar schon sicher Gruppensieger. Mit Gastgeber Kanada fuhr einen hohen Sieg ein, 6:0 gegen Katar. Die Schweiz gewann mit 4:1 gegen Bosnien-Herzegowina und Tschechien kam gegen Südafrika nur zu einem 1:1. Es ist jetzt kurz nach 10.
9: Das Bayern-Welle-Wetter, das sagt heute Sonne satt zwischen Chiemsee und Königssee. Wir sind aktuell schon bei Werten von 25, 26 Grad und wir klettern weiter rauf in Richtung 32, 33 Grad heute. Passt gut auf euch auf, Sonnenhut auf, Sonnencreme und ausreichend trinken. Der Bayernwelle Verkehrsservice, damit ihr sicher ankommt. Achtung, liebe Autofahrer, nach wie vor Gefahr auf der A8 München Richtung Salzburg zwischen Anger und Bad Reichenhall. Da ist ein defekter LKW und der rechte Fahrstreifen ist blockiert. Das behindert euch allerdings nicht größer. Ihr könnt dort nach wie vor gut durchfahren. 5 Minuten verliert ihr aktuell auf der B306 von Traunstein in Richtung Sixdorf. Hier rund um die Autobahn auf- und Abfahrten. Ansonsten kommt ihr aber gut durch.
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9: Ein frischer Blitzer, den hat mir der Wolfgang per Telefon gemeldet. Vielen Dank dir. Und zwar steht der zwischen Palling und Traunreuth. Blitzt in beide Richtungen im Wald und das ist kurz vor Katzweichen. Ist anscheinend eine gemeine Stelle, passt gut auf. Dann auch noch in Oberteißendorf, Jahnstraße bei der Kinderkrebshilfe, in Teißendorf in der Marktstraße beim Bender Richtung Bahnhof. Dann noch in Karlstein bei der Feuerwehr und zwischen Leobendorf und Schorram und zwar in Fahrtrichtung Schorram. Da wird gelasert. Ihr habt's noch was, macht es genauso wie der Wolfgang, ruft's gern an, kostenlos 0800, dreimal die 7, dreimal die 3 und die 2. Oder ihr schickt's eine WhatsApp, die Nummer zum Einspeichern auf bayernwelle.de. Ich sag danke euch und eine gute und sichere Fahrt.
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17: Mit Markus Zartner. Trotz der aktuellen Hitzewelle mit Temperaturen von über 30 Grad zieht es weiterhin viele Wanderer in die Chiemgauer und Berchtesgadener Alpen. Der Deutsche Alpenverein DAV mahnt jedoch zu Vorsicht. Die körperliche Belastung in der Höhe wird bei diesen Bedingungen oft unterschätzt. Wer trotz der Hitze eine Bergtour plant, sollte zwingend in den frühen Morgenstunden starten, um der größten Mittagssonne zu entgehen. Neben ausreichendem Sonnenschutz ist dabei eine großzügige Flüssigkeitszufuhr lebenswichtig. Zudem rät der DAV, das Tempo zu drosseln und deutlich mehr Pausen als üblich einzulegen. Auch das Wetter birgt Gefahren. In den Bergen können plötzliche Wärmegewitter auftreten. Wanderer sollten sich keinesfalls davon überraschen lassen. 525 Jahre Geschichte und 10 Jahre als modernes Hotel. Der Klosterhof in Bayerisch Gmain feiert an diesem Wochenende ein besonderes Doppeljubiläum. Dafür gibt es nicht nur einen Festabend mit Tourismusministerin Michaela Kanniber, sondern gleich ein mehrtägiges Kulturprogramm.
14: Der Klosterhof in Bayerisch Gmain blickt auf eine Geschichte zurück, die bis ins Jahr 1500 reicht. Damals entstand das Anwesen als Wirtschaftshof des Klosters St. Zeno. Heute wird es von Henrike und Dr. Andreas Färber als Hotel- und Gesundheitsort geführt. Zum Jubiläum lädt der Klosterhof heute zu einem großen Festabend in die historische Eichenallee ein. Begleitet wird das Jubiläum dann von mehreren Konzerten und kulturellen Veranstaltungen in Bad Reichenhall und Bayerisch Gmain. Den Auftakt macht am Nachmittag ein Konzert mit Renaissance-Musik in der Reichenhaller Spitalkirche. Für die Bayernwelle Angelina Quotschaller.
17: Und der Wendelsteinplatz in Prien soll lebendiger werden. Deshalb lädt die Bürgerinitiative Komm mit heute zu einer langen Tafel der Baukultur ein. Von 5 bis 7:30 können Bürgerinnen und Bürger direkt vor Ort an einem langen Tisch über die Zukunft des Platzes diskutieren, gemeinsam mit Gemeinderäten und Fachleuten. Im Mittelpunkt steht die Frage, wie kann der Wendelsteinplatz zu einem Ort werden, an dem Menschen gerne zusammenkommen und verweilen. Gezeigt werden auch Beispiele aus anderen Kommunen. Für Kinder gibt es einen eigenen Kreativbereich mit Ideen für die Platzgestaltung. Die Aktion ist Teil eines bundesweiten Projekts der Bundesstiftung für Baukultur. Los geht es heute um 16.30 Uhr am Wendelsteinplatz in Prien. Und weitere Nachrichten aus unserer Region findet ihr auch auf bayernwelle.de.
14: Das Bayernwelle-Wetter, der Sommer, der gibt heute Vollgas zwischen Chiemsee und Königssee. Wir haben aktuell schon Temperaturen von bis zu 27, 28 Grad. Die steigen auch noch an auf bis zu 33 Grad heute. Heute Sonne satt, morgen mischen sich dann die ersten Wolken drunter und abends kann es auch Hitzegewitter geben. Das Ganze bei ähnlich heißen Temperaturen wie heute, ebenso 32, 33 Grad. Der Bayernwelle Verkehrsservice, damit ihr sicher ankommt. Nach wie vor auf der A8 München Richtung Salzburg zwischen Anger und Bad Reichenhall Gefahr durch einen defekten LKW. Der rechte Fahrstreifen ist hier blockiert, allerdings staut es sich hier nicht. Ich habe auch sonst keine weiteren Staus oder Behinderungen auf den Straßen für euch gesehen. Geblitzt werdet ihr aktuell zwischen Palling und Traunreuth und zwar in beide Richtungen immer kurz vor Katzwalchen. Dann auch noch Oberteißendorf in der Jahnstraße Kinderkrebshilfe. Außerdem steht einer zwischen Leobendorf und Schoram und zwar in Fahrtrichtung Schoram, da wird gelasert. Und noch in Karlstein bei der Feuerwehr. Ihr habt noch was Staus oder Blitzer, ihr schickt es rein kostenlos per WhatsApp. Die Nummer zum Einspeichern, die gibt's auf bayernwelle.de. Vielen Dank euch, gute und sichere Fahrt.
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6: Ich bin Justin Hamm. Beim Online-Shopping gibt es seit heute eine wichtige Neuerung, nämlich den Widerrufsbutton. Mit einem Klick muss ein Kauf nun rückgängig gemacht werden können. Das besagt ein neues Gesetz, das nun in Kraft getreten ist. Die neue Regelung betrifft fast den gesamten Online-Handel, vom großen Versandriesen bis hin zu kleinen Shops, Streaming-Anbietern und auch Online-Kursplattformen. Ausnahmen gibt es für personalisierte Produkte und frische Lebensmittel. Die Haushaltskrise der deutschen Kommunen hat sich weiter verschärft. Laut den neuen Zahlen der Bertelsmann Stiftung haben Städte, Landkreise und Gemeinden im vergangenen Jahr ein Rekorddefizit von fast 32 Milliarden Euro angehäuft. Hauptursachen sind steigende Sozial- und Personalausgaben sowie die schwache Wirtschaft. Die Linke beginnt heute in Potsdam einen dreitägigen Bundesparteitag, bei dem auch eine neue Führung gewählt werden soll. Zum Auftakt geht es in einer Generaldebatte zunächst um Protest gegen geplante Sozialreformen. Die Linke wendet sich gegen geplante Einschnitte bei Sozialleistungen. Sie will eine stärkere finanzielle Belastung von Menschen mit hohen Einkommen und Vermögen. Europas Rüstungsbranche setzt verstärkt auf Militärfahrzeuge, die keinen Fahrer an Bord haben. Mit KI-Funktionen ausgestattet, kurven die Panzer und Multifunktionsfahrzeuge selbstständig durch das Gelände, um Minen zu räumen, Verwundete zu bergen oder Nachschub zu liefern. Bewaffnet sind manche dieser Fahrzeuge auch. Aber Rheinmetall-Chef Pappberger fordert, dass KI niemals über eine Schussabgabe entscheiden dürfe. Matchball für die Basketballer des FC Bayern. Noch ein Sieg trennt die Münchner von der Titelverteidigung der deutschen Meisterschaft. Gelingen soll dieser Sieg ab 20.30 Uhr gegen Berlin. Pia Wagner berichtet.
7: Mit einem 91-83 Sieg hat sich der amtierende Meister im dritten Finalspiel die Führung in der Best-of-Five-Serie zurückgeholt. Es gilt nämlich, wer in 5 Partien zuerst 3 Siege einfahren kann, der sichert sich den BBL-Meistertitel. Und 2 von diesen 3 Siegen haben die Münchner bereits sicher. In Berlin wollen sie jetzt die 3. Meisterschaft in Folge eintüten. Das ist den Bayern in ihrer Vereinsgeschichte bisher noch nie gelungen.
6: Es ist jetzt 11:15.
8: Das Bayernwelle-Wetter heute ist Schwitzen angesagt, da brauche ich euch nichts erzählen. Die Temperaturen sind bereits jetzt schon bei 27, 28 Grad. Die Höchstwerte, die liegen dann bei 33 Grad. Generell gilt Sonne satt, es mischen sich aber auch ein paar Quellwolken drunter. Morgen kann es dann auch stellenweise Hitzegewitter geben und das Ganze dann bei ähnlich heißen Temperaturen wie heute. Der Bayernwelle Verkehrsservice, damit ihr sicher ankommt. In Traunstein und Bad Reichenhall haben wir aktuell wieder sehr dichten Verkehr. Allerdings nichts Gröberes, ihr kommt gut durch.
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8: Grüße gehen raus an unseren Blitzermelder Hubert in Bernau. Der hat mir einen reingeschickt und zwar steht der, wo könnte es anders sein, in Bernau. Und zwar in der Chiemseestraße nach Jachtenmeltel, da haben wir 50er-Zone. Obacht geben auch in Karlstein bei der Feuerwehr. Dann zwischen Leobendorf und Schorram in Fahrtrichtung Schorram wird gelasert. Dann noch Obertheißendorf in der Jahnstraße bei der Kinderkrebshilfe. Und dann noch zwischen Palling und Traunreuth. Hier wird aus dem Wald raus geblitzt und zwar immer kurz vor K2 in beide Richtungen. Ihr habt noch was, Staus oder Blitzer, macht es wieder Hubert, schreibt es eine WhatsApp. Die Nummer zum Einspeichern, die gibt es für euch auf bayernwelle.de. Vielen Dank und euch allen jetzt eine gute und sichere Fahrt.
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1: Mit Elena Meyer einen schönen Freitag. Oldtimer-Fans kommen am Sonntag auf ihre Kosten. In Wald bei Wonneberg gibt's nämlich ein Oldtimer-Treffen und zwar für alle Marken und Gefährte, ob Auto, Bulldog oder Moped, alle sind willkommen. Um 9 Uhr geht's los, ab 10 Uhr gibt's Weißwurst-Frühstück und drumherum gibt's natürlich auch ein Kinderprogramm mit Hüpfburg und so weiter. Der Arbeiter- und Burschenverein Weibhausen Wonneberg freut sich, wenn ihr vorbeischaut. 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Und schon am Sonntag gibt's wieder ein Konzert im Rahmen des Musiksommers zwischen Inn und Salzach. In der Aula Major in Reiten-Haslach bei Burghausen stehen Two on Cue auf der Bühne und die präsentieren euch ein kunstvolles Spiel mit Zeit und Zeitlosigkeit auf der Konzertblockflöte, dem Klavier und dem Didgeridoo. Los geht's um 11 Uhr und Tickets bekommt ihr auf musiksommer.reservix.de. Und in Bayerisch Gmain steht ein riesengroßes Jubiläum an, denn der Klosterhof wird 525 Jahre und das wird heute ganz groß gefeiert. Also schaut doch abends einfach mal vorbei, da gibt's einen schönen Genussmarkt und eine riesengroße Tafel. Passend zum Jubiläum ist die 525 Dezimeter lang und da könnt ihr schlemmen und einfach gemeinsam feiern.
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14: Mit Markus Zartner. Der Berufungsprozess gegen den früheren Traunsteiner Landgerichtspräsidenten wegen sexueller Belästigung biegt auf die Zielgerade ein. Der Ausgang des Verfahrens ist laut Passauer Neuer Presse dabei völlig offen. Der 67-Jährige soll 2021 eine Mitarbeiterin gegen ihren Willen umarmt und geküsst haben. In dem Prozess vor dem Landgericht München geht es vor allem um Details. War es ein Kuss auf den Mund oder die Wange, forderte der Angeklagte Bikini- oder Poolfotos. Zudem herrscht Uneinigkeit unter den Gutachtern bezüglich der Verfassung des Opfers und einer potenziellen Alkoholproblematik. Vor den Plädoyers soll nun noch die aktuelle Landgerichtspräsidentin als Zeugin Licht ins Dunkel bringen. Sie soll damals verbal in den Vorfall eingegriffen haben. Blumen, Gartenideen und ein buntes Familienprogramm. In Traunstein beginnen heute wieder die Rosentage. Die Veranstaltung zählt zu den größten Gartenschauen in ganz Südbayern.
15: Fast 140 Aussteller verwandeln die beiden Traunsteiner Stadtparks am Wochenende wieder in ein Paradies für Garten- und Blumenfreunde. Bei den Rosentagen gibt's Pflanzen, Kunsthandwerk, Gartendeko und regionale Spezialitäten zu entdecken. Dazu kommt ein umfangreiches Rahmenprogramm mit Musik und zahlreichen Produkthoheiten aus ganz Bayern. Am Sonntag locken außerdem ein verkaufsoffener Sonntag, eine Mobilitätsschau auf dem Stadtplatz und die beliebte Blaulichtmeile mit Feuerwehr, Polizei, THW und weiteren Rettungsorganisationen. Die Rosentage starten heute Mittag um 12 Uhr und laufen bis Sonntagabend. Für Besucher gibt's unter anderem einen kostenlosen Shuttlebus vom Festplatz zum Ausstellungsgelände. Aus Traunstein für die Bayernwelle, Angelina Quotschala.
14: Der Klosterhof in Bayerisch Gmain feiert ein besonderes Doppeljubiläum. Das historische Anwesen wird 525 Jahre alt. Gleichzeitig blickt die heutige Betreiberfamilie Färber auf 10 Jahre im Klosterhof zurück. Aus diesem Anlass gibt es heute einen Festabend in der historischen Eichenallee hinter dem Hotel. Eröffnet wird die Veranstaltung von Bayerns Tourismusministerin Michaela Kaniber. Das Jubiläum wird begleitet von mehreren Konzerten und Veranstaltungen in Bad Reichenhall und Bayerisch Gmain. Den Auftakt macht heute um 16 Uhr ein Konzert mit Renaissance-Musik in der Spitalkirche St. Johannes in Bad Reichenhall. Und weitere Nachrichten aus unserer Region findet ihr auch auf bayernwelle.de.
15: Das Bayernwelle-Wetter und wir sind kurz davor, die 30-Grad-Marke zu knacken. 29 Grad messen wir aktuell vielerorts. Bis zu 33 Grad soll es heute warm werden. Dazu Sonne weit und breit. Wenn es Wolken gibt, dann sind sie harmlos. Ganz im Gegensatz zu morgen, denn hier kann es abends dann teils auch wieder gewittern. Das Ganze ebenso bei Temperaturen um die 32, 33 Grad. Der Bayernwelle Verkehrsservice, damit ihr sicher ankommt. Ich sehe hier auf meinem Radar, viele von euch machen sich dann so langsam auf den Weg in ihr Wochenende. Wir haben dichten Verkehr in Bad Reichenhall und auch in Traunstein, ansonsten aber freie Fahrt. Blitzer stehen einmal in Bernau, direkt in der Chiemseestraße nach Jachtenmeltel. Da haben wir 50er-Zone. Dann zwischen Palling und Traunreuth. Hier wird beidseitig geblitzt, kurz vor Katzwalchen. Obacht auch in Oberteisendorf, Jahnstraße, Kinderkrebshilfe. Und dann noch zwischen Leobendorf und Schönrahm. Da haben wir in Fahrtrichtung von Schönrahm einen Laser. Ihr habt noch was, Staus oder Blitzer? Ihr schickt es durch, kostenlos per WhatsApp. Die Nummer zum Einspeichern, die findet ihr auf bayernwelle.de. Ich sag danke und euch eine gute Fahrt in euren Freitagmittag.
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7: Ich bin Justin Hamm. Rund 1 Million Wohnungen fehlen in Deutschland, vor allem in Großstädten. Bauministerin Huberts will da nun anpacken. Sie hat einen 13-Punkte-Plan vorgestellt, der die hohen Baukosten und den Wohnungsmangel bekämpfen soll. Einige der Punkte: digitale Bauanträge, gebündelte Förderprogramme.

0: Förderprogramme und kürzere Planverfahren. Der Neubau in Deutschland stockt seit Jahren wegen gestiegener Baukosten und Kreditzinsen. In Bayern steigt die Waldbrandgefahr. Einen großen Brand in Mittelfranken haben hunderte Feuerwehrleute schon gelöscht. In Heideck im Landkreis Roth wurde eine Fläche von 34.000 Quadratmetern zerstört. Nach 3 Stunden Einsatz konnte das Feuer eingedämmt werden. Die Brandursache ist noch unklar. Genau wegen solcher Gefahren hat die Regierung von Mittelfranken für das Wochenende Beobachtungsflüge angeordnet. Beim EU-Gipfel in Brüssel hat Bundeskanzler Merz deutlich gemacht, der Etat ab 2028 ist viel zu hoch angesetzt. Die Zahlen müssten runter, so Merz. Deutschland trägt den mit Abstand größten Teil des Haushalts der EU. Der Entwurf der EU-Kommission sieht ein Rekordvolumen von 2 Billionen Euro vor. Dabei wird bereits über Kürzungen gestritten, zum Beispiel bei Subventionen für die Landwirtschaft. Viele Menschen in Deutschland sparen und der Einzelhandel leidet darunter. Die Ergebnisse einer Umfrage des Preisvergleichsportals Idealo wertet Tine Klimach aus.
1: Auf neue Klamotten oder Accessoires wird am meisten verzichtet, genauso wie auf Elektronik. Und nach wie vor wird auch bei Lebensmitteln gespart. Das haben über 30% der Befragten angegeben. Es werden dazu Preise verschiedener Anbieter verglichen, Sonderangebote gekauft und dazu Rabattcodes benutzt. Mehr als die Hälfte der Befragten geht weniger essen, aber auch auf Kinobesuche und Konzerte wird verzichtet.
0: Wer schon immer einen Flugzeugsitz für das heimische Wohnzimmer haben wollte, hat nun die Gelegenheit dazu. Die Lufthansa versteigert mehrere Business-Class-Sitze aus dem Airbus A380. Die Aktion läuft auf der Plattform eBay. Der Erlös ist für soziale Zwecke bestimmt. Unter anderem sollen Bildungsprojekte für junge Menschen unterstützt werden. Es ist jetzt 12:15.
2: Das Bayernwelle-Wetter. Wir marschieren stramm auf die 30 Grad zu. Aktuell messen wir in Bergen 29 Grad, genauso wie in Tittmoning. In Bischofswiesen beim Brennerbräu sind es 28 Grad derzeit. Heute ist Sonne satt und aus diesem Grund klettern die Temperaturen auch noch rauf auf bis zu 33 Grad. Heute, wenn Wolken da sind, dann sind sie harmlos. Ganz im Gegensatz zu morgen. Hier wird es ebenso dann vor allem im Laufe des Nachmittags abends bewölkt, beziehungsweise es wird teilweise gewittern. Der Bayernwelle Verkehrsservice, damit ihr sicher ankommt. Typisch Freitagmittag. Die Straßen, die füllen sich so langsam zwischen Chiemsee und Königssee. Wir haben dichten Verkehr in unseren größeren Städten. Ansonsten kommt er aber insgesamt gut durch.
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2: Ich gebe euch noch 2 Blitzer mit auf den Weg, und zwar zwischen Leobendorf und Schönram. Hier in Fahrtrichtung Schönram wird gelasert. Und dann noch in Bernau in der Chiemseestraße nach Jachtenmettel, da haben wir 50er-Zone. Ihr habt noch was, Staus oder Blitzer, egal was, schickt es rein, gern per WhatsApp. Die Nummer zum Einspeichern, die gibt's auf bayernwelle.de. Ich sage schon mal vielen Dank und euch eine gute und sichere Fahrt.
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0: Servus, ihr hört die Bayernwelle, ich bin Emily Rettenberger und es duftet und blüht wieder in Traunstein. Die Traunsteiner Rosentage sind zurück zum 14. Jahr inzwischen. Auch dieses Jahr gibt's wieder viel zu sehen in der Traunsteiner Innenstadt. Ab heute bis zum Sonntag. Fast 140 Aussteller präsentieren in den beiden Stadtparks ihre Blumen- und Gartendeko. Es gibt Essensstände zum Schlemmen bis zur Blaulichtmeile, die dieses Jahr auch wieder mit dabei ist. Hauptorganisator Thomas Miller im Bayernwelle Interview.
1: Die Traunsteiner Rosentage, die haben sich so gut entwickelt. Das ist jetzt eine der größten Gartenschauen unserer Gegend hier. Und es ist immer wieder ein Erlebnis. Und wir werden das ganze Jahr darauf angesprochen, dass sich Leute freuen, dass es die Rosentage gibt. Und darum verpasst man es nicht, kommen wir nach Traunstein, besuchen wir die schöne Stadt, wir haben eine sehr schöne Innenstadt, besuchen wir die Rosentage, die sind im Zentrum der Stadt, in den Stadtparks und bekommen einen ganz tollen Tag genossen.
0: Eröffnet werden die Rosentage jetzt dann am Mittag unter anderem von Rosenkönigin Theresa der Ersten. Und auch weitere Königinnen sind an diesem Wochenende mit dabei.
1: Wir haben Stand heute 35 Anmeldungen von Produkthoheiten. Zwei, so viel die im Kopf habe, sind aus Südtirol, alle anderen aus Bayern. Wir haben immer wieder wechselnde Aussteller. Programmablauf, das hat sich so bewährt, ist wie in den letzten Jahren. Und das ist, wollen wir also beibehalten.
0: Jetzt fehlt auch nur noch ihr als Besucher.
1: An alle Bayern-Welle-Hörer, kommt bitte nach Traunstein an diesem Wochenende, Freitag, Samstag, Sonntag, an allen drei Tagen. Wir haben eine super Ausstellung, super Programm. Kommt her, wir freuen uns, wenn ihr alle besucht.
0: Und weil es noch nicht schön genug ist, ist außerdem ein verkaufsoffener Sonntag auch noch mit dabei. Die Traunsteiner Rosentage starten heute und gehen bis einschließlich diesen Sonntag in den beiden Stadtparks in Traunstein. Kommt also vorbei, ihr verpasst sonst wirklich was.

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8: Mit Markus Zartner. Trotz der aktuellen Hitzewelle mit Temperaturen von über 30 Grad zieht es weiterhin viele Wanderer in die Chiemgauer und Berchtesgadener Alpen. Der Deutsche Alpenverein DAV mahnt jedoch zu Vorsicht. Die körperliche Belastung in der Höhe wird bei diesen Bedingungen oft unterschätzt. Wer trotz der Hitze eine Bergtour plant, sollte zwingend in den frühen Morgenstunden starten, um der größten Mittagssonne zu entgehen. Neben ausreichendem Sonnenschutz ist dabei eine großzügige Flüssigkeitszufuhr lebenswichtig. Zudem rät der DAV, das Tempo zu drosseln und deutlich mehr Pausen als üblich einzulegen. Auch das Wetter birgt Gefahren. In den Bergen können plötzliche Wärmegewitter auftreten. Wanderer sollten sich keinesfalls davon überraschen lassen. 525 Jahre Geschichte und 10 Jahre als modernes Hotel. Der Klosterhof in Bayerisch-Gmain feiert an diesem Wochenende ein besonderes Doppeljubiläum. Dafür gibt es nicht nur einen Festabend mit Tourismusministerin Michaela Kanniber, sondern gleich ein mehrtägiges Kulturprogramm.
12: Der Klosterhof in Bayerisch Gmain blickt auf eine Geschichte zurück, die bis ins Jahr 1500 reicht. Damals entstand das Anwesen als Wirtschaftshof des Klosters St. Zeno. Heute wird es von Henrike und Dr. Andreas Färber als Hotel- und Gesundheitsort geführt. Zum Jubiläum lädt der Klosterhof heute zu einem großen Festabend in die historische Eichenallee ein. Begleitet wird das Jubiläum dann von mehreren Konzerten und kulturellen Veranstaltungen in Bad Reichenhall und Bayerisch Gmain. Den Auftakt macht am Nachmittag ein Konzert mit Renaissance-Musik in der Reichenhaller Spitalkirche. Für die Bayernwelle Angelina Quotschaller.
8: Und der Wendelsteinplatz in Prien soll lebendiger werden. Deshalb lädt die Bürgerinitiative Komm mit heute zu einer langen Tafel der Baukultur ein. Von 5 bis 7:30 können Bürgerinnen und Bürger direkt vor Ort an einem langen Tisch über die Zukunft des Platzes diskutieren, gemeinsam mit Gemeinderäten und Fachleuten. Im Mittelpunkt steht die Frage, wie kann der Wendelsteinplatz zu einem Ort werden, an dem Menschen gerne zusammenkommen und verweilen. Gezeigt werden auch Beispiele aus anderen Kommunen. Für Kinder gibt es einen eigenen Kreativbereich mit Ideen für die Platzgestaltung. Die Aktion ist Teil eines bundesweiten Projekts der Bundesstiftung für Baukultur. Los geht es heute um 16.30 Uhr am Wendelsteinplatz in Prien. Und weitere Nachrichten aus unserer Region findet ihr auch auf bayernwelle.de.
12: Das Bayernwelle-Wetter mit Sonne satt zwischen Chiemsee und Königssee und jetzt pünktlich zur Mittagszeit haben wir die 30-Grad-Marke geknackt und zwar in Saaldorf-Suheim, da sind sogar 31 Grad, 30 dagegen in Altenmarkt an der Alz und in Erlstedt. Heute wird es noch ca. 33 Grad warm in den Spitzen. Es sind ein paar Wolken dabei, die sind harmlos, morgen dagegen weniger harmlos, denn hier kommen dann auch Gewitter runter zwischen Chiemsee und Königssee. Das Ganze bei ähnlich sehr heißen Temperaturen wie heute. Der Bayernwelle Verkehrsservice, damit ihr sicher ankommt. Wir haben aktuell dichten Mittagsverkehr in Prien am Chiemsee, in Traunstein, in Freilassing und auch in Bad Reichenhall. Ansonsten sind die Straßen aber insgesamt frei. Ich habe zumindest keine größeren Staus, Unfälle oder Verzögerungen gesichtet. Und Vorsicht vor den Blitzern. Bitte noch in Bernau in der Chiemseestraße nach Jachten-Meltel wird geblitzt. Das ist 50er-Zone. Ihr habt noch weitere Blitzer für mich, dann schickt es gerne rein, kostenlos per WhatsApp. Die Nummer zum Einspeichern für euch auf bayernwelle.de. Und ansonsten wünsche ich euch jetzt eine gute und vor allem sichere Fahrt in euren Freitagmittag.
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1: Und heute in der WM-Edition, denn das nächste Deutschlandspiel steht an, die Gegner Elfenbeinküste. So, damit ihr beim Spiel mit Wissen glänzen könnt, gibt's hier Angeberwissen zur Elfenbeinküste. Also, die Elfenbeinküste ist ein westafrikanischer Staat und liegt direkt am Atlantischen Ozean. Die Einwohner nennen wir Ivorer und Ivorerin. Bekannt ist dieses Land für den Kakao, denn dieses Land ist der größte Kakaoproduzent der Welt. Die Landessprache ist Französisch, aber wegen der großen kulturellen Vielfalt werden mehr als 70 Sprachen im ganzen Land gesprochen. Und in diesem Land steht eine der größten Kirchen weltweit. Sie heißt Basilika unserer lieben Frau vom Frieden und ist dem Petersdom nachempfunden. Sie ist aber mit einer Höhe von 158 Metern sogar höher als der Petersdom. Und jetzt noch zum Fußball. Die Elfenbeinküste hatte und hat auch einige sehr erfolgreiche Spieler. Yaya Touré zum Beispiel, er war einer der dominantesten Mittelfeldspieler Europas und gewann dreimal die Champions League mit dem FC Barcelona. Aktuell sind auch viele Hochkaräter auf dem Platz. Den höchsten Marktwert mit 90 Millionen hat Linksaußenspieler Yann Diomandé. Der spielt bei RB Leipzig und die deutsche Nationalelf muss sich hier auf was gefasst machen, denn im Spiel gegen Ecuador hat der schon gezeigt, was er drauf hat und im Interview sagte er: Wir wollen Geschichte schreiben. Also wird sicher ein spannendes Spiel, für das sich das Aufbleiben lohnen könnte.
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25: Ich bin Justin Hamm. Deutschland trägt als größte Volkswirtschaft auch den größten Teil zum EU-Haushalt bei. Beim EU-Gipfel in Brüssel wird heute über den Etat ab 2028 gesprochen. Und Kanzler Merz ruft zum Sparen auf. Geplant ist nämlich ein Rekordvolumen von 2 Billionen Euro in 6 Jahren.
26: Es muss ein neuer Vorschlag auf den Tisch und dann müssen wir uns über Einnahmen und Ausgabenstruktur unterhalten.

0: Das wird eine sehr spannende Diskussion.
1: So Kanzler Merz, diskutiert wird etwa über starke Kürzungen bei der Landwirtschaft. Sozialverbände fordern angesichts der Hitzewelle mehr Schutz für obdachlose Menschen. Das Deutsche Rote Kreuz und der Verband VDK rufen Städte und Kommunen dazu auf, mehr kühle Orte zu schaffen und öffentliche Trinkbrunnen zu installieren. Am heißesten ist es heute in der Westhälfte Deutschlands, also in NRW, Hessen und Baden-Württemberg. Da haben wir Spitzenwerte von 38 Grad. Im baden-württembergischen Renningen bei Stuttgart halten die Menschen die Luft an. Seit kurz vor Mitternacht wird ein 3 Monate altes Baby vermisst. Laut Polizei lag der Säugling unbeaufsichtigt in einem Kinderwagen und war dann plötzlich weg. Einen konkreten Verdacht oder Erkenntnisse über ein Verbrechen haben die Ermittler bislang nicht. Es läuft eine große Suchaktion. Bayerns Steuerbehörden haben Influencer im Visier und das zahlt sich aus. Durch die Überprüfung von Social-Media-Akteuren sind dem Freistaat Steuernachzahlungen von 550.000 Euro zugute gekommen. Eine Spezialeinheit beim Bayerischen Landesamt für Steuern hat dafür rund 9.000 Datensätze ausgewertet, unterstützt von KI-gestützter Software. Bisher ist auch erst die Hälfte der Ergebnisse geprüft. Mexiko und Kanada haben ihr zweites Gruppenspiel bei der Fußball-WM gewonnen und nun will auch der dritte Gastgeber nachziehen. Die USA treffen heute Abend auf Australien. Nach dem 4:1-Sieg beim Auftakt gegen Paraguay können die US-Boys den Einzug in die K.O.-Runde schon klar machen. Anstoß in Seattle ist um 21 Uhr. Ab Mitternacht spielt dann Schottland gegen Marokko, danach noch Brasilien gegen Haiti und die Türkei gegen Paraguay. Es ist jetzt 1:15.
2: Das Bayernwelle-Wetter, es schreit heute nach absolutem Hochsommer. Sonne satt zwischen Chiemsee und Königssee bei Temperaturen über 30 Grad. Aktuell messen wir in Kirchhann-Schöring 31 Grad, genauso wie in Rimsting. Knapp an der 30 Grad Marke kratzen wir in Bayerisch-Main. Hier messen wir bei der Grundschule 29 Grad. Morgen dann im weiteren Verlauf des Tages gesellen sich da Quellwolken dazu, beziehungsweise dann auch vereinzelt Gewitterwolken. Es kann kräftige Hitzegewitter morgen geben. Der Bayernwelle Verkehrsservice heute mit den üblichen Verdächtigen am Freitagmittag. Ihr staut euch aktuell circa 5 Minuten raus von Bad Reichenhall nach Pieding auf der Umgehungsstraße. Und ansonsten habt ihr natürlich auch dichten Mittagsverkehr aktuell in Traunstein und auch in Prien am Chiemsee.
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2: Bei den Blitzern sieht's aktuell mau aus. Wenn ihr noch irgendwo einen gesehen habt, dann schickt ihn mir deshalb sehr gern rein, zum Beispiel per WhatsApp. Die Nummer zum Einspeichern, die findet ihr auf bayernwelle.de. Vielen Dank dafür und euch allen jetzt eine gute und vor allem sichere Fahrt.
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1: 19. Juni 1988. Fairground Attraction sind mit Perfect neu in den deutschen Singlecharts.

Nach Anfängen in Clubs und anderen Lokalen erleben Fairground Attraction Ende der 80er ihren Durchbruch. Mit der ersten Single Perfect heben sie sich bewusst vom Zeitgeist ab. Es gibt keine Synthesizer oder typischen 80er-Elemente. Stattdessen akustische Instrumente und ein zeitloser Stil. Dabei will die Plattenfirma der Band Produzenten zur Verfügung stellen, die dafür sorgen sollen, dass sie moderner klingen, mehr nach 80er. Aber das wollen sie nicht und das lassen sie sich auch nicht gefallen. Sie bleiben stur. So entsteht ein Hit so unverfälscht wie möglich. Perfect nehmen sie deshalb sogar live auf. Und die eigentliche Sensation, das, was man später auf der Platte hört, ist Take Nummer 1.

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29: Mit Angelina Quocciala.
0: Traunstein steht ab sofort wieder ganz im Zeichen der Rosen. Bis Sonntag verwandeln die Traunsteiner Rosentage die beiden Stadtparks in eine große Blumen- und Gartenschau. Fast 140 Aussteller präsentieren Pflanzen, Gartendeko, Kunsthandwerk und kulinarische Spezialitäten. Dazu gibt's ein umfangreiches Rahmenprogramm mit Musik, Produkthoheiten aus ganz Bayern, eine Autogrammstunde und einem verkaufsoffenen Rosensonntag. Ein Highlight für Familien, die Blaulichtmeile mit Feuerwehr, Polizei, Wasserwacht und weiteren Hilfsorganisationen. Für Besucher gibt's außerdem einen kostenlosen Shuttlebus vom Festplatz zum Ausstellungsgelände. Die Rosentage zählen zu den größten Gartenschauen in Südbayern. Wie soll der Wendelsteinplatz in Prien künftig aussehen? Darüber können die Bürgerinnen und Bürger heute direkt mitreden. Die Initiative Komm mit lädt zu einer besonderen Aktion mitten im Ortszentrum ein.
1: Eine lange weißgedeckte Tafel, Brotzeit und viele Ideen für die Zukunft des Wendelsteinplatzes. Genau darum geht es morgen bei der langen Tafel der Baukultur in Prien. Die Bürgerinitiative Komm mit möchte Menschen aus Prien und Umgebung an einen Tisch bringen. Diskutiert werden soll, wie der Platz attraktiver werden kann und was sich die Menschen vor Ort wünschen. Mit dabei sind auch Mitglieder des Gemeinderats. Die Aktion ist Teil eines bundesweiten Projekts der Bundesstiftung für Baukultur. Neben dem Austausch gibt es Beispiele aus anderen Orten, die ihre Ortszentren neu gestaltet haben. Auch Kinder können ihre Ideen einbringen. Los geht's heute um 16:30 am Wendelsteinplatz. Bis 19:30 sind alle Interessierten eingeladen.
0: Sport treiben und dabei Gutes tun, das hat beim diesjährigen Betriebslauf im Berchtesgadener Land gleich doppelt funktioniert. Bei der Veranstaltung wurden Spenden für das Herzenswunsch-Hospizmobil des Bayerischen Roten Kreuzes gesammelt. Die teilnehmenden Firmen sowie die Läuferinnen und Läufer konnten bei der Anmeldung freiwillig Geld spenden. So kamen knapp 1.600 Euro zusammen. Die Sparkassenbürgerstiftung Berchtesgadener Land hat den Betrag anschließend auf 2.500 Euro erhöht. Mit dem Geld wird das Herzenswunsch Hospizmobil unterstützt. Es hilft schwerkranken Menschen dabei, sich einen letzten großen Wunsch zu erfüllen. Und weitere Nachrichten aus unserer Region findet ihr auf bayernwelle.de.
2: Dankeschön, Angelina Quatschalla. Das Bayernwelle-Wetter jetzt. Die aktuellen Temperaturen. Trostberg 31 Grad im Schatten. Reit im Winkel 30 Grad. Schönau am Königssee 29 und es wird noch höher gehen. Heute sind 34 Grad angepeilt. Die werden wir auch morgen am Samstag haben. Allerdings morgen am späten Nachmittag, frühen Abend, so gegen 17, 18 Uhr, sind zum Teil sehr starke Gewitter angekündigt. Irgendwann muss sich die Hitze mal entladen. Das wird eben dann morgen Abend irgendwann der Fall sein. Abgesehen davon bleibt es heiß, nicht nur am Wochenende, Samstag und Sonntag, sondern auch die komplette nächste Woche täglich Temperaturen über 30 Grad. Der Bayernwelle Verkehrsservice, damit ihr sicher ankommt. Es gibt ein paar leichte Behinderungen. Einmal auf der B306 von Traunstein in Richtung Autobahn. Da klemmt es das erste Mal in Höhe Dachserau und zwar in beide Richtungen. Da dauert es 2-3 Minuten länger. Und dann auf dem Weg zur Autobahn, vor der Autobahn noch einmal ein kleiner Stau mit 5-6 Minuten Zeitverlust. Und dann wird es inzwischen jetzt schon voller auf der B21 Ortsumfahrung Bad Reichenhall in Pieding. Da habt ihr kurz vorm Gablerknoten stockenden Verkehr, 5 Minuten Zeitverlust. Und seit ein paar Minuten kommen die Meldungen rein, dass in Prien am Chiemsee jetzt geblitzt wird, und zwar in der Chiemseestraße. Das ist der einzige Blitzer, der uns vorliegt aktuell. Ruft uns an bei weiteren, die ihr seht, bitte 0800 3x die 7, 3x die 3 und die 2.
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12: Ich bin Helen Martin. Rund 1 Million Wohnungen fehlen in Deutschland, vor allem in Großstädten. Bauministerin Huberts will da nun anpacken. Sie hat einen 13-Punkte-Plan vorgestellt, der die hohen Baukosten und den Wohnungsmangel bekämpfen soll. Einige der Punkte: digitale Bauanträge, gebündelte Förderprogramme und kürzere Planverfahren. Der Neubau in Deutschland stockt seit Jahren wegen gestiegener Baukosten und Kreditzinsen. Rund 350 Feuerwehrleute haben gestern stundenlang gegen einen Waldbrand in Mittelfranken gekämpft und sie waren erfolgreich. Nach 3 Stunden konnte das Feuer bei Heideck im Landkreis Roth gelöscht werden. Eine Waldfläche von mehr als 34.000 Quadratmetern wurde zerstört. Insgesamt waren Einsatzkräfte von 26 Feuerwehren im Einsatz. Wo soll in der EU gespart werden? Bei der Landwirtschaft

0: beim Umwelt- und Klimaschutz oder bei Sozialfonds? Genau darüber wird beim EU-Gipfel in Brüssel jetzt diskutiert. Und Kanzler Merz fordert, die Ausgaben müssen runter. Claudia Wächter berichtet.
1: Wir können nur so viel Geld ausgeben, wie wir auch haben, sagt Merz. Er gab aber auch zu, die Mehrheit der EU-Länder sei da anderer Meinung. Dennoch hofft der Kanzler, dass man bis Jahresende zu einer Entscheidung kommt. Hintergrund, und auch deshalb ist es so schwierig, auf einen Nenner zu kommen. Deutschland zahlt mehr in den EU-Haushalt ein, als es herausbekommt. Bei vielen anderen Ländern ist es genau umgekehrt.
0: Das Bundesamt für Sicherheit in der Informationstechnik warnt vor Cyberkriminalität beim Thema Urlaub. Kriminelle nutzen die Ferienzeit gezielt, um über gefälschte Buchungsseiten oder unsichere WLAN-Netzwerke Daten zu stehlen. Das BSI rät, Geräte vor der Reise absichern, öffentliche WLAN-Hotspots meiden und Buchungen nur über bekannte, vertrauenswürdige Portale abwickeln. Nochmal zum Thema Bau. Ungefähr 16.000 Brücken in Deutschland sind baufällig und das zeigt sich nun wieder in NRW. Dort war die vielbefahrene Bonner Nordbrücke auf der A565 gesperrt worden und nun ist klar, sie wird nicht wieder geöffnet. Für rund 100.000 Autos und Lkw täglich bedeutet das große Umwege. Verkehrsminister Schnieder sagte, die Brücke werde neu gebaut. Fertig ist der Neubau aber frühestens 2028. Es ist jetzt kurz nach zwei.
2: Hier ist das Bayern-Welle-Wetter. War klar, dass es heiß wird heute. 4,35 Grad waren angekündigt. Naja, die haben wir fast. In Obing 31 Grad im Schatten. In Freilassing am Tierheim sind es 32 Grad. Gebt den Tieren genug zu trinken dort, aber macht ihr sowieso. Und in Bischofswiesen haben wir 29 Grad. Geht also noch 2-3 Grad höher im Verlaufe des Nachmittags. Ansonsten bleibt die Hitze, wie sie ist, auch morgen am Samstag. Allerdings, morgen Abend wird es starke Gewitter geben. So gegen 17, 18 Uhr, sagen unsere Meteorologen. Da wird es blitzen, donnern und einmal sauber runter. Aber nur morgen Abend, ansonsten geht die Hitze unvermindert weiter. Nicht nur am Sonntag, sondern auch die gesamte nächste Woche immer Temperaturen über 30 Grad. Der Bayernwelle Verkehrsservice, damit ihr sicher ankommt. Große Behinderungen haben wir nicht, aber leichte Probleme auf der B306 von Traunstein in Richtung Autobahn. Es klemmt ein bisschen mit stockendem Verkehr in Höhe Dachserau, da dauert es mal 2-3 Minuten länger. Und dann staut sich's nochmal kurz vor der Autobahn mit einem Zeitverlust von ungefähr 5 Minuten. Und das ist alles. Blitzer gibt's noch. Gleich.
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2: Ja, ein Blitzer ist uns allerdings nur gemeldet, aber immerhin steht in Prien am Chiemsee, in der Chiemseestraße. Ruft uns an für weitere Blitzer, die ihr seht, damit wir mit eurer Hilfe auch weiter auf dem neuesten Stand sind. 0800 3x7, 3x3 und die 2.

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1: Mit Elena Meyer einen schönen Freitag. Am Sonntag ist Sommeranfang, das heißt, der Bad Reichenhaller Kulturfrühling neigt sich dem Ende zu. Zum Abschluss gibt's aber noch ein paar Highlights. Zum Beispiel ist um 14 Uhr ein Berggottesdienst am Predigtstuhl oder ebenfalls um 14 Uhr gibt's Reichenhaller Geschichten am Rathausplatz und um 15.30 Uhr wäre noch Sound of Music in der Konzertrundhunde. Aber es gibt noch ein paar mehr Veranstaltungen, deshalb klickt euch rein auf bad-reichenhall.de und da findet ihr dann das ganze Programm vom Finale des Kulturfrühlings in Bad Reichenhall. Und morgen Abend gibt's im Postsaal in Trostberg ein Konzert vom österreichischen Liedermacher Voodoo Jürgens. Er hat seine Band mit dabei und sein neues Album mit dem Titel Knas. Also wer Lust auf Austropop hat, auf resovix.de gibt's noch Tickets. Los geht's dann um 20 Uhr. Regional einkaufen, das könnt ihr morgen mal wieder in Grabenstedt tun. Beim Gut Sossau ist nämlich wieder Hofverkauf und da gibt's ab 9 Uhr von Käse über Wurst bis hin zu Bio-Sauerteigbrote alles, was das Herz begehrt. Und außerdem könnt ihr euch bei den Hofführungen um 11 und 13 Uhr mal den Hof ganz genau anschauen. Übrigens gibt's auch Essen zum Vor-Ort-Essen, denn es wird gegrillt, es gibt Kaffee und Kuchen, also da könnt ihr es euch mal so richtig gut gehen lassen. Und im Stadtpark in Traunstein ist das ganze Wochenende was los. Von heute bis Sonntag laufen da die Traunsteiner Rosentage und wie immer gibt's da viele, viele Aussteller rund um Garten, Deko und Kunsthandwerk. Drumherum gibt's ein tolles Rahmenprogramm. Zum Beispiel ist am Sonntag eine Blaulichtmeile mit Feuerwehr, Polizei und Co. Und das ganze Programm findet ihr zum Nachlesen auch auf traunsteiner-rosentage.de.
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8: Mit Angelina Quocciala. Traunstein steht ab sofort wieder ganz im Zeichen der Rosen. Bis Sonntag verwandeln die Traunsteiner Rosentage die beiden Stadtparks in eine große Blumen- und Gartenschau. Fast 140 Aussteller präsentieren Pflanzen, Gartendeko, Kunsthandwerk und kulinarische Spezialitäten. Dazu gibt's ein umfangreiches Rahmenprogramm mit Musik, Produkthoheiten aus ganz Bayern, eine Autogrammstunde und einem verkaufsoffenen Rosensonntag. Ein Highlight für Familien, die Blaulichtmeile mit Feuerwehr, Polizei, Wasserwacht und weiteren Hilfsorganisationen. Für Besucher gibt's außerdem einen kostenlosen Shuttlebus vom Festplatz zum Ausstellungsgelände. Die Rosentage zählen zu den größten Gartenschauen in Südbayern. Wie soll der Wendelsteinplatz in Prien künftig aussehen? Darüber können die Bürgerinnen und Bürger heute direkt mitreden. Die Initiative Komm mit lädt zu einer besonderen Aktion mitten im Ortszentrum ein.
9: Eine lange weißgedeckte Tafel, Brotzeit und viele Ideen für die Zukunft des Wendelsteinplatzes. Genau darum geht es morgen bei der langen Tafel der Baukultur in Prien. Die Bürgerinitiative Komm mit möchte Menschen aus Prien und Umgebung an einen Tisch bringen. Diskutiert werden soll, wie der Platz attraktiver werden kann und was sich die Menschen vor Ort wünschen. Mit dabei sind auch Mitglieder des Gemeinderats. Die Aktion ist Teil eines bundesweiten Projekts der Bundesstiftung für Baukultur. Neben dem Austausch gibt es Beispiele aus anderen Orten, die ihre Ortszentren neu gestaltet haben. Auch Kinder können ihre Ideen einbringen. Los geht's heute um 16:30 am Wendelsteinplatz. Bis 19:30 sind alle Interessierten eingeladen.
8: Sport treiben und dabei Gutes tun, das hat beim diesjährigen Betriebslauf im Berchtesgadener Land gleich doppelt funktioniert. Bei der Veranstaltung wurden Spenden für das Herzenswunsch-Hospizmobil des Bayerischen Roten Kreuzes gesammelt. Die teilnehmenden Firmen sowie die Läuferinnen und Läufer konnten bei der Anmeldung freiwillig Geld spenden. So kamen knapp 1.600 Euro zusammen. Die Sparkassenbürgerstiftung Berchtesgadener Land hat den Betrag anschließend auf 2.500 Euro erhöht. Mit dem Geld wird das Herzenswunsch Hospizmobil unterstützt. Es hilft schwerkranken Menschen dabei, sich einen letzten großen Wunsch zu erfüllen. Und weitere Nachrichten aus unserer Region findet ihr auf bayernwelle.de.
10: Dankeschön, Angelina Quocciala. Hier ist das Bayernwelle Wetter. Die aktuellen Schattentemperaturen in Übersee an der Beachbar 32 Grad. Da wird was los sein am Wochenende. In Petting haben wir 33 und auch Marc Schellenberg hat 32 Grad soeben gemeldet am Rathaus. Also überall eine krachende Hitze und es wird so heiß bleiben. Morgen Abend entlädt sich das Ganze dann allerdings mal in zum Teil sehr kräftigen Gewittern. Das wird gegen 17, 18 Uhr wahrscheinlich morgen der Fall sein. Da blitzt und donnert's also. Aber abgesehen von dieser Gewitterentladung bleibt es heiß, nicht nur dann am Wochenende, also auch am Sonntag, sondern die gesamte nächste Woche immer Temperaturen um die 33 Grad. Der Bayernwelle Verkehrsservice, damit ihr sicher ankommt. Weiterhin leichte Behinderungen auf der B306 Traunstein in Richtung Autobahn. Vor der Autobahnauffahrt kleiner Stau, 5 Minuten Zeitverlust. Ansonsten läuft's überall. Gute Fahrt auch weiterhin. Und apropos weiterhin ist der Blitzer in Prien am Chiemsee aktiv, und zwar in der Chiemseestraße. Weitere sind nicht gemeldet aktuell, ruft uns aber an, sobald ihr welche seht bitte, damit wir weiterhin mit eurer Hilfe immer auf dem neuesten Stand sind. 0800 3x die 7, 3x die 3 und die 2. Vielen Dank.
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18: Und jetzt die Top-Meldung aus der Region mit Angelina Quocciala. Ruhpolding feiert heute seine erfolgreichen Sportlerinnen und Sportler. Die Gemeinde lädt ab 18 Uhr zu einem Sportlerempfang am Maibaum ein. Geehrt werden Athletinnen und Athleten, die in den vergangenen Monaten mit Erfolgen auf nationaler und internationaler Ebene für Schlagzeilen gesorgt haben. Mit dabei sind unter anderem Biathlon-Gesamtweltcup-Siegerin Franziska Preuß und Skisprung-Olympiasieger Andreas Schwellinger. Mehr dazu in den Regionalnachrichten um halb und auf bayernwelle.de.
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19: Ich bin Helen Martin. Letztes Jahr mussten deutlich mehr Menschen wegen Naturkatastrophen und Extremwetter ihre Heimat verlassen. Laut einer Greenpeace-Studie waren 13,6 Millionen Menschen betroffen, fast 4 Millionen mehr als noch 2024. Als Beispiel nennen die Studienmacher Afghanistan und die Auswirkungen von abschmelzenden Gletschern. Greenpeace kritisiert, dass wohlhabende Nationen die Hilfsgelder für den globalen Süden kürzen. Spionage, Drohnen, Cyberangriffe. Auf all das wollen die Innenminister von Bund und Ländern mit mehr Schutzmaßnahmen reagieren, bis spätestens 2029. Darauf haben sie sich auf ihrer Konferenz in Hamburg geeinigt. Besonders die Bedrohung durch Russland haben die Innenminister dabei im Blick. Geplant sind zum Beispiel mehr Sicherheit bei der IT-Kommunikation, Zivilschutzkurse oder auch ein Schutzraumkonzept. Mit einem Defizit von fast 32 Milliarden Euro hat sich die Haushaltskrise der Kommunen in Deutschland letztes Jahr weiter verschärft. Laut der Bertelsmann Stiftung ist das trauriger Rekord. Dirk Zeitler berichtet.
20: Die Hauptursache für das Rekorddefizit sehen die Autoren der Studie bei den steigenden Sozial- und Personalausgaben. Hinzu komme die schwache wirtschaftliche Entwicklung, die sich auf die kommunalen Einnahmen auswirke. Die Kommunen reagieren bereits. Eingespart wird etwa bei Investitionen und Freiwilligenleistungen wie Schwimmbädern.
19: Jetzt zu diesem super Sommerwochenende zieht's viele an die Badeseen. Weil es aber so heiß ist, gibt's in den bayerischen Seen immer mehr Probleme mit Blaualgen. Betroffen sind unter anderem der Altmühlsee bei Gunzenhausen, der Ebertshausener See in Odelshausen oder auch der Kinderbadebereich des Ebenhausener Weihers in Bar Ebenhausen. Blaualgen können Übelkeit und Hautausschläge auslösen.

0: nach Venedig will, muss aktuell 5 bis 10 Euro Eintritt zahlen. Zu wenig, findet der neue Bürgermeister von Venedig, Simone Venturini. Der will, dass Besucher an bestimmten Tagen bis zu 50 Euro zahlen. Kritiker finden ohnehin, dass die aktuellen Eintrittspreise nicht gegen die Massen an Touristen helfen. Es ist jetzt 3:15.
1: Dankeschön, hier ist das Bayernwelle-Wetter. Ein paar dampfende Temperaturen hätte ich für euch im Petto. Bischofswiesen 31 Grad, Waging am See 33 Grad am Strandkurhaus. Und auch Grassau hat jetzt 33 Grad. Die Sommerhitze wird sich fortsetzen, heute und morgen. Obacht, morgen Abend gibt's ein paar Hitzegewitter, die könnten kräftiger werden. Und auch am Sonntag und die gesamte nächste Woche bleibt es heiß bei 33, 34 Grad. Der Bayernwelle Verkehrsservice, damit ihr sicher ankommt. Ohne nennenswerte Probleme aktuell. Gute Fahrt auch weiterhin. Es gibt noch einen Blitzer. Kommt sofort.
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1: Der besagte Blitzer steht in Prien am Chiemsee. In der Chiemseestraße ist er aufgebaut. Und es ist der einzige, der vorliegt aktuell. Ruft uns bitte weiter an bei Blitzern, die ihr seht. 0800 3x die 7, 3x die 3 und die 2. Ist kostenlos, auch vom Handy. Was Sinn macht, denn unterwegs hat ja keiner einen Festanschluss dabei. Ob es regnet, stürmt, schneit oder die Sonne runterprellt bei 33 und noch mehr Grad. Ich bin da am Nachmittag für euch. Servus, grüß Gott, Peter Mack mein Name. Wir haben was Interessantes zu besprechen in ein paar Minuten, denn morgen große Feierlichkeiten in Salzburg. Der Salzburger Flughafen wird 100 Jahre alt. Da stellen die ein dickes Programm auf morgen. Das stellen wir euch gleich mal vor. Außerdem, was haben wir denn? Die Humpertäterä in dieser Sendung. Das ist eine schöne Humpertäterä. Mr. Mister mit Broken Wings gleich nach Bruno.

0: Ja, sie ist Musik aus den guten alten Kuschelrock-Zeiten, Mr. Broken Wings. Hallo, die Bayern-Welle ist hier, Freitagnachmittag. Lass mich schnell ein Geräusch machen, dann habe ich was Wichtiges zu sagen. Hier ist das Geräusch. Das war ja schnell vorbei. Also das Wichtige betrifft den Salzburger Flughafen. Der feiert Jubiläum. Es gibt ihn nämlich seit 100 Jahren. Und deswegen wird es morgen um 10 Uhr ein Festprogramm geben. Um 10 Uhr ist die offizielle Eröffnung dieses gesamten Programms. Und der Pressesprecher des Salzburger Flughafens, Alexander Klaus, sagt euch mal, was da alles morgen geboten wird. Es wird geben eine
1: Vorführung von der Cobra. Das ist die Spezialeinsatztruppe der Polizei, bis hin zu Kinder-Cheerleader, Apperschnalzen, der Viehhausener Schnalzer, Konzert des Ensembles Bella Musica Mozarteum. Sehr dichtes, buntes Programm mit verschiedensten Exponaten am Boden, die man sich anschauen kann, von Blaulichtorganisationen und Bundesheer bis hin zu natürlich Versorgung über Gastrostände und Foodtruck-Stationen.
0: Wahnsinn, ne? Wer sowieso morgen von Salzburg aus irgendwo in Urlaub fliegt, der hat ein Bundesrahmenprogramm. Und wer nicht in Urlaub fliegt, geht bitte trotzdem hin. Das bedeutet viel für die Salzburger, dieses 100-jährige Jubiläum.
1: 100 Jahre Tradition, 100 Jahre Tor zur Welt, 100 Jahre wichtiger Punkt im regionalen Gefüge, jetzt nicht nur für Salzburg, sondern auch für das bayerische Umland. 100 Jahre Flughafen bedeutet aber auch Stärkung der Regionen, es bedeutet Urlaub, es bedeutet Wirtschaft, es bedeutet Tourismus. All diese Punkte vereinen wir.
0: Ja, das sagt Alexander Klaus, der Pressesprecher des Salzburger Flughafens. Wichtige Info noch, der Flughafen wird morgen nicht mit dem Auto erreichbar sein. Ihr könnt dort morgen aufgrund der Festlichkeiten nirgendwo parken. Es gibt aber eine wunderbare Anbindung mit den öffentlichen Verkehrsmitteln. Alle Buslinien und wie ihr sonst dorthin kommt, findet ihr auf salzburgairport.com. Auf ein schönes 100-jähriges Morgen, lieber Flughafen Salzburg. Die Bayernwelle jetzt mit Gracie Abrams.

Ach, so ein schöner alter Klassiker von den Cornells. Hallo, hier ist die Bayernwelle. Jetzt kommt aktuelle Musik von einem der größten Shootingstars der letzten zwei Jahre, nämlich Sabrina Carpenter. Ihr Album Short and Sweet ist überall durch die Decke gegangen auf der ganzen Welt, wegen der Singles Espresso, Please, Please, Please und erst recht wegen ihrer dritten Single. Das ist die hier, Taste.

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4: Mit Angelina Quocciala. Olympiasieger, Weltcup-Gewinner und erfolgreiche Nachwuchstalente. Ruppolding würdigt heute seine Spitzensportlerinnen und Spitzensportler bei einem großen Empfang im Ortszentrum.
5: Ruppolding steht wie kaum ein anderer Ort in der Region für Spitzensport. Heute Abend sagt die Gemeinde deshalb Danke und lädt zu einem öffentlichen Sportlerempfang am Maibaum ein. Geehrt werden erfolgreiche Athletinnen und Athleten aus Biathlon, Skispringen, Leichtathletik, Radsport und weiteren Sportarten. Erwartet werden unter anderem Biathlon-Gesamtweltcup-Siegerin Franziska Preuß, Skisprung-Olympiasieger Andreas Wellinger und Biathlet Philipp Navrat. Neben den Ehrungen gibt es Musik und eine Autogrammstunde mit den Sportstars. Los geht die Veranstaltung heute um 18 Uhr. Die Gemeinde lädt alle Bürgerinnen und Bürger sowie Gäste herzlich dazu ein. Für die Bayernwelle, Emily Rettenberger.
4: Traunstein steht am Wochenende wieder ganz im Zeichen der Rosen. Bis Sonntag verwandeln die Traunsteiner Rosentage die beiden Stadtparks in eine große Blumen- und Gartenschau. Fast 140 Aussteller präsentieren Pflanzen, Gartendeko, Kunsthandwerk und kulinarische Spezialitäten. Dazu gibt es ein umfangreiches Rahmenprogramm mit Musikprodukthoheiten aus ganz Bayern, einer Autogrammstunde und einem verkaufsoffenen Rosensonntag. Ein Highlight für Familien, die Blaulicht Meile mit Feuerwehr, Polizei, Wasserwacht und weiteren Hilfsorganisationen. Für Besucher gibt es außerdem einen kostenlosen Shuttlebus vom Festplatz zum Ausstellungsgelände. Die Rosentage zählen zu den größten Gartenschauen in Südbayern. Pünktlich zum Sommer startet am Wochenende wieder der grenzenlose Ausflugsbus zwischen dem Chiemsee und Tirol. Die Regionalbuslinie 482 verbindet ab morgen bis Anfang Oktober zahlreiche Ausflugsziele auf beiden Seiten der Grenze miteinander. Angefahren werden unter anderem das Bergsteigerdorf Sachrang, die Chiemsee-Schifffahrt, die Kampenwandbahn, das Schloss Hohenaschau sowie der Raritätenzoo und der Fohlenhof in Ebbs. Auch die Bahnhöfe in Bernau und Aschau sind an die Strecke angebunden. Besonders attraktiv für Urlaubsgäste mit der Gästekarte aus Aschau oder Bernau sowie mit der Kufsteiner Landkarte ist die Fahrt auf der gesamten Linie kostenlos. Und mehr Nachrichten aus unserer Region gibt's auch auf bayernwelle.de.
6: Dankeschön, hier ist das Bayernwelle-Wetter. Knallender Sonnenschein. Wer seine Deutschlandflaggen aus dem Fenster oder auf dem Balkon irgendwo hängen hat, muss aufpassen, dass die nicht ausgebleicht werden von der Sonne. Heiß ist es noch dazu. In Tittmoning 33 Grad, in Traunstein am Stadtplatz 32 und auch in der Schönau steht jetzt die 3 auf dem Thermometer. In Schönau am Königssee hat genau 30 Grad. In den nächsten Tagen wird die Hitze genauso weitergehen. Immer 3, 34 Grad. Morgen am frühen Abend haben wir eine erhöhte Gewittergefahr. Da entlädt sich die ganze Nummer dann mal, aber bis auf den Krach dann morgen Abend, der mal eine Stunde dauern kann, wird es heiß bleiben, auch die gesamte nächste Woche, Temperaturen über 30 Grad. Der Bayernwelle Verkehrsservice, damit ihr sicher ankommt. Keine nennenswerten Probleme aktuell, damit so bleibt, prophylaktisch schon mal eine gute Fahrt. Und bei den Blitzern ist es überschaubar. Einer ist uns gemeldet, in Prien am Chiemsee steht er, und zwar in der Chiemseestraße. Ruft uns an bei weiteren Blitzern, die ihr seht, bitte 0800 3x die 7, 3x die 3 und die 2. Ja, kurz nach 3:30, hallo Peter Mack, mein Name. Ohne viel Gelaber, lass uns doch Musik hören, Mensch. Bryan Adams, Run to You, kommt sofort nach A Little Bit Wild, Sophie and the Giants.

Ist und bleibt einer der besten Rock'n'Roller aller Zeiten. Bryan Adams, I'm gonna run to you. Hallo, hier ist die Bayernwelle. Ich gebe euch noch den Dresscode fürs kommende Wochenende mit. Der lautet Schwarz-Weiß. Und warum? Weil wir heute erfahren, dass die deutsche Nationalmannschaft morgen gegen die Elfenbeinküste auch in Schwarz-Weiß wieder auflaufen wird. Schwarze Hose, weißes Top, da bist du super angezogen. Deswegen geht bitte morgen, zumindest morgen, nur so vor die Tür. Das war der kostenlose Tipp vom Modehaus Mack. Mein Name ist Peter Mack. Ich bin der Inhaber dieses Geschäfts. Dankeschön. Justin Timberlake und Chris Stapleton jetzt auf der Bayernwelle. Say something.

Die Bayernwelle mit REM und Losing My Religion. Ich muss in dieser Sendung noch einen Geburtstagsglückwunsch loswerden, denn vor 2 Tagen hatte der erfolgreichste Netflix-Film aller Zeiten Geburtstag. Er ist genau 1 Jahr alt geworden. Der Film heißt The K-Pop Demon Hunters. Den musst du dir nicht zwingend anschauen. Was du allerdings schon kennen solltest, ist der Hit aus diesem Film, der weltweit alles an Preisen abgeräumt hat, was es nur abzuräumen gab. Und das ist er, The K-Pop Demon Hunters und Golden.

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17: Und jetzt die Top-Meldung aus der Region mit Angelina Quocalla. In jahrzehntelanger Tradition wird morgen ab 18 Uhr auf der Kampenwand der längste Tag des Jahres gebührend gefeiert. Ab 18 Uhr brennt nahe der Bergstation das traditionelle Sonnenwendfeuer, begleitet von den Aschauer Alphornbläsern. Die Kampenwandbahn fährt bis Mitternacht. Für die Bergfahrt ab 16 Uhr sind aber spezielle Veranstaltungstickets nötig. Bei schlechtem Wetter wird die Feier auf nächsten Freitag verschoben. Mehr dazu in den Regionalnachrichten um halb und auf bayernwelle.de.
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19: Ich bin Helen Martin. Die Zahlen müssen runter, sagt Bundeskanzler Merz und meint damit den billionenschweren EU-Haushalt. Da hat Merz beim EU-Gipfel in Brüssel einen deutlich geringeren Umfang vorgeschlagen. Konkret geht's um den Haushalt ab 2028, der dann für 7 Jahre gilt. Das Ganze ist ein sensibles Thema. Als größte Volkswirtschaft der EU trägt Deutschland mit Abstand den größten Teil bei. Digitale Bauanträge, gebündelte Förderprogramme, schnellere Verfahren, mehr serielles Bauen. Bauministerin Huberts will mit einem 13-Punkte-Plan die hohen Baukosten dämpfen und den Wohnungsmangel in Deutschland bekämpfen. Mehr dazu von Dirk Zeitler.
14: In Deutschland wird zu wenig gebaut. Hohe Kosten sind dafür einer der Hauptgründe, heißt es in dem Aktionsplan. In dem Aktionsplan kündigte Huberts an, dass Bauanträge ab 2028 nur noch digital möglich sein sollen. Planungsprozesse sollen beschleunigt

0: werden. Außerdem soll serielles und modulares Bauen die Kosten drücken.
1: Es geht um den Anfangsverdacht der Volksverhetzung. Ein CDU-Politiker aus Krefeld in NRW hat sich in einem Video menschenfeindlich geäußert. Konkret hat er unter anderem wörtlich gesagt: "Jetzt vergasen wir die Muslime." Jetzt prüfen die Staatsanwaltschaft und der Staatsschutz den Fall. Die CDU ist entsetzt. Die Partei hat angekündigt, dass es ein Parteiausschlussverfahren gegen den 23-jährigen Politiker geben soll. Bayern hat durch Steuerprüfungen von Influencern 550.000 Euro Nachzahlungen eingetrieben. Eine Spezialeinheit des Bayerischen Landesamts für Steuern hat dafür tausende Datensätze ausgewertet, auch mit KI-gestützter Software. Finanzminister Füracker betont, wer unternehmerisch tätig sei, müsse dafür auch Steuern zahlen. Laut einer Studie des Instituts der deutschen Wirtschaft verdienen immer mehr Frührentner sozialversicherungspflichtig hinzu. Seit 2023 ist das unbegrenzt erlaubt, vorher lag die Grenze bei 6.300 Euro im Jahr. Gleichzeitig gehen mehr Menschen vorzeitig in Rente. Das IW kritisiert, die Reform widerspreche dem Ziel, den Renteneintritt nach hinten zu verschieben. Es ist jetzt 4:15.
2: Vielen Dank, hier ist das Bayernwelle Wetter. Wie heißt es so schön? 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
2: Ja, ist schon recht, danke. Das Wetter ist außerordentlich high momentan. Folgende Temperaturen stehen zu Buche: Truchtlaching 33 Grad, in Leobendorf am Abzee 33 Grad, in Ruhpolding am Holzknecht Museum 31 Grad. Die Hitze wird genauso weitergehen. Vorsicht aber bitte, morgen am späteren Nachmittag ziehen zum Teil sehr kräftige Gewitter durch. Gilt aber nur für morgen Abend. Ansonsten bleibt es sonnig, sommerlich heiß, mit auch die komplette nächste Woche täglich über 30 Grad. Der Bayernwelle Verkehrsservice, damit ihr sicher ankommt. Achtung, es hat einen Unfall gegeben auf der B21 Bad Reichenhall, und zwar in Höhe der Gablerkreuzung. Es kommt dort aus allen Richtungen aktuell zu Behinderungen.
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2: Geblitzt wird noch in Prien am Chiemsee, und zwar in der Chiemseestraße. Das ist der uns vorliegt aktuell. Ergänzt bitte, ruft uns an, sobald ihr weitere Blitzer seht. 0800 3x die 7, 3x die 3 und die 2. Ja, 16:00, einen sonnigen Freitagnachmittag und ein herzliches Grüß Gott. Hallo Chef, Herr Intendant.
5: Ich wünsche Ihnen eine erfolgreiche Sendung.
2: Vielen Dank dafür, ich gebe mir wie immer große Mühe. Sie haben hoffentlich genügend Deodorant bei der Hitze aufgetragen, sodass Sie nicht zu riechen anfangen.
5: Selbstverständlich.
2: Das beruhigt mich ungemein. Möchten Sie einen kleinen Geruchswitz hören, passend zum Thema?
5: Ja, können wir machen.
2: Okay, was stinkt und lebt in der Savanne? Wissen Sie es?
5: Nein, gerade nicht.
2: Ein Wassermüffel. Der ist lustig, oder?
5: Ja, so ist es.
2: Ja, dass Sie sich vor nicht verbiegen vor Lachen. Haben Sie ein schönes Wochenende und einen hohen Deutschland-Sieg morgen Abend. So, es kommt noch eine Eilmeldung.
6: Eine aktuelle Studie hat ergeben, dass die Sendung von Peter Mack am meisten Spaß macht, wenn man sie im Bikini hört. Das kommt mir sehr entgegen.
2: Und mir erst.
7: Hip, hip.

0: Ich habe gerade schmunzeln müssen bei dem Song von Milo. Der Song ist fast 20 Jahre alt mittlerweile, aber die Botschaft stimmt immer noch, wenn er da am Schluss singt, I need you right in front of me. Die ganze Botschaft ist ja, ich habe so satt, dich ständig übers Handy oder über den Bildschirm FaceTime zu sehen. Ich hätte dich einfach wahnsinnig gern mal in Fleisch und Blut wieder vor mir gesehen. Siehst du, die persönliche Begegnung ist immer noch besser als alles andere. Also, schöne Sache. Hier ist die Bayernwelle gleich mit Musik von Eagle Eye Cherry, Safe Tonight und von Christina Stürmer, Ich lebe. Vorher eine Nachricht für alle Oldtimer-Fans unter euch. Und ich weiß, da gibt es viele.
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2: Mit Elena Meyer einen schönen Freitag. Oldtimer-Fans kommen am Sonntag auf ihre Kosten. In Wald bei Wonneberg gibt's nämlich ein Oldtimer-Treffen und zwar für alle Marken und Gefährte, ob Auto, Bulldog oder Moped, alle sind willkommen. Um 9 Uhr geht's los, ab 10 Uhr gibt's Weißwurstfrühstück und drumherum gibt's natürlich auch ein Kinderprogramm mit Hüpfburg und so weiter. Der Arbeiter- und Burschenverein Weibhausen-Wonneberg freut sich, wenn ihr vorbeischaut. Und Vorfreude ist doch die schönste Freude, deshalb sorgt doch dafür, dass ihr Ende Juli was im Kalender stehen habt, auf das ihr euch freut und besorgt euch jetzt schon mal Tickets für den Raiffeisen Kultur Sommer Tüßling. Mark Foster, Roland Kaiser und Michael Patrick Kelly stehen da zwischen 23. und 26. Juli auf der Bühne im Schlosspark in Tüßling, also Open-Air-Konzert vor traumhaft schöner Kulisse. Ich kann es euch empfehlen, deshalb klickt euch rein auf raiffeisen-kultursommer.com und sichert euch jetzt schon mal die Tickets. Und schon am Sonntag gibt's wieder ein Konzert im Rahmen des Musiksommers zwischen Inn und Salzach. In der Aula Major in Reiten-Haslach bei Burghausen stehen Two on Cue auf der Bühne und die präsentieren euch ein kunstvolles Spiel mit Zeit und Zeitlosigkeit auf der Konzertblockflöte, dem Klavier und dem Didgeridoo. Los geht's um 11 Uhr und Tickets bekommt ihr auf musiksommer.resovix.de. Und in Bayerisch Gmain steht ein riesengroßes Jubiläum an, denn der Klosterhof wird 525 Jahre und das wird heute ganz groß gefeiert. Also schaut doch abends einfach mal vorbei, da gibt's einen schönen Genussmarkt und eine riesengroße Tafel. Passend zum Jubiläum ist die 525 Dezimeter lang und da könnt ihr schlemmen und einfach gemeinsam feiern.
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12: Mit Angelina Quocciala. Olympiasieger, Weltcup-Gewinner und erfolgreiche Nachwuchstalente. Ruhpolding würdigt heute seine Spitzensportlerinnen und Spitzensportler bei einem großen Empfang im Ortszentrum.
13: Ruhpolding steht wie kaum ein anderer Ort in der Region für Spitzensport. Heute Abend sagt die Gemeinde deshalb Danke und lädt zu einem öffentlichen Sportlerempfang am Maibaum ein. Geehrt werden erfolgreiche Athletinnen und Athleten aus Biathlon, Skispringen, Leichtathletik, Radsport und weiteren Sportarten. Erwartet werden unter anderem Biathlon-Gesamtweltcup-Siegerin Franziska Preuß, Skisprung-Olympiasieger Andreas Wellinger und Biathlet Philipp Navrat. Neben den Ehrungen gibt es Musik und eine Autogrammstunde mit den Sportstars. Los geht die Veranstaltung heute um 18 Uhr. Die Gemeinde lädt alle Bürgerinnen und Bürger sowie Gäste herzlich dazu ein. Für die Bayernwelle, Emily Rettenberger.
12: Auf der Kampenwand wird morgen die Sonnwend gefeiert. Ab 18 Uhr wird nahe der Bergstation wieder das traditionelle Sonnwendfeuer entzündet. Begleitet wird die Feier von den Aschauer Alphornbläsern und einem stimmungsvollen Rahmenprogramm. Besucher können sich auf den Blick über das Priental und die Feuerketten in den Alpen freuen. Für das leibliche Wohl sorgen die Sonnenalm und weitere Hütten im Gebiet. Wichtig für Besucher, die Kampenwandbahn fährt bis nach Mitternacht. Für die Bergfahrt ab 16 Uhr sind allerdings spezielle Veranstaltungstickets mit festem Zeitfenster für die Talfahrt nötig. Die Sonnwendfeier findet nur bei schönem Wetter statt. Der Ausweichtermin wäre dann nächste Woche Freitag. 40 Jahre Schutzwaldsanierung in Bayern. Auf dieses Jubiläum blickte heute Morgen Forstministerin Michaela Kanniber am Antoniberg bei Weißbach an der Alpenstraße zurück. Schutzwälder gelten als wichtiger Schutz für Menschen und Infrastruktur in den Alpen. Sie können Lawinen, Steinschläge und Hochwasser bremsen. Gemeinsam mit Vertretern aus Politik, Behörden und Verbänden sprach die Ministerin auch über die Folgen des Klimawandels für die Bergwälder. Hitze, Trockenstress und Extremwetter setzen den Bäumen demnach zu. Dies führt zu Schädlingsbefall wie dem Borkenkäfer oder Waldbränden. Hier fielen zuletzt am Saurüsselkopf in Ruhpolding 160 Hektar Schutzwaldfläche den Flammen zum Opfer. Und mehr Nachrichten aus unserer Region gibt's auch auf bayernwelle.de.
14: Dankeschön, Angelina Kocalla. Das Bayernwelle-Wetter jetzt. Egal, wo du bist, egal, wo du hinschaust, das Wetter brodelt vor sich hin. Wonneberg 33 Grad, Pieding 33 Grad, Fraßdorf 32 Grad. Die Sommerhitze wird sich fortsetzen in den nächsten Tagen, die gesamte nächste Woche mit Temperaturen deutlich über 30 Grad. Achtung, für morgen Nachmittag, für morgen Abend sind teils kräftige Gewitter vorhergesagt. Abgesehen von denen bleibt es, wie gesagt, heiß. Der Bayernwelle Verkehrsservice, damit ihr sicher ankommt. Gute Nachrichten, denn es liegen uns keine Störungsmeldungen vor. Gute Fahrt auch weiterhin. Und es gibt noch eine frische Blitzernachricht. Der Blitzer in Prien am Chiemsee ist nämlich umgezogen. Jetzt steht er beim Krankenhaus und da ist 30er-Zone. Sagt uns auch Bescheid bei weiteren Blitzern, die ihr seht. Ruft uns an 0800 3x die 7, 3x die 3 und die 2. Und noch ein letztes Mal spielen wir in dieser Woche das Hammer-Quiz. Ihr beantwortet eine einfache Frage und gewinnt damit einen 50-Euro-Gutschein vom Hagebau Schneider. Seid ihr bei den Risikofreudigen, macht ihr eventuell sogar 100 Euro draus. Jetzt spielen wir erstmal um die 50. Eine einfache Frage gilt es zu beantworten. Wer gerade die Nachrichten aufmerksam verfolgt hat, weiß die Antwort sofort. Es lohnt sich immer, Nachrichten zu hören, gell? Die Frage lautet, in welcher Stadt, also in welchem Ort in unserer Region, werden heute Abend Spitzensportler mit einem großen Empfang geehrt? Na, das wisst ihr doch. Na, dann ruft an 0800 3x die 7, 3x die 3 und die 2. Schnappt euch mindestens 50 Euro. Willkommen zur Bayernwelle am Nachmittag. Peter Mack, mein Name.

0: Hier ist die Bayernwelle am Freitagnachmittag mit Sia the Greatest und in wenigen Minuten mit der Auflösung des Bayernwelle Hammerquiz. Ruft jetzt also bitte nicht mehr an, ich habe inzwischen schon einen Kandidaten. Lass uns vorher nochmal über das wichtigste Thema in diesen Tagen sprechen. Das ist die große Hitze. Das ist auch ein großes Thema für die, die am Wochenende eine Wandertour geplant haben. Es meldet sich nämlich jetzt der Deutsche Alpenverein. Julian Rohn, der Pressesprecher, sagt, worauf es zu achten gilt für die, die am Wochenende in die Berge gehen. Wichtig ist
1: früh starten, früh zurück sein. Also früh am Morgen ist es einfach kühl. Allerdings auch nicht in die Dämmerung starten, weil da sind noch Tiere unterwegs, die quasi dort ihre Zeit haben, ihre Ruhe haben und nicht aufgescheucht werden sollten.
0: Also wer was plant, tut gut daran, es in den frühen Morgenstunden schon anzugehen. Nicht, dass ihr später einfach der prallen Mittags- oder auch Nachmittagshitze ausgesetzt seid. Außerdem gilt für eure Routenplanung, das, was im Grunde immer gilt.
1: Viel trinken, viel Wasser mitnehmen, gucken, ob es unterwegs Möglichkeit gibt, Wasser nachzutanken, Schatten suchen, Sonnencreme, Sonnenschutz mitnehmen, also Sonnenhut.
0: Das ist das Übliche, sagt Julian Rohn vom DAV und auch ganz wichtig, gerade bei solchen Temperaturen ausreichend Pausen zu machen und vor allem morgen behaltet immer den Himmel im Auge, denn morgen irgendwann am Nachmittag, späteren Nachmittag drohen zum Teil kräftige Gewitter, damit ihr das auch auf dem Schirm habt. Also ein schönes Wandern, ansonsten am kommenden Wochenende. In wenigen Minuten die Auflösung des Bayernwelle Hammerquiz. Jetzt die Sugar Babes.

0: Robin Schulz und ein paar andere haben bei dem Song auch noch mitgemacht. I'll Be There heißt er. Hier ist die Bayernwelle. Ich weiß, wer jetzt mitmacht bei der Auflösung vom Hammerquiz.
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0: Es macht nämlich mit beim Hammerquiz die Tina und die ruft aus Seehorn an. Grüß die Tina, servus.
2: Servus, hallo.
0: Ja, hallo, jetzt haben wir gute Telefonverbindung, so ist schön. Geht's einigermaßen mit der Hitze, 33 Grad aktuell in Seehorn?
2: Ja, ist auszuhalten, ja.
0: Ist gerade auch auszuhalten, ja, sehr gut.
2: Ja, schwimmen, fleißig im See schwimmen, ja.
0: Ja, wunderbar, ah, ihr habt's schön da. Wunderbar, also dann machen wir es noch ein bisschen schöner diesen Freitag. Ich habe eine einfache Frage gestellt, beantwortest du die richtig, dann hast du einen 50-Euro-Gutschein vom Hagebaumarkt Schneider. Ich habe vorhin schon gesagt, vor ein paar Minuten, welcher Ort in der Region ehrt heute Abend seine Olympiasieger und seine Spitzensportler mit einem großen Empfang? Und du weißt natürlich, welcher Ort gemeint ist.
2: Das ist Ruppolding.
0: Selbstverständlich, da wird es heute Abend hoch hergehen. Wunderbar, damit hast du 50 Euro gewonnen. Jetzt ist die Frage, möchtest du es riskieren, die auf 100 Euro zu verdoppeln oder sagst, ich bleib lieber bei den 50?
2: Ich bleib lieber bei den 50,
0: dann
2: genau.
0: Herzlichen Glückwunsch, ab kommenden Montag kannst du den Gutschein abholen. Viel Spaß beim Hagebaumarkt und beim Stöbern und ein sonniges Wochenende wünsche dir. Ja?
2: Ja, vielen Dank.
0: Bis dann, vielen liebe Dank. Tina. Mach's gut. Servus. Ciao, ciao.
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0: Damit ist es 12 Minuten.

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14: Und jetzt die Top-Meldung aus der Region mit Angelina Quocciala. Ruhpolding feiert heute seine erfolgreichen Sportlerinnen und Sportler. Die Gemeinde lädt ab 18 Uhr zu einem Sportlerempfang am Maibaum ein. Geehrt werden Athletinnen und Athleten, die in den vergangenen Monaten mit Erfolgen auf nationaler und internationaler Ebene für Schlagzeilen gesorgt haben. Mit dabei sind unter anderem Biathlon-Gesamtweltcup-Siegerin Franziska Preuß und Skisprung-Olympiasieger Andreas Wellinger. Mehr dazu in den Regionalnachrichten um halb und auf bayernwelle.de.
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16: Ich bin Helen Martin. Die Zivilbevölkerung soll besser vor Bedrohungen von außen geschützt werden. Darauf haben sich die Innenminister von Bund und Ländern auf ihrer Konferenz in Hamburg geeinigt. Sie reagieren damit auf die Bedrohung durch Russland. Bundesinnenminister Dobrindt.
17: Wir vernehmen zunehmende Cyberangriffe wahr. Die Sachverhalte, die mit Ausspähungen in Zusammenhang stehen, sie steigen. Die Vorbereitungen für Sabotagehandlungen sind anwachsend.
16: Bis 2029 sollen die geplanten Maßnahmen greifen, zum Beispiel mehr Sicherheit bei der IT-Kommunikation, Zivilschutzkurse oder auch ein Schutzraumkonzept. Um den Wohnungsbau anzukurbeln, verlängern der Bund und die Förderbank KfW die Neubauförderung für energieeffiziente Häuser bis Ende des Jahres. Das Programm für sogenannte Effizienzhäuser war bisher bis Ende Juni befristet. Gefördert werden Neubauten mit einem Kredit zu 1% Zinsen, aber nur, wenn die Wärme komplett aus erneuerbaren Energien kommt. Israel und die libanesische Hisbollah-Miliz haben sich laut einem US-Regierungsvertreter auf eine neue Waffenruhe geeinigt. Zuvor hatten gegenseitige Angriffe eine geplante Gesprächsrunde zwischen dem Iran und den USA in der Schweiz platzen lassen. Die Gespräche sollten das Rahmenabkommen zwischen beiden Ländern ausgestalten. Zum zweiten Mal in 2 Tagen ist ein Münchner Wiesenwirt vor Gericht gescheitert. Er wollte sich gegen die Ablehnung seiner Bewerbung für das Volkssängerzelt auf der Eudenwiesen wehren. Das Verwaltungsgericht München

0: Hat den Eilantrag zurückgewiesen. Gestern war der Wirt mit einem weiteren Eilantrag gescheitert. Er wollte verhindern, dass das Schottenhammel und das Paulaner-Festzelt aufgebaut werden. Der Wirt will, dass die Zelte EU-weit ausgeschrieben werden. Mexiko und Kanada haben ihr zweites Gruppenspiel bei der Fußball-WM gewonnen und nun will auch der dritte Gastgeber nachziehen. Die USA treffen heute Abend auf Australien. Anstoß ist um 21 Uhr. Ab Mitternacht spielt Schottland gegen Marokko, danach noch Brasilien gegen Haiti und die Türkei gegen Paraguay. Es ist jetzt kurz nach 5.
1: Und jetzt kommt das Heißeste, was ihr den ganzen Tag im Radio gehört habt, nämlich die aktuellen Temperaturen. Hier ist das Bayern-Bälle-Wetter. Wir haben in Inzell 31 Grad und das ist noch mild. In Chieming sind es 33 und in Laufen im Stadtpark haben wir ebenfalls 33 Grad. Es wird weitergehen mit der Hitze. Obacht, morgen am späten Nachmittag ziehen zum Teil kräftige Gewitter durch. Abgesehen von denen bleibt es sommerlich mit viel Sonne dementsprechend und mit heißen Temperaturen die komplette nächste Woche täglich Temperaturen über 30 Grad. Der Bayernwelle Verkehrsservice, damit ihr sicher ankommt. Wie so häufig am Freitag, jetzt um diese Zeit kein Feierabendverkehr. Offensichtlich sind viele schon früher nach Hause gefahren. Jedenfalls liegen uns keine Probleme vor. So haben wir es am liebsten, egal was die Ursache dafür ist. Gute Fahrt auch weiterhin.
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1: Es wird noch geblitzt und zwar in Prien am Chiemsee. Da stehen's beim Krankenhaus und da ist 30er-Zone. Fahrt generell nicht schneller als erlaubt und ruft uns weiter an bei jedem Blitzer, den ihr seht, bitte. Kostet ja nix. 0800 3x die 7, 3x die 3 und die 2. Es ist kurz nach 5, Musik in den nächsten Minuten von The Outfield, Your Love. Und jetzt Felix Jähn und Jay Hart mit Pride, aktueller Hit, der immer häufiger läuft auf der Bayernwelle, weil wir wissen, dass er euch gefällt. Und wir machen nur das, was euch gefällt. Peter Mack, mein Name. Hallo. 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

0: Musik von The Outfield. Hallo, hier ist die Bayernwelle Freitagnachmittag. Es gibt tatsächlich noch ein paar andere Themen als die große Hitze und die Fußball-Weltmeisterschaft. Und zwar wichtige Themen. Heute haben sich die Innenminister von Bund und Ländern in Hamburg getroffen und haben sich darauf geeinigt, dass die Zivilbevölkerung bei uns besser vor Bedrohungen von außen geschützt werden muss. Gemeint sind ganz besonders die Bedrohungen aus Russland. Unser Bundesinnenminister Alexander Dobrindt sagte heute:
1: Wenn man sich die aktuelle Lage und die Entwicklung anschaut, dann können wir nicht mehr nur von einer abstrakten Bedrohung reden, sondern von einer hohen Bedrohung. Die Cyberbedrohung, sie ist deutlich ansteigend. Wir vernehmen zunehmende Cyberangriffe. Die Sachverhalte, die mit Ausspähungen in Zusammenhang stehen, die steigen. Die Vorbereitungen für Sabotagehandlungen sind anwachsend. All das nehmen wir wahr.
0: Und deswegen müssen unsere Schutzmaßnahmen in Deutschland bis zum Ende dieses Jahres auf allen Ebenen aufgestockt werden. Da zeigt sich Boris Pistorius, unser Verteidigungsminister, aber optimistisch.
2: Die Zusammenarbeit zwischen uns klappt hervorragend, was dieses wichtige Feld für die Sicherheit der Menschen in Deutschland angeht. Die Zusammenarbeit ist wirklich hervorragend, sehr eng abgestimmt, und das sollte die Menschen da draußen auch wirklich beruhigen. Wir wissen, was wir tun, und wir wissen vor allen Dingen, wie wichtig die Kooperation ist.
0: Sagt der beliebteste Politiker in Deutschland, unser Verteidigungsminister Boris Pistorius. Also die Verteidigung ist Top-Thema und dazu einige wirklich gute Beschlüsse heute in Hamburg. 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

0: Der italienische Klassiker von Nick Laura Non C'è, die Bayern Welle ist hier. Denkt dran, wir haben übermorgen den längsten Tag des Jahres, 21.06. Dementsprechend gibt's am Wochenende wieder sehr viele Sonnenwendfeiern in der ganzen Region. Ganz besonders toll ist immer das Johannifeuer oben auf der Jenner Bergstation. Das geht morgen Nachmittag um 15 Uhr schon los. Ab da gibt's musikalische Unterhaltung, also Live-Musik. Und dann um 21 Uhr wird das große Johannisfeuer entzündet. Das braucht dann immer ein bisschen, bis es lodert. Brennt, aber das ist ein Wahnsinnserlebnis und ich bin mir sicher, die werden oben auf dem Jänner auch die ein oder andere Leinwand bzw. einen Fernseher haben, sodass du neben dem Feuer dann auch das Deutschlandspiel verfolgen kannst. So oder so, hab viel Spaß am Wochenende mit der Sonnenwende. Die Bayernwelle jetzt mit der neuen Single von Mark Forster, ein Lied.
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21: Mit Angelina Quocciala. Ruppolding feiert heute seine erfolgreichen Sportlerinnen und Sportler. Die Gemeinde lädt ab 18 Uhr zu einem Sportlerempfang am Maibaum ein. Geehrt werden Athletinnen und Athleten, die in den vergangenen Monaten mit Erfolgen auf nationaler und internationaler Ebene für Schlagzeilen gesorgt haben. Mit dabei sind unter anderem Biathlon-Gesamtweltcup-Siegerin Franziska Preuß, Skisprung-Olympiasieger Andreas Wellinger und weitere bekannte Namen aus dem Ruppoldinger Spitzensport. Neben den Ehrungen gibt es ein musikalisches Rahmenprogramm und eine Autogrammstunde. Die Gemeinde lädt ausdrücklich alle Bürgerinnen und Bürger sowie Gäste ein, heute Abend gemeinsam die sportlichen Erfolge zu feiern. Eines der stimmungsvollsten Sommerfeste im Chiemgau steht am Wochenende wieder auf dem Programm. Auf der Kampenwand wird am Samstag die traditionelle Sonnwend gefeiert.
0: Wenn es langsam dunkel wird, leuchten auf der Kampenwand wieder die Sonnwendfeuer. Am Samstagabend wird nahe der Bergstation das große Feuer entzündet, begleitet von den Aschauer Alphornbläsern. Von dort aus haben Besucher einen weiten Blick über das Priental und auf die Feuerketten in den österreichischen Bergen. Rund um die Sonnenalm gibt's Musik, Essen und Getränke. Die Kampenwandbahn fährt an diesem Abend bis Mitternacht. Wichtig ist aber, für die Bergfahrt ab 16 Uhr gelten besondere Veranstaltungstickets mit festgelegtem Zeitfenster für die Talfahrt. Die Sonnenwendfeier beginnt um 18 Uhr und findet nur bei schönem Wetter statt. Der Ausweichtermin ist für nächste Woche Freitag angesetzt. Aus Aschau für die Bayernwelle, Markus Zartner.
21: Und pünktlich zum Sommer startet am Wochenende wieder der grenzenlose Ausflugsbus zwischen dem Chiemsee und Tirol. Die Regionalbuslinie 482 verbindet von morgen bis Anfang Oktober zahlreiche Ausflugsziele auf beiden Seiten der Grenze. Angefahren werden unter anderem das Bergsteigerdorf Sachrang, die Chiemsee-Schifffahrt, die Kampenwandbahn, das Schloss Hohenaschau und auch der Raritätenzoo und der Fohlenhof in Ebbs. Auch die Bahnhöfe in Bernau und Aschau sind an die Strecken angebunden. Besonders attraktiv für Urlaubsgäste mit der Gästekarte aus Aschau oder Bernau sowie mit der Kufsteiner Landcard ist die Fahrt auf der gesamten Linie kostenlos. Und mehr Nachrichten aus unserer Region gibt's auch auf bayernwelle.de.
16: Nachrichten aus der regionalen Wirtschaft mit der Max Eicher Unternehmensgruppe.
21: Bei einer Spendenaktion von Aldi Süd in Winkel sind 2.400 Euro für die Bergwacht zusammengekommen. Kunden konnten ihren Pfandbon spenden und damit etwas Gutes tun. Die 2.400 Euro gehen an die Bergwacht Ramsau für Ausrüstung und zur Sicherstellung der Einsätze in den Bergen. Die Bergwacht bedankt sich beim Aldi in Winkel und ebenso bei den vielen Spenderinnen und Spendern aus der Region.
16: Das waren Nachrichten aus der regionalen Wirtschaft mit der Max Eicher Unternehmensgruppe.
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23: Dankeschön, hier ist das Bayernwelle-Wetter. Weiter schweißtreibende Temperaturen natürlich und es wird auch auf absehbare Zeit so bleiben. Aktuell in Schneidsee 33 Grad, in Teisendorf 32 und in Bad Reichenhall am Kurpark 31 Grad. Also überall steht eine 3 davor. Das wird eben auch so bleiben, nicht nur am Wochenende, sondern die gesamte nächste Woche täglich über 30 Grad. Obacht, es sind trotzdem ein paar Gewitterzellen angekündigt und zwar für morgen am späten Nachmittag, morgen gegen 17, 18 Uhr, könnte es kräftig krachen. Der Bayernwelle Verkehrsservice, damit ihr sicher ankommt, da kracht nix. Jedenfalls liegen uns keine Störungen vor, ihr kommt überall gut durch. Gute Fahrt. Und geblitzt wird noch, in Prien am Chiemsee nämlich. Beim Krankenhaus steht der Blitzer und da ist 30er-Zone. Fahrt generell nicht schneller als erlaubt, unabhängig vom Wetter. Und ruft uns an bei jedem weiteren Blitzer, den ihr seht, bitte. 0800, 3x die 7, 3x die 3 und die 2. Bisher ist uns immer wichtig, dass euch jeder Song, der hier läuft, gefällt. Und da sind wir auch recht zuversichtlich. Ganz besonders wird euch gleich Manfred Mann gefallen mit einem Klassiker für die Ewigkeit, Blinded by the Light. Und aktuelle Musik selbstverständlich auch hier im Programm, nämlich Touch Me von Astis. Das alles ist die Bayernwelle. Herzlich willkommen um kurz nach 17:30. Peter Mack, mein Name. 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
1: Und heute in der WM-Edition, denn das nächste Deutschlandspiel steht an. Die Gegner? Elfenbeinküste. So, damit ihr beim Spiel mit Wissen glänzen könnt, gibt's hier Angeberwissen zur Elfenbeinküste. Also, die Elfenbeinküste ist ein westafrikanischer Staat und liegt direkt am Atlantischen Ozean. Die Einwohner nennen wir Ivorer und Ivorerin. Bekannt ist dieses Land für den Kakao, denn dieses Land ist der größte Kakaoproduzent der Welt. Die Landessprache ist Französisch, aber wegen der großen kulturellen Vielfalt werden mehr als 70 Sprachen im ganzen Land gesprochen. Und in diesem Land steht eine der größten Kirchen weltweit. Sie heißt Basilika unserer lieben Frau vom Frieden und ist dem Petersdom nachempfunden. Sie ist aber mit einer Höhe von 158 Metern sogar höher als der Petersdom. Und jetzt noch zum Fußball. Die Elfenbeinküste hatte und hat auch einige sehr erfolgreiche Spieler. Yaya Touré zum Beispiel, er war einer der dominantesten Mittelfeldspieler Europas und gewann dreimal die Champions League mit dem FC Barcelona. Aktuell sind auch viele Hochkaräter auf dem Platz. Den höchsten Marktwert mit 90 Millionen hat Linksaußenspieler Yann Diomandé. Der spielt bei RB Leipzig und die deutsche Nationalelf muss sich hier auch was gefasst machen, denn im Spiel gegen Ecuador hat der schon gezeigt, was er drauf hat und im Interview sagte er, wir wollen Geschichte schreiben. Also wird sicher ein spannendes Spiel, für das sich das Aufbleiben lohnen könnte.
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1: It's my life, Bon Jovi. Hallo, hier ist die Bayernwelle. Übrigens, von Bon Jovi gibt's gerade Top-Nachrichten. Der hat gestern offiziell mitgeteilt, dass er seine 4-jährigen Stimmbandprobleme überwunden hat, musste viele Operationen über sich ergehen lassen. Stimmbänder sind aber wieder hergestellt und er ist wieder ganz der Alte. Jetzt wird er demnächst nächsten Monat schon 8 Konzerte in New York im Madison Square Garden spielen. Und für nächstes Jahr hat er eine weltweite Tour nochmal angekündigt. Ob er da nach Deutschland kommt, wissen wir noch nicht. Aber das Gute ist, es geht ihm erstmal wieder deutlich besser. Also er ist wieder ganz der Alte, nur mit grauen Haaren. Die Bayernwelle jetzt mit Michael Patrick Kelly.
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12: Es ist 18.

0: Auf dem Tisch liegt ein Vorschlag von knapp 2 Billionen Euro für 7 Jahre. Deutschland und andere Nettozahler wollen sehr viel geringere Ausgaben.
1: Die Verbraucherschutzminister der Länder wollen härter gegen Fake-Shops im Internet vorgehen. Sie fordern, dass der Bund einen nationalen Aktionsplan entwickelt, um betrügerische Webseiten schneller vom Netz zu nehmen. Laut Verbraucherzentrale werden jeden Monat rund 1.800 neue Fake-Shops entdeckt. Außerdem fordern die Minister transparentere Preise an E-Ladesäulen und ein rasches Verbot von Einweg-E-Zigaretten. Das Landgericht Regensburg hat die Schmerzensgeldklage eines früheren Mitglieds der Domspatzen abgewiesen, wegen Verjährung. Der Mann hatte das Bistum auf 400.000 Euro verklagt. Er soll Anfang der 90er in einer Vorschule des Knabenchors misshandelt und sexuell missbraucht worden sein. Die AfD nähert sich in Umfragen der 30%-Marke. Im ZDF-Politbarometer liegt sie jetzt bei 28%, 4% vor der Union. Die SPD liegt bei 13%, die Grünen bei 12 und die Linke bei 11. Auch andere Umfragen sehen die AfD als stärkste Kraft gerade. Bei INSA und YouGov kommt sie auf 29%. Hier kann man auf jeden Fall von einem Sensationsfund sprechen. Die französische Nationalbibliothek in Paris hat ein unbekanntes Manuskript von Mozart gefunden. Das Musikheft aus dem 18. Jahrhundert enthält Kompositionsübungen und 7 Stücke für Flöte und Harfe. Sie sollen aus Mozarts letztem Paris-Aufenthalt stammen. Es ist jetzt 6:15.
2: Dankeschön. Jetzt das Bayernwelle-Wetter. Keine Wetteränderung und auch keine Temperaturänderung. Es ist immer noch knackig heiß draußen. Prien am Chiemsee am Dampfersteg 32 Grad. In Pieding 33 Grad. Und auch Berchtesgaden ist über 30. Dort am Bieradam jetzt 31 Grad. Es wird auch in den nächsten Tagen genau bei dieser Temperatur bleiben. Mit dem kleinen Aber, dass es morgen Abend Gewitter geben wird. Die werden teilweise kräftig ausfallen. Unsere Meteorologen sagen, morgen am frühen Abend 17, 18 Uhr etwa wird es blitzen, donnern, krachen und einmal sauber runterschütten. Aber eben abgesehen davon bleibt es heiß. Nicht nur dann am Wochenende, sondern auch die gesamte nächste Woche täglich über 30 Grad. Hier ist der Bayernwelle Verkehrsservice, damit ihr sicher ankommt. Nichts Gestörtes unterwegs, zumindest ist uns nichts gemeldet. Weiterhin eine gute und sichere Fahrt.
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2: So sieht's auch bei den Blitzern aus. Kann durchaus sein, dass irgendwo noch welche rumstehen. Ich habe jedenfalls kein gemeldet zur Stunde. Ruft uns aber bitte an, sobald ihr welche seht, damit ich dann welche zu melden habe. 0800 3x die 7, 3x die 3 und die 2. Hallo, guten Abend um 6:15. Peter Mack, mein Name. Ihr hört die Bayernwelle am Feierabend. Ist ja immer wahnsinnig beeindruckend, dass am Freitag um 18 Uhr praktisch nie Verkehrsmeldungen da sind. Da siehst du einfach, dass die Leute am Freitag echt dann durch sind von der Woche und dass die früher Feierabend machen. Naja, und das kann ich auch niemandem verdenken bei Temperaturen, die jetzt noch über 30 Grad sind. Also alles richtig gemacht, wer schon im Feierabend ist und möglicherweise gerade die Füße in irgendeinem Badesee steckt, der hört sowieso nimmer Radio. Ich freue mich trotzdem, dass ihr Radio hört, will euch auch gleich dafür entschädigen. Mit dem aktuellen Song, der immer populärer wird in den letzten Wochen. Er heißt To Love Somebody und er kommt von Harley Humbleson.

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2: Mit Elena Meyer einen schönen Freitag. Am Sonntag ist Sommeranfang, das heißt, der Bad Reichenhaller Kulturfrühling neigt sich dem Ende zu. Zum Abschluss gibt's aber noch ein paar Highlights. Zum Beispiel ist um 14 Uhr ein Berggottesdienst am Predigtstuhl oder ebenfalls um 14 Uhr gibt's Reichenhaller Geschichten am Rathausplatz und um 15.30 Uhr wäre noch Sound of Music in der Konzertrundhunde. Aber es gibt noch ein paar mehr Veranstaltungen, deshalb klickt euch rein auf bad-reichenhall.de und da findet ihr dann das ganze Programm vom Finale des Kulturfrühlings in Bad Reichenhall. Und morgen Abend gibt's im Postsaal in Trostberg ein Konzert vom österreichischen Liedermacher Voodoo Jürgens. Er hat seine Band mit dabei und sein neues Album mit dem Titel Knas. Also wer Lust auf Austropop hat, auf reservix.de gibt's noch Tickets. Los geht's dann um 20 Uhr. Regional einkaufen, das könnt ihr morgen mal wieder in Grabenstedt tun. Beim Gut Zossau ist nämlich wieder Hofverkauf und da gibt's ab 9 Uhr von Käse über Wurst bis hin zu Bio-Sauerteigbrote alles, was das Herz begehrt. Und außerdem könnt ihr euch bei den Hofführungen um 11 und 13 Uhr mal den Hof ganz genau anschauen. Übrigens gibt's auch Essen zum Vor-Ort-Essen, denn es wird gegrillt, es gibt Kaffee und Kuchen, also da könnt ihr es euch mal so richtig gut gehen lassen. Und im Stadtpark in Traunstein ist das ganze Wochenende was los. Von heute bis Sonntag laufen da die Traunsteiner Rosentage und wie immer gibt's da viele, viele Aussteller rund um Garten, Deko und Kunsthandwerk. Drumherum gibt's ein tolles Rahmenprogramm, zum Beispiel ist am Sonntag eine Blaulichtmeile mit Feuerwehr, Polizei und Co. Und das ganze Programm findet ihr zum Nachlesen auch auf traunsteiner-rosentage.de.
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3: Mit Angelina Quocciala. Der Salzburger Airport feiert morgen sein 100-jähriges Bestehen mit einem großen Flughafenfest. Besucher erwartet ein Programm mit Vorführungen von Polizei, Feuerwehr, Bundesheer und den Flying Bulls sowie zahlreiche Angebote für Familien. Der Eintritt dafür ist frei. Wichtig, trotz der Feierlichkeiten läuft der reguläre Flugbetrieb den ganzen Tag wie gewohnt. Deshalb stehen die Parkplätze am Flughafen ausschließlich Flugpassagieren zur Verfügung. Festbesucher sollen mit öffentlichen Verkehrsmitteln anreisen oder die ausgewiesenen Park-and-Ride-Flächen nutzen. Auch die Linie 180 zwischen Salzburg und Bad Reichenhall kann kostenlos genutzt werden. Zusätzlich fahren Shuttlebusse von mehreren Parkplätzen rund um Salzburg direkt zum Flughafengelände. Stand-up, Paddling, Kitesurfen und Co. boomen ungebrochen. Die DLRG und die Wasserwacht sehen bei vielen Wassersportlern jedoch noch deutlichen Ausbildungsbedarf. Mehr SUP-Nutzer sollten die richtige Beherrschung des Brettes in Kursen etwa am Chiemsee erlernen. Zudem wird betont, dass sich nur sichere Schwimmer auf das Wasser wagen und stets das Wetter im Auge behalten sollten. Wie schnell sich die Bedingungen dort ändern können, weiß Stefan Pflüger von der Wasserwacht Bernau.
4: Da hat jeder See hat seine Tücken und auch gerade am Chiemsee ist es wirklich ein ganz krasses Phänomen, dass sich auch das Wetter eben sehr, sehr schnell ändern kann. Die den See kennen, die wissen das meistens, aber auch die erwischt man immer wieder mal, dass sie sich doch halt überschätzen und dann ist das Wetter schneller da, als einem lieb ist und dann kommen natürlich die Wellen dazu, dann kommt Wind und Wetter dazu. Das sollte man alles unbedingt berücksichtigen, wenn man rausfährt.
3: Und die DLRG rät, wer Wassersport betreibt, sollte immer eine Schwimmweste tragen, denn auch gute Schwimmer könnten bei großer Hitze Kreislaufprobleme bekommen. Und pünktlich zum Sommer startet am Wochenende wieder der grenzenlose Ausflugsbus zwischen dem Chiemsee und Tirol. Die Regionalbuslinie 482 verbindet von morgen bis Anfang Oktober zahlreiche Ausflugsziele auf beiden Seiten der Grenze. Angefahren werden unter anderem das Bergsteigerdorf Sachrang, die Chiemsee-Schifffahrt, die Kampenwandbahn, das Schloss Hohenaschau und auch der Raritätenzoo und der Fohlenhof in Ebbs. Auch die Bahnhöfe in Bernau und Aschau sind an die Strecken angebunden. Besonders attraktiv für Urlaubsgäste mit der Gästekarte aus Aschau oder Bernau sowie mit der Kufsteiner Landcard ist die Fahrt auf der gesamten Linie kostenlos. Und mehr Nachrichten aus unserer Region gibt's auch auf bayernwelle.de.
5: Dankeschön, Angelina Quocciala. Hier ist das Bayernwelle-Wetter. Die Region dampft weiter vor sich hin. Schleching 33 Grad, Friedolfing 33 Grad und in der Ramsau 29 Grad. Alles immer noch die Schattentemperatur, mein lieber Freund. Es wird weiter heiß bleiben. Morgen Abend allerdings mit einer erhöhten Gewittergefahr. Unsere Meteorologen sagen 17, 18 Uhr wird teilweise sauber krachen, blitzen und donnern und dann einmal zwischendurch auch Starkregen geben. Das ist aber die einzige Gewitterzelle, die uns heimsucht. Ansonsten bleibt's heiß. Nicht nur dann auch wieder am Sonntag so 34 Grad, sondern die gesamte nächste Woche täglich 30 Grad, wahrscheinlich sogar mehr. Der Bayernwelle Verkehrsservice, damit ihr sicher ankommt, alles in Ordnung auf den Straßen, uns liegen keine Störungsmeldungen vor. Und was die Blitzer angeht, ja, da schaut's genauso aus. Ich habe keine Blitzer vorliegen. Ruft uns an, bei welchen die ihr seht. 0800 3x die 7, 3x die 3 und die 2. Dankeschön. Jetzt kommt der Song, auf den ich mich den ganzen Tag schon freue. Es ist The Show Must Go On von Queen. Generell freue ich mich wie viele von euch über Musik von Queen. Aber das ist halt eben ein ganz besonderer Gänsehautsong. Freddie Mercury ist damals schon schwer krank gewesen. Du hast es ihm auch angesehen. Und er wusste gar nicht, ob er stimmlich noch einen ganzen Song durchhalten kann. Und dann hat er eben diese Performance hingelegt. Und viele sagen, auch Jahre später noch, das ist das Beste, was Freddie jemals gesungen hat. Wie lange er die Stimme halten konnte, wie hoch er mit der Stimme mir gekommen ist. Es ist und bleibt einzigartig. Empty Spaces, Freddie Mercury und Queen. Yeah.

Ja, das klingt ja fast schon wie ein vorweggenommener Partysong fürs Wochenende. Metro Station und Shake It. Hallo, die Bayernwelle hier. Wir werden am Wochenende hoffentlich ein paar Partysongs hören, wenn die deutsche Nationalmannschaft ihr zweites Spiel gewinnt. Morgen Abend, ihr wisst längst Bescheid, 22 Uhr geht's los gegen die Elfenbeinküste. Wer gut angezogen sein möchte am Wochenende, zieht sich bitte schwarz-weiß an. Denn genau so, das haben wir heute erfahren, wird die deutsche Nationalmannschaft auflaufen. Also schon wie beim ersten Spiel gegen Curaçao, klassisch schwarz-weiß, heißt schwarze Hose und dieses weiße neue Trikot mit den schwarz-rot-goldenen Schulter-Brust-Applikationen. Wer eins hat, zieht's bitte an. Alle anderen können auch das blaue nehmen mit diesen türkisfarbenen Beflockungen und so weiter. Geht genauso. Hauptsache Deutschland. Und dann hören wir uns mit einem Sieg im Rücken am Montagnachmittag wieder. Darauf zähle ich. Also sowohl auf euch als auch auf den Sieg. Peter Mack mein Name. Habt ein schönes Wochenende. Kühlt euch da, wo Kühlung am nötigsten ist. Und bis Montag dann. Olivia Dean, the man I need.

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0: und droht mit erneuter Schließung der Straße von Hormuz, wenn die USA sich nicht an die Bedingungen des Rahmenabkommens halten. Und dazu gehört ein Ende der israelischen Angriffe im Libanon.
1: Ein Video eines jungen CDU-Politikers aus Krefeld in NRW beschäftigt Polizei und Staatsanwaltschaft. Der 23-Jährige soll sich in einem Video menschenfeindlich geäußert haben. Unter anderem soll er wörtlich gesagt haben, jetzt vergasen wir die Muslime. Die Staatsanwaltschaft und der Staatsschutz prüfen jetzt den Anfangsverdacht der Volksverhetzung. Die CDU will den Politiker jetzt aus der Partei ausschließen. Bei der Hitze draußen denkt wahrscheinlich gerade niemand an Weihnachten, aber es gibt Neuigkeiten von den bayerischen Christbaumanbauern. Die sagen nämlich, dass Christbäume dieses Jahr wahrscheinlich teurer werden. Das liegt zum Beispiel daran, dass durch den Iran-Krieg die Spritpreise und damit auch die Transportkosten gestiegen sind. Mexiko und Kanada haben ihr zweites Gruppenspiel bei der Fußball-WM gewonnen und nun will auch der dritte Gastgeber nachziehen. Die USA treffen heute Abend auf Australien. Anstoß ist um 21 Uhr. Ab Mitternacht spielt Schottland gegen Marokko, danach noch Brasilien gegen Haiti und die Türkei gegen Paraguay. Es ist jetzt kurz nach 7. Heute Abend ziehen mal ein paar dünne Wolken durch. Nachts sind im Westen einzelne Schauer und Gewitter unterwegs. Dazu sinken die Temperaturen auf 20 bis 14 Grad. Morgen gibt's im nördlichen Franken ein paar Schauer und Gewitter. Ansonsten scheint wieder ganz viel die Sonne. Abends bilden sich dann im Südosten einzelne Hitzegewitter. Das Ganze bei 30 bis 36 Grad. Auch die nächsten Tage werden richtig heiß.
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1: Guten Abend auf die Straßen. Ja, nichts los soweit. Normaler Verkehr. Ich wünsche allen unterwegs eine gute und vor allem eine sichere Fahrt.

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2: Mit Angelina Quocciala. Der Salzburger Airport feiert morgen sein 100-jähriges Bestehen mit einem großen Flughafenfest. Besucher erwartet ein Programm mit Vorführungen von Polizei, Feuerwehr, Bundesheer und den Flying Bulls sowie zahlreiche Angebote für Familien. Der Eintritt dafür ist frei. Wichtig, trotz der Feierlichkeiten läuft der reguläre Flugbetrieb den ganzen Tag wie gewohnt. Deshalb stehen die Parkplätze am Flughafen ausschließlich Flugpassagieren zur Verfügung. Festbesucher sollen mit öffentlichen Verkehrsmitteln anreisen oder die ausgewiesenen Park-and-Ride-Flächen nutzen. Auch die Linie 180 zwischen Salzburg und Bad Reichenhall kann kostenlos genutzt werden. Zusätzlich fahren Shuttlebusse von mehreren Parkplätzen rund um Salzburg direkt zum Flughafengelände. Stand-up, Paddling, Kitesurfen und Co. boomen ungebrochen. Die DLRG und die Wasserwacht sehen bei vielen Wassersportlern jedoch noch deutlichen Ausbildungsbedarf. Mehr SUP-Nutzer sollten die richtige Beherrschung des Brettes in Kursen etwa am Chiemsee erlernen. Zudem wird betont, dass sich nur sichere Schwimmer auf das Wasser wagen und stets das Wetter im Auge behalten sollten. Wie schnell sich die Bedingungen dort ändern können, weiß Stefan Pflüger von der Wasserwacht Bernau.
3: Da hat jeder See hat seine Tücken und auch gerade am Chiemsee ist es wirklich ein ganz krasses Phänomen, dass sich auch das Wetter eben sehr, sehr schnell ändern kann. Die den See kennen, die wissen das meistens, aber auch die erwischt man immer wieder mal, dass sie sich doch halt überschätzen und dann ist das Wetter schneller da, als einem lieb ist und dann kommen natürlich die Wellen dazu, dann kommt Wind und Wetter dazu. Das sollte man alles unbedingt berücksichtigen, wenn man rausfährt.
2: Und die DLRG rät, wer Wassersport betreibt, sollte immer eine Schwimmweste tragen, denn auch gute Schwimmer könnten bei großer Hitze Kreislaufprobleme bekommen. Auf der Kampenwand wird morgen die Sonnwend gefeiert. Ab 18 Uhr wird nahe der Bergstation wieder das traditionelle Sonnwendfeuer entzündet. Begleitet wird die Feier von den Aschauer Alphornbläsern und einem stimmungsvollen Rahmenprogramm. Besucher können sich auf den Blick über das Priental und die Feuerketten in den Alpen freuen. Für das leibliche Wohl sorgen die Sonnenalm und weitere Hütten im Gebiet. Wichtig für Besucher, die Kampenwandbahn fährt bis nach Mitternacht. Für die Bergfahrt ab 16 Uhr sind allerdings spezielle Veranstaltungstickets mit festem Zeitfenster für die Talfahrt nötig. Die Sonnenwendfeier findet nur bei schönem Wetter statt. Der Ausweichtermin wäre dann nächste Woche Freitag. 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
4: Heute Abend ziehen mal ein paar dünne Wolken durch. Nachts sind im Westen einzelne Schauer und Gewitter unterwegs. Dazu sinken die Temperaturen auf 20 bis 14 Grad. Morgen gibt's im nördlichen Franken ein paar Schauer und Gewitter. Ansonsten scheint wieder ganz viel die Sonne. Abends bilden sich dann im Südosten einzelne Hitzegewitter. Das Ganze bei 30 bis 36 Grad. Auch die nächsten Tage werden richtig heiß.
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4: Guten Abend auf die Straßen. Ja, nichts los soweit. Normaler Verkehr. Ich wünsche allen unterwegs eine gute und vor allem eine sichere Fahrt.

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2: Ich bin Helen Martin. Wer Wohngeld bezieht, muss wegen der Sparpläne der Bundesregierung künftig mit Einbußen rechnen. In der Rheinischen Post hat Bundesbauministerin Huberts angekündigt, dass ein Drittel der bisherigen Wohngeldhaushalte ganz rausfallen wird. Ein Teil davon seien Menschen, die aufgrund ihres Einkommens

0: Deutschland steuert als größte Volkswirtschaft der EU den mit Abstand größten Teil zum Haushalt bei. Deutschland soll deutlich besser und schneller auf äußere Bedrohungen, Krisen und Katastrophen reagieren können. Das sind sich die Innenminister von Bund und Ländern einig. Sie haben auf ihrer Konferenz in Hamburg dazu eine Reihe von Maßnahmen vereinbart. Zum Beispiel soll der Bevölkerungsschutz durch Kurse und Schulunterricht verbessert werden. Und die Innenminister wollen geflüchtete Straftäter schneller abschieben und konsequenter gegen bandenmäßigen Sozialbetrug vorgehen. Trainieren für den Ernstfall. Das steht nächste Woche für mehr als 100 Einsatzkräfte der Bayerischen Bereitschaftspolizei in Karlsfeld im Landkreis Dachau an. Für Anwohnerinnen und Anwohner kann das Einschränkungen bedeuten, zum Beispiel durch Lärm- und Verkehrsbeeinträchtigungen. Die Polizisten üben vor allem Einsätze bei Demonstrationen und Fußballspielen. Nach 2 Jahren Pause hat in Island offenbar wieder die umstrittene Jagd auf Finnwale begonnen. Laut verschiedener Tierschutzorganisationen haben 2 Walfangschiffe ihren Hafen in der Hauptstadt Reykjavik verlassen. Island ist eines der wenigen Länder auf der Welt, in denen Wale noch gejagt werden dürfen. Es ist jetzt 7:45. Heute Abend ziehen mal ein paar dünne Wolken durch. Nachts sind im Westen einzelne Schauer und Gewitter unterwegs. Dazu sinken die Temperaturen auf 20 bis 14 Grad. Morgen gibt's im nördlichen Franken ein paar Schauer und Gewitter. Ansonsten scheint wieder ganz viel die Sonne. Abends bilden sich dann im Südosten einzelne Hitzegewitter. Das Ganze bei 30 bis 36 Grad. Auch die nächsten Tage werden richtig heiß.
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0: Hallo auf die Straßen. Ich habe nur eine Meldung und zwar die B16 Kaufbeuren Richtung Füssen. Zwischen Füssen und Füssen-Erlisholz 1 Kilometer Stau. Da dauert es 1/4 Stunde länger. Allen unterwegs eine gute und vor allem eine sichere Fahrt.
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3: Ich bin Helen Martin. Wer Wohngeld bezieht, muss wegen der Sparpläne der Bundesregierung künftig mit Einbußen rechnen. In der Rheinischen Post hat Bundesbauministerin Huberts angekündigt, dass ein Drittel der bisherigen Wohngeldhaushalte ganz rausfallen wird. Ein Teil davon seien Menschen, die aufgrund ihres Einkommens bislang gerade so noch antragsberechtigt sind. Wohngeld können Menschen beantragen, deren Einkommen nicht ausreicht, um angemessenen Wohnraum zu bezahlen. Trainieren für den Ernstfall. Das steht nächste Woche für mehr als 100 Einsatzkräfte der Bayerischen Bereitschaftspolizei in Karlsfeld im Landkreis Dachau an. Für Anwohnerinnen und Anwohner kann das Einschränkungen bedeuten, zum Beispiel durch Lärm- und Verkehrsbeeinträchtigungen. Die Polizisten üben vor allem Einsätze bei Demonstrationen und Fußballspielen. Heute Abend ziehen mal ein paar dünne Wolken durch. Nachts sind im Westen einzelne Schauer und Gewitter unterwegs. Dazu sinken die Temperaturen auf 20 bis 14 Grad. Morgen gibt's im nördlichen Franken ein paar Schauer und Gewitter. Ansonsten scheint wieder ganz viel die Sonne. Abends bilden sich dann im Südosten einzelne Hitzegewitter. Das Ganze bei 30 bis 36 Grad. Auch die nächsten Tage werden richtig heiß.
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3: Hallo auf die Straßen. Ich habe nur eine Meldung und zwar die B16 Kaufbeuren Richtung Füssen. Zwischen Füssen und Füssen-Erlisholz 1 Kilometer Stau, da dauert es eine Viertelstunde länger. Allen unterwegs eine gute und vor allem eine sichere Fahrt.
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3: Ich bin Helen Martin. Zigaretten sollen Schritt für Schritt deutlich teurer werden. Das Finanzministerium plant, dass der Preis für eine 20er-Packung von 8,80 Euro im Jahr 2027 auf 11,40 Euro im Jahr 2030 steigen soll. Uli Reitinger berichtet aus Berlin.
4: Für die Regierung lohnt sich der Plan doppelt. Zum einen will sie so die Raucherquote von Jugendlichen und Erwachsenen senken. Außerdem steigen die Steuereinnahmen. Durch die schrittweise Anhebung der Tabaksteuer rechnet das Finanzministerium schon im kommenden Jahr mit Mehreinnahmen in Höhe von 756 Millionen Euro. 2030 sollen es satte 3,6 Milliarden Euro sein.
3: Die EU will bei möglichen Ukraine-Russland-Verhandlungen keine Vermittlerrolle übernehmen. Das hat EU-Ratspräsident Costa nach dem EU-Gipfel in Brüssel klargestellt. Nur der ukrainische Präsident Zelensky habe die Legitimität, für die Ukraine zu verhandeln. Bundeskanzler Merz hat betont, die EU sei keine neutrale

0: Kopfsteinfestival im baden-württembergischen Neuhausen ob Eck unterbrochen worden. Die Veranstalter haben die Besucherinnen und Besucher dazu aufgerufen, sich in ihre Autos zu begeben. Das sei es am sichersten. Das Southside-Festival ist eines der größten Open-Air-Festivals in Deutschland. Es ist jetzt 9:15. Ein paar dünne Wolken ziehen durch, ansonsten sind nachts im Westen einzelne Schauer und Gewitter unterwegs. Dazu sinken die Temperaturen auf 20 bis 14 Grad. Morgen gibt's im nördlichen Franken ein paar Schauer und Gewitter, ansonsten scheint wieder ganz viel die Sonne. Abends bilden sich dann im Südosten einzelne Hitzegewitter. Das Ganze bei 30 bis 36 Grad. Auch die nächsten Tage werden richtig heiß.
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0: Es ist kaum was los, nur eine Meldung habe ich, und zwar die A70 Schweinfurt Richtung Bamberg. Zwischen Fähre-Thrunstadt und Bamberghafen 2 Kilometer Stau, da dauert es ungefähr eine Viertelstunde länger. Allen unterwegs eine gute und vor allem eine sichere Fahrt.
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2: Ich bin Helen Martin. Zigaretten sollen Schritt für Schritt deutlich teurer werden. Das Finanzministerium plant, dass der Preis für eine 20er-Packung von 8,80 Euro im Jahr 2027 auf 11,40 Euro im Jahr 2030 steigen soll. Uli Reitinger berichtet aus Berlin.
3: Für die Regierung lohnt sich der Plan doppelt. Zum einen will sie so die Raucherquote von Jugendlichen und Erwachsenen senken. Außerdem steigen die Steuereinnahmen. Durch die schrittweise Anhebung der Tabaksteuer rechnet das Finanzministerium schon im kommenden Jahr mit Mehreinnahmen in Höhe von 756 Millionen Euro. 2030 sollen es satte 3,6 Milliarden Euro sein.
2: Bayern hat durch Steuerprüfungen von Influencern 550.000 Euro Nachzahlungen eingetrieben. Eine Spezialeinheit des Bayerischen Landesamts für Steuern hat dafür tausende Datensätze ausgewertet, auch mit KI-gestützter Software. Finanzminister Füracker betont, wer unternehmerisch tätig sei, müsse dafür auch Steuern zahlen. Ein paar dünne Wolken ziehen durch, ansonsten sind nachts im Westen einzelne Schauer und Gewitter unterwegs. Dazu sinken die Temperaturen auf 20 bis 14 Grad. Morgen gibt's im nördlichen Franken ein paar Schauer und Gewitter, ansonsten scheint wieder ganz viel die Sonne. Abends bilden sich dann im Südosten einzelne Hitzegewitter. Das Ganze bei 30 bis 36 Grad. Auch die nächsten Tage werden richtig heiß.
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2: Es ist kaum was los, nur eine Meldung habe ich, und zwar die A70 Schweinfurt Richtung Bamberg. Zwischen Fähre-Thrunstadt und Bamberghafen 2 Kilometer Stau, da dauert es ungefähr eine Viertelstunde länger. Allen unterwegs eine gute und vor allem eine sichere Fahrt.
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2: Ich bin Florian Klaus. Die Sparpläne der Bundesregierung treffen die Empfänger von Wohngeld besonders hart. Viele müssen mit Einbußen rechnen, einige könnten sogar leer ausgehen. Das hat Bauministerin Huberts in der Rheinischen Post angekündigt. Mehr dazu von Babette Büchner.
3: In bestehende Bescheide soll nicht eingegriffen werden, aber Wohngeld wird in der Regel für 12 Monate bewilligt. Danach muss es neu beantragt werden. Ein Drittel der Empfänger werde dann nach den Worten von Hubert sogar komplett rausfallen. Bund und Länder müssten beim Wohngeld jeweils 1 Milliarde Euro einsparen. Die meisten Wohngeldbezieher sind Rentner und Familien.
2: Deutschland soll deutlich besser und schneller auf äußere Bedrohungen, Krisen und Katastrophen reagieren können. Da sind sich die Innenminister von Bund und Ländern einig. Sie haben auf ihrer Konferenz in Hamburg dazu eine Reihe von Maßnahmen vereinbart. Zum Beispiel soll der Bevölkerungsschutz durch Kurse und Schulunterricht verbessert werden. Und die Innenminister wollen geflüchtete Straftäter schneller abschieben und konsequenter gegen bandenmäßigen Sozialbetrug vorgehen. Das Landgericht Regensburg hat die Schmerzensgeldklage eines früheren Mitglieds der Domspatzen abgewiesen, wegen Verjährung. Der Mann hatte das Bistum auf 400.000 Euro verklagt. Er soll Anfang der 90er in einer Vorschule des Knabenchors misshandelt und sexuell missbraucht worden sein. Wer wird die Nachfolgerin oder der Nachfolger von Bundespräsident Steinmeier? Das wissen wir nächstes Jahr im Januar, wenn die Bundesversammlung ein neues Staatsoberhaupt wählt. Wenn es nach Steinmeier selbst ginge, würde der sich jemanden mit politischem Background als Nachfolger wünschen. In der ARD hat er das damit begründet, dass er befürchtet, die Regierungsbildungen könnten künftig schwierig werden. Er hat dabei auch an 2017 erinnert, als die Regierungsbildung schon mal kompliziert war. Bei der Fußball-WM in Nordamerika ist gerade einer der Gastgeber dran. Die USA spielen gegen Australien. Und

0: der A3 Würzburg Richtung Nürnberg. Zwischen Höchstadt Ost und Erlangen West ist der rechte Fahrstreifen gesperrt. Hier laufen Löscharbeiten. Und die A6 ist zwischen Herrieden und Aurach in beiden Richtungen gesperrt. Hier laufen Bergungsarbeiten. Es staut sich dadurch auch teilweise. Allen unterwegs eine gute Fahrt.
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2: Ich bin Florian Klaus. Die Sparpläne der Bundesregierung treffen die Empfänger von Wohngeld besonders hart. Viele müssen mit Einbußen rechnen, einige könnten sogar leer ausgehen. Das hat Bauministerin Huberts in der Rheinischen Post angekündigt. Mehr dazu von Babette Büchner.
3: In bestehende Bescheide soll nicht eingegriffen werden, aber Wohngeld wird in der Regel für 12 Monate bewilligt. Danach muss es neu beantragt werden. Ein Drittel der Empfänger werde dann nach den Worten von Huberts sogar komplett rausfallen. Bund und Länder müssten beim Wohngeld jeweils 1 Milliarde Euro einsparen. Die meisten Wohngeldbezieher sind Rentner und Familien.
2: Das Landgericht Regensburg hat die Schmerzensgeldklage eines früheren Mitglieds der Domspatzen abgewiesen, wegen Verjährung. Der Mann hatte das Bistum auf 400.000 Euro verklagt. Er soll Anfang der 90er in einer Vorschule des Knabenchors misshandelt und sexuell missbraucht worden sein. Ein paar dünne Wolken ziehen durch, ansonsten sind im Westen einzelne Schauer und Gewitter unterwegs. Dazu sinken die Temperaturen auf 20 bis 14 Grad. Morgen gibt's im nördlichen Franken ein paar Schauer und Gewitter, ansonsten scheint wieder ganz viel die Sonne. Abends bilden sich dann im Südosten einzelne Hitzegewitter. Das Ganze bei 30 bis 36 Grad. Auch die nächsten Tage werden richtig heiß.
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2: Auf der A3 Würzburg Richtung Nürnberg zwischen Höchstadt Ost und Erlangen West ist der rechte Fahrstreifen gesperrt. Hier laufen Löscharbeiten. Und die A6 ist zwischen Herrieden und Aurach in beiden Richtungen gesperrt. Hier laufen Bergungsarbeiten. Es staut sich dadurch auch teilweise. Allen unterwegs eine gute Fahrt.
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2: Ich bin Florian Klaus. Fake-Shops sollen schneller aus dem Internet verschwinden. Die Verbraucherschutzminister der Länder fordern dafür vom Bund einen nationalen Aktionsplan, um die Betrugsmasche besser bekämpfen zu können. Dirk Zeitler erklärt, worum es geht.
3: Sie sehen aus wie echte Online-Shops, sind aber Fallen. Denn sie verkaufen Online-Waren, die sie nie verschicken, ob Handys, Sneaker oder Fahrräder. Angesichts der Fußball-WM warnen Verbraucherschützer auch vor betrügerischen Angeboten von Fanartikeln und Tickets.
2: Viele Krisen und kaum Wirtschaftswachstum. So begründet Bundesbauministerin Hubertz, dass die Bundesregierung sparen muss. Und das wird sie wohl konkret auch beim Wohngeld. Geplante Kürzungen würden alle bisherigen Empfänger betreffen, hat Hubertz in der Rheinischen Post angekündigt. Ein Drittel der Haushalte, die es bisher bekommen, werden demnach ganz rausfallen. Ein Teil davon sollen Menschen sein, die bisher wegen ihres Einkommens nur knapp für das Wohngeld berechtigt sind. In Potsdam hat heute der dreitägige Bundesparteitag der Linken angefangen. Parteichefin Schwertner hat zum Auftakt dazu aufgerufen, mit aller Kraft gegen einen Rechtsruck im Land zu kämpfen. Man werde alles tun, um die AfD von den Schalthebeln der Macht fernzuhalten. Als Protest gegen die geplanten Kürzungen im Sozialbereich hat Schwertner einen Klassenkampf von unten angekündigt. Der Sozialverband VdK hat in Bayern 850.000 Mitglieder, in der Führung rumort es aber seit Monaten. Die Vorsitzende Bentele hört wegen der Meinungsverschiedenheiten über die Struktur des Verbands als Landeschefin im Freistaat auf. Als bundesweite Präsidentin will sie aber im Amt bleiben, hat ein Sprecher mitgeteilt. Der VdK sieht sich als Lobby für sozial Benachteiligte. Das Southside, eines der größten Rockfestivals Deutschlands, ist wegen eines Unwetters unterbrochen worden. Die Besucherinnen und Besucher, von denen an diesem Wochenende im baden-württembergischen Neuhausen ob Eck rund 59.000 erwartet werden, sollten Schutz in ihren Autos suchen. Nach einer Weile konnten die Bands zwar wieder anfangen, mehrere Konzerte sind aber ohne Nachholtermin ins Wasser gefallen. Es ist jetzt kurz nach 11. Ein paar dünne Wolken ziehen durch, ansonsten sind im Westen einzelne Schauer und Gewitter unterwegs. Dazu sinken die Temperaturen auf 20 bis 14 Grad. Morgen gibt's im nördlichen Franken ein paar Schauer und Gewitter, ansonsten scheint wieder ganz viel die Sonne. Abends bilden sich dann im Südosten einzelne Hitzegewitter. Das Ganze bei 30 bis 36 Grad. Auch die nächsten Tage werden richtig heiß.
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2: Ich bin Florian Klaus. Fake-Shops sollen schneller aus dem Internet verschwinden. Die Verbraucherschutzminister der Länder fordern dafür vom Bund einen nationalen Aktionsplan, um die Betrugsmasche besser bekämpfen zu können. Dirk Zeitler erklärt, worum es geht.
3: Sie sehen aus wie echte Online-Shops, sind aber Fallen. Denn sie verkaufen Online-Waren, die sie nie verschicken, ob Handys, Sneaker oder Fahrräder. Angesichts der Fußball-WM warnen Verbraucherschützer auch vor betrügerischen Angeboten von Fanartikeln und Tickets.
2: Der Sozialverband VdK hat in Bayern 850.000 Mitglieder, in der Führung rumort es aber seit Monaten. Die Vorsitzende Bentele hört wegen der Meinungsverschiedenheiten über die Struktur des Verbands als Landeschefin im Freistaat auf. Als bundesweite Präsidentin will sie aber im Amt bleiben, hat ein Sprecher mitgeteilt. Der VdK sieht sich als Lobby für sozial Benachteiligte. Ein paar dünne Wolken ziehen durch, ansonsten sind im Westen einzelne Schauer und Gewitter unterwegs. Dazu sinken die Temperaturen auf 20 bis 14 Grad. Morgen gibt's im nördlichen Franken ein paar Schauer und Gewitter, ansonsten scheint wieder ganz viel die Sonne. Abends bilden sich dann im Südosten einzelne Hitzegewitter. Das Ganze bei 30 bis 36 Grad. Auch die nächsten Tage werden richtig heiß.
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2: Auf der A3 Würzburg Richtung Nürnberg zwischen Höchstadt Ost und Erlangen West ist der rechte Fahrstreifen gesperrt. Hier laufen Löscharbeiten. Auf der A6 Nürnberg Richtung Heilbronn zwischen Herrien und Aurach laufen Bergungsarbeiten. Hier regelt die Polizei den Verkehr. Und auf der A94 München Richtung Passau zwischen Dorfen und Schwindeck staut es sich auf 2 Kilometern. Es dauert hier etwa eine Viertelstunde länger. Allen unterwegs eine gute Fahrt.
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2: Ich bin Florian Klaus. Rund 1 Million Wohnungen fehlen in Deutschland. Vor allem in Städten sind bezahlbare Wohnungen rar. Bundesbauministerin Huberts will mit einem 13-Punkte-Plan dagegen vorgehen. Ziele sind mehr Digitalisierung und schnellere Prozesse. Und noch ein Thema beschäftigt die Ministerin aktuell. Die Bundesregierung will beim Wohngeld sparen. In der Rheinischen Post hat Huberts gesagt, dass die geplanten Kürzungen wohl alle Empfänger treffen werden. Letztes Jahr mussten deutlich mehr Menschen wegen Naturkatastrophen und Extremwetter ihre Heimat verlassen. Laut einer Greenpeace-Studie waren 13,6 Millionen Menschen betroffen, fast 4 Millionen mehr als noch 2024. Als Beispiel nennen die Studienmacher Afghanistan und die Auswirkungen von abschmelzenden Gletschern. Greenpeace kritisiert, dass wohlhabende Nationen die Hilfsgelder für den globalen Süden kürzen. Tausende Beschäftigte im Handel haben wieder gestreikt. Diesmal stand die Möbelhauskette IKEA im Mittelpunkt. Dazu aufgerufen hatte Verdi. Das bisherige Angebot der Arbeitgeber im Tarifstreit hatte die Gewerkschaft als zu niedrig abgelehnt. Uli Reitinger berichtet.
3: Wie stark die Kunden vom Streik betroffen waren, darüber sind sich Arbeitgeber und Gewerkschaft nicht einig. Alle 54 Filialen konnten öffnen, die Geschäfte liefen wie gewohnt weiter, heißt es vom Handelsverband. Verdi sagt hingegen, dass mehr als 8000 Menschen gestreikt haben, mit spürbaren Einschränkungen bei den Betriebsabläufen, unter anderem im Kassenbereich und im Küchenstudio.
2: Alte Chemikalien in einer Apotheke haben in Memmingen dazu geführt, dass die Polizei einen Bereich der Innenstadt vorsichtshalber abgesperrt hat. Es war nämlich nicht klar, was für Chemikalien da genau gefunden worden sind. Darum wurden dann auch Spezialkräfte des Landeskriminalamts dazu gerufen. Am Nachmittag sind die Absperrungen aber wieder abgebaut worden, die Behälter seien vernichtet worden, hieß es. Was drin war, hat die Polizei nicht gesagt. Die Fußball-WM hat für Gastgeber USA gut angefangen. Nach 2 Spielen stehen 2 Siege auf dem Konto. Die Amerikaner haben nach Paraguay nämlich auch Australien geschlagen. 2:0 stand es am Ende. Paraguay ist später auch noch dran, es geht dann gegen die Türkei. Erstmal spielt aber noch Schottland gegen Marokko und dann Brasilien gegen Haiti. Es ist jetzt 12:15. Dünne Wolken ziehen durch, ansonsten sind im Westen einzelne Schauer und Gewitter unterwegs. Die Temperaturen liegen bei 20 bis 14 Grad. Tagsüber gibt's im nördlichen Franken ein paar Schauer und Gewitter, ansonsten ist oft die Sonne zu sehen. Abends bilden sich dann im Südosten einzelne

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2: Ich bin Florian Klaus. Rund 1 Million Wohnungen fehlen in Deutschland. Vor allem in Städten sind bezahlbare Wohnungen rar. Bundesbauministerin Huberts will mit einem 13-Punkte-Plan dagegen vorgehen. Ziele sind mehr Digitalisierung und schnellere Prozesse. Und noch ein Thema beschäftigt die Ministerin aktuell. Die Bundesregierung will beim Wohngeld sparen. In der Rheinischen Post hat Huberts gesagt, dass die geplanten Kürzungen wohl alle Empfänger treffen werden. Alte Chemikalien in einer Apotheke haben in Memmingen dazu geführt, dass die Polizei einen Bereich der Innenstadt vorsichtshalber abgesperrt hat. Es war nämlich nicht klar, was für Chemikalien da genau gefunden worden sind. Darum wurden dann auch Spezialkräfte des Landeskriminalamts dazu gerufen. Am Nachmittag sind die Absperrungen aber wieder abgebaut worden. Die Behälter seien vernichtet worden, hieß es. Was drin war, hat die Polizei nicht gesagt. Dünne Wolken ziehen durch, ansonsten sind im Westen einzelne Schauer und Gewitter unterwegs. Die Temperaturen liegen bei 20 bis 14 Grad. Tagsüber gibt's im nördlichen Franken ein paar Schauer und Gewitter, ansonsten ist oft die Sonne zu sehen. Abends bilden sich dann im Südosten einzelne Hitzegewitter. Es wird wieder heiß mit 30 bis 36 Grad.
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2: Auf der A3 Würzburg Richtung Nürnberg zwischen Wiesentheit und Geiselwind bitte aufpassen, da ist ein Fahrzeug liegen geblieben, es sind Personen auf der Fahrbahn. Auch auf der A3 Würzburg Richtung Nürnberg zwischen Höchstadt Ost und Erlangen West ist der rechte Fahrstreifen gesperrt, hier wird die Fahrbahn ausgebessert. Und auf der A6 Nürnberg Richtung Heilbronn zwischen Herrien und Aurach laufen Bergungsarbeiten, die Polizei regelt hier den Verkehr. Allen unterwegs eine gute Fahrt.

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2: Ich bin Florian Klaus. Zigaretten sollen Schritt für Schritt deutlich teurer werden. Das Finanzministerium plant, dass der Preis für eine 20er-Packung von 8,80 Euro im Jahr 2027 auf 11,40 Euro im Jahr 2030 steigen soll. Uli Reitinger berichtet aus Berlin.
3: Für die Regierung lohnt sich der Plan doppelt. Zum einen will sie so die Raucherquote von Jugendlichen und Erwachsenen senken. Außerdem steigen die Steuereinnahmen. Durch die schrittweise Anhebung der Tabaksteuer rechnet das Finanzministerium schon im kommenden Jahr mit Mehreinnahmen in Höhe von 756 Millionen Euro. 2030 sollen es satte 3,6 Milliarden Euro sein.
2: Nicht nur Deutschland, auch die EU soll deutlich sparen, zumindest wenn es nach Bundeskanzler Merz geht. Der bisherige Vorschlag für den nächsten EU-Haushalt ab 2028 ist aus seiner Sicht unbezahlbar. Mindestens 15 Milliarden Euro mehr im Jahr würden dadurch laut Merz aus Deutschland in den EU-Haushalt fließen. Die EU-Kommission hatte vorgeschlagen, das Gemeinschaftsbudget deutlich aufzustocken. In diesem Jahr stehen in Ostdeutschland noch mehrere Landtagswahlen an und Linken-Chefin Schwertner hat vorher harte Auseinandersetzungen mit der AfD angekündigt. Wir werden den Osten nicht den Nazis überlassen, sagte sie beim Bundesparteitag in Potsdam wörtlich. Außerdem hat sie die Politik der Bundesregierung angegriffen. Die gehe mit der Kettensäge an Rente, Gesundheit, Arbeitszeit und Bildung. Bei der Hitze draußen denkt wahrscheinlich gerade niemand an Weihnachten, aber es gibt Neuigkeiten von den bayerischen Christbaumanbauern. Die sagen nämlich, dass Christbäume dieses Jahr wahrscheinlich teurer werden. Das liegt zum Beispiel daran, dass durch den Iran-Krieg die Spritpreise und damit auch die Transportkosten gestiegen sind. Für die USA läuft es bei der Fußball-WM im eigenen Land bisher gut. Nach dem Auftaktsieg gegen Paraguay haben die Amerikaner auch Australien geschlagen. 2:0 war der Endstand. Damit sind die USA in ihrer Gruppe Tabellenführer. Gerade läuft noch das Spiel Schottland-Marokko, zur Halbzeit führt Marokko 1:0. Danach trifft Brasilien auf den klaren Außenseiter Haiti und die Türkei spielt gegen Paraguay. Es ist jetzt kurz nach 1. Ein paar dünne Wolken ziehen durch, ansonsten sind im Westen einzelne Schauer und Gewitter unterwegs. Die Temperaturen liegen bei 20 bis 14 Grad. Tagsüber gibt's im nördlichen Franken ein paar Schauer und Gewitter, ansonsten ist oft die Sonne zu sehen. Abends bilden sich dann im Südosten einzelne Hitzegewitter. Es wird wieder heiß mit 30 bis 36 Grad.
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2: Auf der A3 Nürnberg Richtung Passau zwischen Hengersberg und Eicher vom Wald bitte aufpassen, da hat's einen Unfall gegeben. Auf der A3 Würzburg Richtung Nürnberg zwischen Wiesentheid und Geiselwind ist ein Fahrzeug liegen geblieben. Bitte auch hier aufpassen, es sind Personen auf der Fahrbahn. Auch auf der A3 Würzburg Richtung Nürnberg zwischen Höchstadt Ost und Erlangen West ist der rechte Fahrstreifen gesperrt. Hier wird die Fahrbahn ausgebessert. Und auf der A6 Nürnberg Richtung Heilbronn zwischen Herrieden und Aurach laufen Bergungsarbeiten. Allen unterwegs eine gute Fahrt.

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2: Ich bin Florian Klaus. Zigaretten sollen Schritt für Schritt deutlich teurer werden. Das Finanzministerium plant, dass der Preis für eine 20er-Packung von 8,80 Euro im Jahr 2027 auf 11,40 Euro im Jahr 2030 steigen soll. Uli Reitinger berichtet aus Berlin.
3: Für die Regierung lohnt sich der Plan doppelt. Zum einen will sie so die Raucherquote von Jugendlichen und Erwachsenen senken. Außerdem steigen die Steuereinnahmen. Durch die schrittweise Anhebung der Tabaksteuer rechnet das Finanzministerium schon im kommenden Jahr mit Mehreinnahmen in Höhe von 756 Millionen Euro. 2030 sollen es satte 3,6 Milliarden Euro sein.
2: Bei der Hitze draußen denkt wahrscheinlich gerade niemand an Weihnachten, aber es gibt Neuigkeiten von den bayerischen Christbaumanbauern. Die sagen nämlich, dass Christbäume dieses Jahr wahrscheinlich teurer werden. Das liegt zum Beispiel daran, dass durch den Iran-Krieg die Spritpreise und damit auch die Transportkosten gestiegen sind. Ein paar dünne Wolken ziehen durch, ansonsten sind im Westen einzelne Schauer und Gewitter unterwegs. Die Temperaturen liegen bei 20 bis 14 Grad. Tagsüber gibt's im nördlichen Franken ein paar Schauer und Gewitter, ansonsten ist oft die Sonne zu sehen. Abends bilden sich dann im Südosten einzelne Hitzegewitter. Es wird wieder heiß mit 30 bis 36 Grad.
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2: Auf der A3 Nürnberg Richtung Passau zwischen Hengersberg und Eicher vom Wald bitte aufpassen, da hat's einen Unfall gegeben. Auf der A3 Würzburg Richtung Nürnberg zwischen Wiesentheid und Geiselwind ist ein Fahrzeug liegen geblieben. Bitte auch hier aufpassen, es sind Personen auf der Fahrbahn. Auch auf der A3 Würzburg Richtung Nürnberg zwischen Höchstadt Ost und Erlangen West ist der rechte Fahrstreifen gesperrt. Hier wird die Fahrbahn ausgebessert. Und auf der A6 Nürnberg Richtung Heilbronn zwischen Herrieden und Aurach laufen Bergungsarbeiten. Allen unterwegs eine gute Fahrt.

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